0: 11 ein defektes Fahrzeug. Die B1, B5 Alt-Friedrichsfelde, ist zwischen Robert-Urich-Straße und Gensinger-Straße nach einem Unfall in beiden Richtungen gesperrt. Prenzlauer Berg, Greifswalder Straße, zwischen Hufeland und Pastorstraße ist bis Ende Juni stadtauswärts nur eine Spur frei. Berlin, die Tauentzienstraße bis Kleiststraße ist zwischen Nürnberger Straße und Martin-Luther-Straße wegen eines Polizeieinsatzes in beiden Richtungen gesperrt.
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2: Hey, an diesem Wochenende mit Annetta Politti. Ja, Deutschland feiert noch den Sieg gegen die Elfenbeinküste mit 2:1 Autokorso. Einige in Deutschland, wo halt einfach noch gefeiert wird, was sehr schön ist. In der Zwischenzeit in Kansas hat das Spiel gestartet, Ecuador gegen Curaçao. Halten wir euch natürlich auf dem Laufenden, sobald dann Tor fällt.
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0: Runde läuft das Spiel Ecuador-Curaçao. In Kansas nach wie vor 0-0 bei dieser Fußball-WM für diese Partie. Und Deutschland feiert sich einen Ast ab. Ganz, ganz viele, die noch mit dem Auto unterwegs sind und einfach nur dieses 2-1 gegen die Elfenbeinküste bejubeln, was ja vollkommen okay ist. Deswegen wollen wir eure Stimmen, Emotionen hören heute Nacht. 0-7-2-2-1-20-11. Wie habt ihr dieses Match, dieses Spiel erlebt?
1: Hallo, hier ist die Gitte aus Neckargemünd.
0: Hallo, du Liebe. Wie sieht's aus in Neckargemünd? Wie geht's euch mittlerweile nach diesem Spiel?
1: Also, wir hatten Public Viewing bei uns im Aguna Beach. Es war gigantisch schön. Wir hatten rund 100 Gäste da. Die waren alle total begeistert. Vor allem am Anfang war ich so, schaffen die das noch? Und dann, ja, von rechts, von links und so. Aber es war super toll und die Atmosphäre war spitze. Und als dann das erleichternde 2-1 gefallen ist, da war dann der Bann gebrochen und die sind fast alle rumgehüpft und haben getanzt.
0: Ja, so muss das sein, oder? So einen Abend, den haben wir doch gebraucht jetzt zum Wochenende nach diesem Spiel.
1: Ja, vor allem heute nach dem ganz langen heißen Tag. Das Schwimmbad war brechend voll, wir haben ganz viel zu tun gehabt und es war so ein schöner Abschluss für uns, doch.
0: Ach, perfekt.
1: Hat sogar uns bei unseren fast 12 Stunden Arbeit.
0: Oh. Ja, da geht man glücklich nach Hause.
1: Ja, genau. Die Gäste waren glücklich, wir waren glücklich und es geht aufwärts.
0: So, das haben wir gebraucht. Danke dir, du Liebe.
1: Alles Gute.
0: Gute
1: euch
0: Zeit.
1: Eine schöne, gute Nacht. Und nicht so viel schwitzen.
0: Ciao, ciao.
1: Ciao.
0: Und da kommt Falschfahrer rein. Falschfahrer auf der B50 Rheinböllen-Bernkastel-Kues zwischen Rheinböllen in Rheinböller Hütte und Mörschbach. Da kommt ein Falschfahrer entgegen. Bitte äußerst rechts fahren, nicht überholen. Auf der B50 Rheinböllen-Bernkastel-Kues zwischen Rheinböllen, Rheinböller Hütte und Mörschbach. Da ist ein Falschfahrer unterwegs. Bitte in beiden Richtungen besonders vorsichtig fahren. So, was machen wir denn mit dir, Kaigo? Ich würde sagen, wir fangen nochmal an von Anfang. So. Save my love. Zusammen mit Khalid Griffin.

Wochenende und wir holen uns ein bisschen frischen Sound nach dem Sieg der deutschen Fußballnationalmannschaft gegen die Elfenbeinküste. Schauen wir rüber nach UK und entdecken dort Siku. Das ist ein junger Mann, der echt eine wahnsinnige Stimme hat, wird absolut gefeiert und das heißt, hey, das ist wirklich Neo-Soul und die Stimme geht ins Ohr und also wird geliebt. Dangerous Lover, ganz neu hier in der Popnacht.

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1: Heute stellt sich nach einem sonnigen Start in den Tag ein Wechsel aus Sonne und zum Teil dichten Wolken ein. Dabei kann es einzelne kräftige Schauer oder Gewitter geben, die aber nicht jeden treffen. Die Höchstwerte liegen bei 31 oder 32 Grad. Es bleibt sehr schwül, am Montag und Dienstag geht es freundlich und sehr warm bis heiß weiter. Am Mittwoch bleibt es bei viel Sonnenschein, die Hitzebelastung nimmt wieder zu.
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2: Vorsicht auf der A10, westlicher Berliner Ring Richtung Dreieck Havelland. Zwischen Brieselang und Falkensee sind Leute auf der Fahrbahn. Die B1, B5 Alt-Friedrichsfelde, ist zwischen Robert-Urich-Straße und Gensinger-Straße nach einem Unfall in beiden Richtungen gesperrt. Prenzlauer Berg, Greifswalder Straße, zwischen Hufeland und Pastorstraße ist bis Ende Juni stadtauswärts nur eine Spur frei. Berlin. Die Tauentzienstraße bis Kleiststraße ist zwischen Nürnberger Straße und Martin-Luther-Straße wegen eines Polizeieinsatzes in beiden Richtungen gesperrt.
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3: 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Hallo!

40, Düsseldorf-Bilk. Da kommt ein Falschfahrer entgegen, bitte äußerst rechts fahren. Nicht überholen auf der Münchener Straße in Düsseldorf zwischen Düsseldorf-Holthausen-Reisholz und der A46 Düsseldorf-Bilk. Da ist ein Falschfahrer unterwegs. Bitte in beiden Richtungen besonders vorsichtig fahren. Hier ist die Popnacht an diesem Wochenende. Aktuell läuft das Spiel. Ecuador gegen Curaçao, Stand immer noch 0:0.

Nochmal Falschfahrer, der unterwegs ist. Diesmal auf der Speyerer Straße in Heidelberg. In Höhe abzweigt nach Heidelberg-Kirchheim. Da kommt ein Falschfahrer entgegen. Bitte äußerst rechts fahren, nicht überholen. Auf der Speyerer Straße in Heidelberg. In Höhe abzweigt nach Heidelberg-Kirchheim. Da ist ein Falschfahrer unterwegs. Bitte in beiden Richtungen besonders vorsichtig fahren.

Die Popnacht an diesem Wochenende. Deutschlandspiel, ja, den Sieg haben wir nach Hause gefahren. 2:1, wenn auch knapp und wenn auch kurz vor Ende, aber ist egal, gewonnen. Im Moment läuft aktuell das Spiel in Kansas, Ecuador gegen Curaçao aus und so noch ein paar Minuten bis zur ersten Halbzeit steht 0:0. Und Deutschlandspiel, wie habt ihr es erlebt? Wie sind da die Emotionen? Ist der Puls vielleicht schon ein bisschen runter? In Cuxhaven ist Michael, der sagt, ey, also ich bin tiefenentspannt. Ich bin wieder in der Nachtschicht. Ich habe nicht ganz so viel mitbekommen vom Spiel. Ist auch okay, kann man beruhigter vielleicht schlafen. Dagegen in Argentinien ist Martin, der sagt, hey, wir haben das Spiel auch geschaut. Super. Aber wenn die Weltmeister werden wollen, dann muss da noch ein bisschen was passieren. Wie seht ihr das? 07221 2011. Eure Meinungen, Stimmen, Emotionen, die wollen wir heute Nacht hören.

Wir haben eine Entwarnung aus dem Verkehrszentrum auf der Münchner Straße in Düsseldorf. Kein Falschfahrer mehr zwischen Düsseldorf-Hassels und der A46. Düsseldorf-Bilk, kein Falschfahrer mehr.

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1: Um 3 Uhr mit Gabriela Kühne. Die deutsche Nationalmannschaft steht vorzeitig im 16. Finale der Fußball-Weltmeisterschaft. Die DFB-Auswahl setzte sich gegen die Elfenbeinküste mit 2:1 durch und gewann damit auch ihr zweites Spiel. Aus dem ARD-WM-Team Silke Heine.
2: Nach anfänglichen Problemen und einem 0:1 Rückstand machte Joker Dennis Undav in Toronto den Unterschied, der beide Treffer für Deutschland erzielte und anschließend auch in den internationalen Medien gefeiert wurde. Einen Wermutstropfen gibt es aber auch, denn Nico Schlotterbeck verletzte sich in der Partie. Wie schwer, ist noch unklar. Jubeln durften zum Auftakt des WM-Tages auch die Niederländer, die Schweden mit 5:1 besiegten und ebenfalls Kurs auf die K.O.-Runde nahmen.
1: Das Renteneintrittsalter soll schrittweise steigen, angepasst an die Lebenserwartung. So zumindest sieht das Konzept aus, das die Rentenkommission kommende Woche der Bundesregierung vorschlagen will. Die entscheidet dann darüber, die Vorschläge liegen dem ARD-Hauptstadtstudio vor. Aus Berlin, Anne-Kathrin Mellmann.
3: Vorgesehen ist ein stufenweiser langsamer Anstieg. Wer jetzt Anfang 30 ist, würde dann voraussichtlich mit 68 in Rente gehen. Das ist einer von rund 30 Vorschlägen der Rentenkommission. Ein weiterer lautet, die Rente mit 63 abzuschaffen. Um das Rentensystem zu stabilisieren, empfiehlt die Kommission eine kapitalgedeckte staatliche Altersvorsorge. Arbeitnehmer und Arbeitgeber sollen sich jeweils zu gleichen Teilen an der Finanzierung beteiligen. Mittel- bis langfristig soll auch für Beamte die gesetzliche Rentenversicherung verpflichtend sein. Für Abgeordnete und neue Selbstständige aber jetzt schon.
1: Die neue Doppelspitze der Partei Die Linke besteht aus Ines Schwertner und Luigi Pantisano. Schwertner ist auf dem Bundesparteitag in Potsdam im Amt bestätigt worden mit knapp 86% der Stimmen. Pantisano erhielt nur rund 53%. Schwertner rief ihre Partei dazu auf, weiter gegen Kürzungen zu kämpfen, die von der schwarz-roten Bundesregierung geplant seien. Bei einem russischen Angriff auf die ukrainische Stadt Saporischschja sollen mehrere Menschen getötet worden sein. Die Ukraine meldet mindestens 4 Tote und 6 Verletzte. Unter einem zerstörten Gebäude werden weitere Opfer vermutet. Vorher war die ukrainische Region Dnipro von russischen Kampfdrohnen und mit weitreichender Artillerie angegriffen worden. Russland führt mittlerweile seit mehr als 4 Jahren Krieg gegen die Ukraine und greift in jüngster Zeit verstärkt zivile Ziele an. Das waren die Nachrichten. Das Wetter in Deutschland. Tagsüber zeitweise heiter, vermehrt Quellwolken, kräftige Schauer und Gewitter mit Unwettergefahr bei 32 bis 38 Grad. Im Norden oft trocken bei 20 bis 29 Grad. Am Montag viel Sonne, besonders in der Mitte und im Süden Schauer und Gewitter bei 22 bis 38 Grad. Es ist 3:03 Uhr.
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4: Vorsicht auf der A10, westlicher Berliner Ring Richtung Dreieck Havelland. Zwischen Brieselang und Falkensee sind Leute auf der Fahrbahn. Die B1, B5 Alt-Friedrichsfelde ist zwischen Robert-Urich-Straße und Gensinger-Straße nach einem Unfall in beiden Richtungen gesperrt. Prenzlauer Berg, Greifswalder Straße zwischen Hufeland und Pastorstraße ist bis Ende Juni stadtauswärts nur eine Spur frei. Berlin. Die Tauentzienstraße bis Kleiststraße ist zwischen Nürnberger Straße und Martin-Luther-Straße wegen eines Polizeieinsatzes in beiden Richtungen gesperrt.
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5: Hey, an diesem Wochenende mit Annetta Politti, den neuen Sound holen wir uns dazu von Feiern zusammen mit Dalton, versprich mir. Legen aber erst mal los mit Leonie und Callum Scott und schauen natürlich auf das Spiel, was nach wie vor läuft. Ecuador gegen Curaçao. Halten euch da auf dem aktuellen Stand.
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aus dem Verkehrszentrum Personen auf der Fahrbahn. Auf der B28 Neu-Ulm Richtung Hittistetten zwischen Neu-Ulm und Senden. Da bitte vorsichtig sein, da sind Personen auf der Fahrbahn. Hier ist die Popnacht an diesem Wochenende mit Annetta Politti. Hi!

Es sind einige, die im Moment liegen. Ich wollte schon sagen, versuchen zu schlafen, aber das ist, ja, sie sind noch nicht angekommen, weil sie liegen eher da. Sie schlafen noch nicht, sie liegen. Wenn ihr auch dazu gehört, dann vielleicht jetzt ein bisschen lauter machen und dann kommt so eine kleine Abkühlung. Vielleicht hilft das ja so ein ganz kleines bisschen, dass es irgendwie funktioniert. Bei dieser tropischen Nacht ein bisschen Kühle reinkommt ins Schlafzimmer. Ganz egal, wo ihr seid. Hier ist die Popnacht. Und wir haben für euch auch das Spiel im Blick. Ecuador, Curaçao, 63 Minuten gespielt.

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1: Heute stellt sich nach einem sonnigen Start in den Tag ein Wechsel aus Sonne und zum Teil dichten Wolken ein. Dabei kann es einzelne kräftige Schauer oder Gewitter geben, die aber nicht jeden treffen. Die Höchstwerte liegen bei 31 oder 32 Grad. Es bleibt sehr schwül. Am Montag und Dienstag geht es freundlich und sehr warm bis heiß weiter. Die Schwüle geht dabei zurück.
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2: Vorsicht auf der A10, westlicher Berliner Ring Richtung Dreieck Havelland. Zwischen Brieselang und Falkensee sind Leute auf der Fahrbahn. A10, nördlicher Berliner Ring Richtung Dreieck Barnim. Im Kreuz Oranienburg steht auf der Überleitung zur A111 ein defektes Fahrzeug. Die B1, B5 Alt-Friedrichsfelde, ist zwischen Robert-Urich-Straße und Gensinger-Straße nach einem Unfall in beiden Richtungen gesperrt. Berlin. Die Tauentzienstraße bis Kleiststraße ist zwischen Nürnberger Straße und Martin-Luther-Straße wegen eines Polizeieinsatzes in beiden Richtungen gesperrt.
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3: 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Hallo!

0: Der Puls in Deutschland langsam wieder auf Normalniveau nach diesem Zittersieg 2:1 gegen die Elfenbeinküste. Im Moment spielt noch Ecuador gegen Curaçao, 81. Minute, immer noch 0:0. Aber nachdem wir alle wieder gut atmen können, könnten wir auch eine Runde lachen. Wie wäre es mit Martin Frank, lebt mit seinen Eltern und seiner Oma auf einem Bauernhof. Hin und wieder kommen auch Urlaubsgäste auf den Hof, so wie Brigitte aus Nordrhein-Westfalen. Und wenn die dann noch ein totes Huhn auf dem Hof entdeckt, dann geht's erst richtig los.
1: Für Brigitte war das ein halber Weltzusammenbruch. Die ist vor dem toten Händel gestanden und hat gesagt, ach du liebe Güte, Frau Bauer, hier ist ein armes Hühnchen verstorben. Dann hat meine Oma gesagt, Meissi, bei uns in Bayern, da stirbt kein Hühnchen nicht. Das verreckt. Du liebe Zeit, was ist das denn für ein grober Wortschatz, Frau Bauer? Was machen Sie denn jetzt mit ihr? Kommt jetzt in die Suppe? Oder beerdigen Sie die? Und das ist der Gipfel. Weil in ganz Bayern ist noch nie ein Hähn beerdigt worden. Wir haben jetzt am Misthafer ein Loch genommen. Wirklich ein schönes, großes, festliches Loch. Aber das ist eine Marktlücke. Und ich verkünde sie in die Welt hinaus. Wenn Sie eine Landwirtschaft zu Hause haben und auch Urlaubsgäste, dann bieten Sie Beerdigungen für Hühner an. Ich verspreche es Ihnen, es schlägt ein wie eine Bombe. Seitdem wir das anbieten, wir scheißen auf den Milchpreis. Wir leben nur noch vor toten Hühnern. Ich singe dann immer für ein jedes Huhn eine Abschiedsarie.

Pop nach Tier am Wochenende und das heißt, wir sind ja zusammen unterwegs. H3, MDR Jump, MDR 2, Bremen 4, RBB 888, SR1, WDR 2 und SWR 3 für euch am Start.

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1: Um 4 Uhr mit Gabriela Kühne. Das Renteneintrittsalter soll schrittweise steigen, angepasst an die Lebenserwartung. So zumindest sieht das Konzept aus, das die Rentenkommission kommende Woche der Bundesregierung vorschlagen will. Die entscheidet dann darüber. Die Vorschläge liegen dem ARD-Hauptstadtstudio vor. Aus Berlin, Ann-Kathrin Mellmann.
2: Vorgesehen ist ein stufenweiser langsamer Anstieg. Wer jetzt Anfang 30 ist, würde dann voraussichtlich mit 68 in Rente gehen. Das ist einer von rund 30 Vorschlägen der Rentenkommission. Ein weiterer lautet, die Rente mit 63 abzuschaffen. Um das Rentensystem zu stabilisieren, empfiehlt die Kommission eine kapitalgedeckte staatliche Altersvorsorge. Arbeitnehmer und Arbeitgeber sollen sich jeweils zu gleichen Teilen an der Finanzierung beteiligen.
1: Das israelische Militär schränkt seine Angriffe im Südlibanon offenbar ein. Laut der Armee hat die Regierung sie angewiesen, die Angriffe auf Ziele der Hisbollah-Miliz weitgehend zu stoppen. Ausgenommen davon sei die sogenannte Sicherheitszone, die sich von der israelischen Grenze nach Norden in den Libanon zieht. Der Iran hatte vorher angekündigt, wegen der andauernden israelischen Attacken im Libanon die Straße von Hormuz wieder zu blockieren. Trotzdem soll es heute in der Schweiz weitere Gespräche zwischen dem Iran und den USA für ein Kriegsende geben. Die Linke hat eine neue Doppelspitze. Neben der bisherigen Co-Vorsitzenden Ines Schwertner wählten die Delegierten eines Bundesparteitages in Potsdam den 46-jährigen Luigi Pantisano. Der Bundestagsabgeordnete erzielte allerdings ohne Gegenkandidaten mit nur 53% ein eher schwaches Ergebnis. Er wird Nachfolger von Jan van Aken, der aus gesundheitlichen Gründen nicht noch einmal kandidierte. Die deutsche Nationalmannschaft steht vorzeitig in der K.O.-Runde der Fußball-Weltmeisterschaft. Die DFB-Auswahl gewann mit einem 2:1 gegen die Elfenbeinküste auch ihr zweites Spiel. Aus dem ARD-WM-Team Silke Heine.
3: Es war das erwartet harte Stück Arbeit. Am Ende aber steht ein 2:1-Sieg des DFB-Teams zu Buche, dem Dennis Undaf mal wieder seinen Stempel aufdrückte. Als Joker erzielte er beide Tore für Deutschland. Möglicherweise aber muss das DFB-Team den Sieg teuer bezahlen. Denn Innenverteidiger Nico Schlotterbeck zog sich eine Knieverletzung zu. Wie lange er ausfällt, soll eine Untersuchung ergeben. Die Niederlande haben ebenfalls groß auf das 16-Finale genommen. Nach dem Unentschieden gegen Tunesien gewann die Elftal gegen Schweden souverän 5:1 und übernimmt die Tabelle.
1: Außerdem haben gerade die beiden anderen deutschen Gruppengegner Ecuador und Curaçao 0:0 gespielt. Das waren die Nachrichten. Das Wetter in Deutschland. Tagsüber zeitweise heiter, vermehrt Quellwolken, kräftige Schauer und Gewitter mit Unwettergefahr bei 32 bis 38 Grad. Und die Zeit, es ist gleich 4:03 Uhr.
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4: A10, nördlicher Berliner Ring Richtung Dreieck Barnim. Im Kreuz Oranienburg steht auf der Überleitung zur A111 ein defektes Fahrzeug. Die B1, B5 Alt-Friedrichsfelde, ist zwischen Robert-Urich-Straße und Gensinger-Straße nach einem Unfall in beiden Richtungen gesperrt. Prenzlauer Berg, Greifswalder Straße, zwischen Hufeland und Pastorstraße ist bis Ende Juni stadtauswärts nur eine Spur frei. Weißensee, Berliner Allee. Vor der Buschallee ist stadtauswärts bis Ende Juni die rechte Spur gesperrt.
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5: An diesem Wochenende mit Annetta Politti. Schönen guten Morgen, guten Reinstart in diesen Sonntag, der ja so ein spannendes Spiel uns gegeben hat, mit Emotionen uns dagelassen hat. Das war schon zittrig und der Puls war schon ziemlich lange weit oben. Also ob da noch viele direkt schlafen konnten, bezweifle ich. Einige, die halt Party gemacht haben, gefeiert haben. Die anderen, die jetzt fleißig sind, stehen gerade auf und sagen, ja, hätten wir gerne noch mitgemacht, vielleicht noch ein bisschen in der Stadt mitgefeiert. Wir holen alles nach Emotionen, Stimmen, nach dem Spiel, alles bei uns hier in der Popnacht.
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reinstarten in diesen Sonntag, der so besonders ist, der uns so emotional mitgenommen hat. Denn dieses Spiel ging ja bis kurz vor Mitternacht, als die Entscheidung gefallen ist, Deutschland gegen die Elfenbeinküste 2:1 gespielt. Gerade eben das andere Spiel zu Ende gegangen in der gleichen Gruppe, Ecuador gegen Curaçao 0:0. Und das heißt damit, Deutschland ist Gruppenerster. Also insofern da alles safe, kann weitergehen. Und ganz unterschiedlich, wie ihr das Spiel erlebt habt, über die 0721 infiziert ihr uns schon die ganze Nacht eure Geschichten. Hier Stefan, der zum Beispiel schreibt, meine Schwester und ich, wir waren auf einem Toten-Hosen-Konzert in Zürich und haben vom Fußballspiel eigentlich nur die letzten 10 Minuten mitbekommen. Für mich als VfB-Fan freut es mich natürlich total für Dennis Undaff. Und es war natürlich schon eine Sensation, ja, der kam und dann hier hat natürlich die Tore gemacht. Das ist schon super, dass das so alles geklappt hat. Also ein schöner Sonntag, der da auf uns wartet. Nicht nur

Die Popnacht hier am Wochenende und wir schauen ja für euch immer auch ein bisschen in die Songs genauer rein. Diesmal in den Song von Sienna Spyro und Die on This Hill. Handelt ja davon, dass man stur an eine Liebe festhält und es nicht schafft, diese Beziehung loszulassen. Obwohl man weiß, dass man es eigentlich tun sollte. Sie bleibt bei jemandem, dem alles egal ist. Sie weiß nicht mal mehr, warum sie noch da ist. Sie ist einfach geblieben, weil sie einmal gesagt hat, dass sie bleibt. Ja, also wir wollen mal reinhören in Sienna Spyro, Die on This Hill.

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Nichts weiter. 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Sag doch etwas dazu. Ich bleibe die ganze Nacht. 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Im Gegensatz zu dir. Gott, ich wünschte, es gäbe irgendetwas, das dir etwas bedeuten würde.

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3: Heute stellt sich nach einem sonnigen Start in den Tag ein Wechsel aus Sonne und zum Teil dichten Wolken ein. Dabei kann es einzelne kräftige Schauer oder Gewitter geben, die aber nicht jeden treffen. Die Höchstwerte liegen bei 31 oder 32 Grad. Es bleibt sehr schwül, am Montag und Dienstag geht es freundlich und sehr warm bis heiß weiter. Am Mittwoch bleibt es bei viel Sonnenschein, die Hitzebelastung nimmt wieder zu.
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4: Vorsicht bitte auf der A10 Dreieck Barnim Richtung Dreieck Havelland. Zwischen Oberkrämer und Dreieck Havelland sind Personen auf der Fahrbahn. Die B1, B5 Alt-Friedrichsfelde ist zwischen Robert-Urich-Straße und Gensinger-Straße nach einem Unfall in beiden Richtungen gesperrt. Weißensee, Berliner Allee. Vor der Buschallee ist stadtauswärts bis Ende Juni die rechte Spur gesperrt.
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0: Es ist der Morgen nach dem Spiel gegen die Elfenbeinküste 2:1. Hier ist die Popnacht und wir holen uns natürlich alle Emotionen, Reaktionen, vor allen Dingen Stimmen nach diesem Spiel. Und auch wenn die 80 Millionen Bundestrainer sind, wir ehrlich im Land gerade nicht mit allem einverstanden sind, was der echte Bundestrainer Nagelsmann so macht, in einem Punkt war heute wirklich alles richtig gemacht. Die absolut richtigen Leute nämlich eingewechselt, Amiri und Dennis Undav. Und kaum waren die auf dem Platz, hat es dann doch noch geklappt mit dem 2:1. Das Lob fürs gute Einwechselhändchen, das wollte Nagelsmann dann aber nicht so stehen lassen.
1: Ja, Spieler machen es dann am Ende einem leicht, weil wir alle gut trainieren. Ja, ich kann da keinen rausheben, aber auch keinen hinten runterfallen lassen. Sind alle gut auf dem Gaspedal. Kannst alle auswählen und jeder wäre bereit.
0: Und besonders schön, als Undav den Siegtreffer gemacht hat, das komplette Team zusammengefeiert, also auch alle von der Bank. Und so ein Spiel kann dann auch nochmal so einen Push geben fürs ganze Team, glaubt Nagelsmann.
1: Ja, das hat auf jeden Fall eine Wirkung, emotional. Die Jungs hatten vorher schon ein gutes Miteinander, eine gute Verbindung. Ich finde es aber unfassbar schön, wenn man dann Spieler einwechselt, die auch Spiele mitentscheiden oder entscheiden, weil dann natürlich die ganze Gruppe auch merkt, dass es nicht nur Palave ist, dass wir alle brauchen und alle eine Wertigkeit haben, sondern dass das natürlich dann auch Früchte trägt, wenn Spieler dranbleiben. Klar, das sind tolle Bilder. Das ist dann auch ein Moment für die Mannschaft, den sie genießen sollen und wo jeder merkt, dass er ein ganz wichtiger Teil davon ist.
0: Und genau dieses Team spielt dann nächste Woche am Donnerstag gegen Ecuador. Also das 16. Finale ist schon sicher und damit steht Deutschland zum ersten Mal seit 12 Jahren wieder in der K.O.-Phase einer WM.

Die Popnacht hier am Wochenende und die Popnacht, das heißt, wir sind zusammen für euch unterwegs. 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
1: Um 5 Uhr mit Gabriela Kühne. Wie kann das Rentensystem in Deutschland reformiert werden? Seit Anfang des Jahres haben Expertinnen und Experten der sogenannten Rentenkommission darüber beraten und Vorschläge erarbeitet. Laut ARD Hauptstadtstudio ist das Konzept jetzt fertig. Es sieht vor, das Renteneintrittsalter stufenweise anzuheben. Aus der Nachrichtenredaktion Jan Busche.
2: Es soll schrittweise und langsam steigen, angepasst an die Lebenserwartung. Heißt zum Beispiel, wer jetzt Anfang 30 ist, würde wohl mit 68 in Rente gehen. Das Expertengremium empfiehlt laut Medienberichten außerdem, dass künftig ein Teil der Rentenbeiträge am Aktienmarkt angelegt wird. Erstmal soll 1% vom Bruttolohn dort reinfließen. Und laut ARD Hauptstadtstudio sollen künftig auch Politiker und neue Selbstständige in die gesetzliche Rentenversicherung einzahlen müssen.
1: Das israelische Armee schränkt seine Angriffe im Südlibanon offenbar ein. Laut der Armee hat die Regierung sie angewiesen, die Angriffe auf Ziele der Hisbollah-Miliz weitgehend zu stoppen. Ausgenommen davon sei die sogenannte Sicherheitszone, die sich von der israelischen Grenze nach Norden in den Libanon zieht. Der Iran hatte vorher angekündigt, wegen der andauernden israelischen Attacken im Libanon die Straße von Hormus wieder zu blockieren. Trotzdem soll es heute in der Schweiz weitere Gespräche für ein Kriegsende geben. Die Bundesregierung öffnet heute noch einmal ihre Türen für Interessierte. Bei dem Tag der offenen Tür wird sich auch Kanzler Merz am Nachmittag Fragen von Bürgerinnen und Bürgern stellen. Außerdem wollen mehrere Minister ihre Themen vorstellen. Schon gestern hatten viele Menschen die Möglichkeit genutzt, einen Blick hinter die Kulissen der Bundespolitik zu werfen. Die deutsche Nationalmannschaft steht vorzeitig in der K.O.-Runde der Fußball-Weltmeisterschaft. Die DFB-Auswahl gewann mit einem 2:1 gegen die Elfenbeinküste auch ihr zweites Spiel. Aus dem ARD-WM-Team Silke Heine.
3: Es war das erwartet harte Stück Arbeit. Am Ende aber steht ein 2:1-Sieg des DFB-Teams zu Buche, dem Dennis Undaf mal wieder seinen Stempel aufdrückte. Als Joker erzielte er beide Tore für Deutschland. Möglicherweise aber muss das DFB-Team den Sieg teuer bezahlen. Denn Innenverteidiger Nico Schlotterbeck zog sich eine Knieverletzung zu. Wie lange er ausfällt, soll eine Untersuchung ergeben. Die Niederlande haben ebenfalls groß auf das 16. Finale genommen. Nach dem Unentschieden gegen Tunesien gewann die Elftal gegen Schweden souverän 5:1 und übernimmt die Tabelle.
1: Außerdem haben die beiden anderen deutschen Gruppengegner Ecuador und Curaçao 0:0 gespielt. Das waren die Nachrichten. Das Wetter in Deutschland. Tagsüber zeitweise heiter, vermehrt Quellwolken, kräftige Schauer und Gewitter mit Unwettergefahr bei 32 bis 38 Grad. Im Norden oft trocken bei 20 bis 29 Grad. Es ist 5:03 Uhr.
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4: A10, nördlicher Berliner Ring Richtung Dreieck Barnim. Im Kreuz Oranienburg steht auf der Überleitung zur A111 ein defektes Fahrzeug. Die B1, B5 Alt-Friedrichsfelde, ist zwischen Robert-Urich-Straße und Gensinger-Straße nach einem Unfall in beiden Richtungen gesperrt. Prenzlauer Berg, Greifswalder Straße, zwischen Hufeland und Pastorstraße ist bis Ende Juni stadtauswärts nur eine Spur frei. Weißensee, Berliner Allee. Vor der Buschallee ist stadtauswärts bis Ende Juni die rechte Spur gesperrt.
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5: An diesem Wochenende mit Annetta Politik. Guten Morgen, ihr Lieben. Wir schauen gleich ein bisschen, was der Tag so alles für uns bringt. Natürlich holen wir nochmal alle Stimmen, Emotionen, ja, und Geschichten aus diesem wahnsinnigen Spiel vom Abend, von der Nacht, kann man schon sagen. Denn es war kurz vor Mitternacht, war klar, 2:1 gegen die Elfenbeinküste. Das alles machen wir gleich in der nächsten Stunde hier in der Popnacht. Ach so, mit Annetta Politik.
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0: Der Sonntagmorgen mit der ARD Popnacht hier. Schön, dass ihr da alle mit dabei seid und herzlich willkommen auch im Sommer. Heute ist ja kalendarischer Sommeranfang. Petter, das Wetter passt schon mal. Petter, habe ich Petter gesagt? Ja, wahrscheinlich Gedanken an richtig gut schlafen bei der Hitze. Das machen sich viele. Und wir schauen ein bisschen auf den Sonntag, was der sonst noch für uns bereitet. Mit Julia Buchmeier aus unserem Popnacht-Team. Und wenn ihr heute Tag der offenen Tür habt bei der Feuerwehr oder im Verein, dann seid ihr in guter Gesellschaft heute, oder?
1: Ja, heute ist nämlich nochmal Tag der offenen Tür beim Kanzler. In Berlin kann heute jeder, der will, einfach mal im Bundeskanzleramt oder auch in den Ministerien vorbeischauen. Überall ist die Tür offen. Es gibt Fragerunden, Gespräche und Führungen.
0: Und viele schauen heute auch ziemlich gespannt in die Schweiz. Da treffen sich ja die USA und der Iran für Gespräche auf neutralem Boden.
1: Ja, Mittwoch haben ja beide Seiten schon ein Rahmenabkommen unterzeichnet, in dem steht, dass innerhalb von 60 Tagen jetzt ein wirklich endgültiges Abkommen für den Frieden zwischen beiden Ländern stehen soll. Heute sollen deshalb am Vierwaldstätter See in der Schweiz die Gespräche beginnen.
0: Fingers crossed, Daumen sind gedrückt. Und bei der Fußball-WM sind wir heute gespannt, ob Spanien jetzt doch endlich einen Sieg holt.
1: Ja, der eigentliche Mitfavorit spielt heute um 18 Uhr deutscher Zeit gegen Saudi-Arabien. Im ersten Spiel gab es ja 0-0. Davor wird es aber schon mal spannend in der Basketball-Bundesliga. Spiel 5 von 5 um die Meisterschaft heute zwischen Alba Berlin und dem FC Bayern München. 16.30 Uhr. Geht's da los.
0: Und wir sagen ein herzliches Guten Morgen an alle, die normalerweise noch ein bisschen schlafen um die Uhrzeit, aber eine Dachgeschosswohnung haben ohne Klimaanlage.

0: etliche, die wach sind, weil sie nicht schlafen können. Hier ist die Popnacht. Andere, die wach sind, ja, weil die Kinder halt da sind und vielleicht konnten die nicht schlafen, deswegen haben sie dann die Eltern geweckt. Kindererziehung, machen wir uns nichts vor, ist keine einfache Sache. Das weiß Lisa Eckert auch, seit sie Mutter ist. Wobei, sie scheint so einen ganz eigenen Zugang zu haben.
1: Ich selber habe auch nur ein Kind. Ich wollte eigentlich gar keins, aber dann habe ich den Spruch gehört, ein Kind ist kein Kind. Rechnerisch scheint da der Wurm drin, aber ich habe es probiert und es war super. Ich wollte sofort ein zweites. Ich habe es dann aber nicht gekriegt, weil, na, ich kenne mich. Ich gehe mit Dingen schlechter um, habe ich eines in Reserve. Ja, jedenfalls reicht für mich ein Kind, weil ich bin schließlich alleinerziehend und habe noch meinen Mann am Hals. Ja, alleinerziehen und Single ist leicht, da pusht einem keiner rein. Versuchen Sie mal, ein Kind alleine zu erziehen, wenn der Vater dauernd da ist. Das ist hart. Wir sind so unterschiedlich streng. Mein Mann sagt immer, der Sohn muss bei der Hausarbeit helfen. Da sage ich ganz klar, nein, der Kleine kommt mir nicht ins Haus. Naja, aber

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1: Die Wetterlage. Heute stellt sich ein Wechsel aus Sonne und zum Teil dichten Wolken ein. Dabei kann es einzelne kräftige Schauer und Gewitter geben bei 31 bis 32 Grad Celsius und es bleibt es sehr schwül. Unter Hochdruckeinfluss herrscht zunächst ruhiges und sehr warmes bis heißes Wetter in Berlin. Die Niederschlagswahrscheinlichkeit liegt bis zum Mittag bei 5%. Am Montag erwartet uns viel Sonnenschein und im Tagesverlauf bilden sich nur wenige lockere Quellwolken. Bei Höchstwerten bis 30 Grad Celsius bleibt es trocken und die Schwüle nimmt ab.
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2: A10, nördlicher Berliner Ring Richtung Dreieck Barnim. Im Kreuz Oranienburg steht auf der Überleitung zur A111 ein defektes Fahrzeug. Die B1, B5 Alt-Friedrichsfelde, ist zwischen Robert-Urich-Straße und Gensinger-Straße nach einem Unfall in beiden Richtungen gesperrt. Prenzlauer Berg, Greifswalder Straße, zwischen Hufeland und Pastorstraße ist bis Ende Juni stadtauswärts nur eine Spur frei.
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3: Hier ist die Popnacht an diesem Sonntagmorgen mit Annetta Politi. Hey, guten Morgen, ihr Lieben. Gutes Reinstarten in den Sonntag.

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0: Obnacht und für alle, die gerade wach geworden sind, versuchen noch irgendwie klarzukommen, wie dieses Spiel so kurz vor Mitternacht, eine Millisekunde vor Mitternacht ausgegangen ist. Sie haben es wahnsinnig spannend gemacht. Erst kurz vor Schluss kam dann der Siegtreffer, das 2:1 am Ende gegen die Elfenbeinküste. Und die deutschen Fans vor Ort in Toronto, die waren danach einfach fertig, aber sauhappy.
1: Hammer, super.
2: It was a fabulous game.
3: Deutschland hat abgeliefert. Nagelsmann, alles richtig gemacht.
4: Und dafür sind wir am Ende gut. Joker, guter Joker.
5: So eine gute Erfahrung. Wir kommen hier alle aus Toronto, wir wohnen hier. Und die deutsche Nationalmannschaft, meine Stimme ist schon am Versagen, aber so eine gute Stimmung war eigentlich ein Heimspiel.
6: Ich habe nie dran gezweifelt, dass wir das gewinnen können.
7: Ja, überragend, ne? Wenn wir das noch gebogen haben, 2:1 gewonnen. Mega Atmosphäre, kann man sagen, Emotionen pur.
0: Und er ist schon genannt worden, Dennis Undav, wieder erst auf der Bank, kaum eingewechselt. Da macht er einfach 2 Tore. Ja, wie macht er das? Wurde auch gerade nach dem Spiel gefragt.
8: Wie ich das mache? Keine Ahnung. Ich stehe richtig. Versuche mein Selbstbewusstsein auf den Platz zu bringen. Weiß, dass ich in jedem Spiel treffen kann. Vor allem mit den überragenden Mitspielern sowieso. Die machen es mir einfach und ja, versuche einfach nur da zu sein.
0: Mein Gott, was ein lieber Mensch. Und man muss ihn auch einfach lieb haben, diesen Dennis Undav. Nerven, Nervosität, Zweifel, der kennt er scheinbar nicht.
8: Nee, gibt keine Nervosität. Ist nur ein Fußballspiel. Und ich habe viele oder einige wichtige Spiele gehabt oder große Spiele gegen Real zum Beispiel, da wo man nervös sein kann. Und jetzt ist einfach nur, die Mannschaft macht mir das einfach, die Teamkollegen und einfach nur Gas zu geben.
0: Ist nur ein Fußballspiel. Wie cool kann man sein auf einer Skala von 1 bis Dennis Undav? Einfach super cool. Hier ist die Popnacht.

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Genießt den Tag heute. Ja, egal wie heiß er wird. 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
1: Um 6 Uhr mit Jonas Ziegler. Die deutsche Fußballnationalmannschaft steht vorzeitig im 16. Finale der Weltmeisterschaft. Die DFB-Auswahl gewann in Toronto gegen die Elfenbeinküste 2:1. Silke Heine.
2: Erstmals seit dem Titelgewinn 2014 steht Deutschland wieder in einer WM-K.O.-Runde. Garant dafür war Dennis Undaff, der nach seiner Einwechslung beide Treffer der DFB-Auswahl erzielte und damit die Partie nach 0:1 Rückstand noch drehte. Der Jubel im Team entsprechend groß. Sorgen bereitet allerdings Nico Schlotterbeck, der mit einer Knieverletzung ausgewechselt werden musste. Eine MRT-Untersuchung soll Aufschluss geben.
1: Die Niederlande besiegten am Abend Schweden 5:1, Ecuador und Curaçao trennten sich torlos. Eine von der Bundesregierung beauftragte Gruppe von 13 Fachleuten hat sich auf ein Konzept für eine Rentenreform geeinigt. Nach ARD-Informationen wird vorgeschlagen, dass das Renteneintrittsalter künftig schrittweise steigt und an die Lebenserwartung gekoppelt wird. Ein weiterer Vorschlag ist, auch Beamte, Selbstständige und Politiker in die Rentenkasse einzahlen zu lassen. Ihre Vorschläge will die Rentenkommission am Dienstag der Bundesregierung übergeben. Das israelische Militär schränkt seine Angriffe im Südlibanon offenbar ein. Die andauernden Kämpfe dort mit der Hisbollah-Miliz gefährden die Gespräche zwischen den USA und dem Iran für ein Kriegsende. Jonas Valentin Weber.
3: Laut der Armee hat die Regierung sie angewiesen, die Angriffe auf Ziele der Hisbollah weitgehend zu stoppen. Ausgenommen davon sei die sogenannte Sicherheitszone, die sich von der israelischen Grenze nach Norden in den Libanon zieht. Vorher hatte die Führung in Teheran angekündigt, wegen der israelischen Angriffe die für den Ölhandel wichtige Straße von Hormuz wieder zu sperren. Der Iran sieht in den Attacken einen Verstoß gegen das mit den USA ausgehandelte Rahmenabkommen für ein Kriegsende. Trotzdem soll es heute in der Schweiz weitere Gespräche zwischen den USA und dem Iran geben.
1: Mit einem Bürgerfest vor dem Reichstagsgebäude in Berlin wird heute der diesjährige Veteranentag begangen. Damit sollen die Soldatinnen und Soldaten der Bundeswehr für ihren Einsatz gewürdigt werden. Die Veranstaltung führt zu Straßensperrungen im Regierungsviertel. Im Süden und Osten Brandenburgs ist die Feuerwehr gestern wegen des Unwetters dutzende Male ausgerückt. Allein die Regionalleitstelle Lausitz spricht von rund 60 wetterbedingten Einsätzen. Blitzschläge verursachten Brände, Bäume stürzten um, Straßen wurden überflutet. Verletzt wurde nach bisherigen Erkenntnissen niemand. Soweit die Nachrichten, weitere Meldungen aus Berlin und Brandenburg auf rbb24.de.
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5: Boah, eigentlich müssten wir heute wahrscheinlich alle die Bettwäsche waschen. Was war das für eine Schwitzenacht? Und gerade als ich temperaturtechnisch schlafen konnte, muss ich aufstehen. Ich hoffe, dass trotz tropischer Nacht Sie eine gute hatten. Es bleibt so heiß, heute wieder 32 Grad. Gerade sind es 21 im Buko, 20 in Gatow und 21 Grad haben wir in Mitte. Es kann aber auch heute Schauer und Gewitter geben, wahrscheinlich aber erst so gegen Nachmittagabend.
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5: Auf dem Stadtring finden Instandsetzungsarbeiten statt. Ab 6 Uhr, ab jetzt, werden zwischen Innsbrucker Platz und Albuinstraße immer wieder einzelne Spuren gesperrt. In beiden Richtungen kommt es deshalb zu Behinderungen. Mitte Karl-Liebknecht-Straße zwischen Dürksenstraße und Spandauer Straße ist Richtung Unter den Linden nur eine Spur frei. Hier wird es Ende des Monats, bis Ende des Monats gebaut. Dann noch Aktuelles zur S-Bahn. Wegen eines defekten Signals im Bereich Wuhlheide kommt es bei der S3 zu Verspätungen. Zwischen Erkner und Karlshorst fahren die Züge nur im 20-Minuten-Takt. Alle Meldungen zu Straßen und Schienen finden Sie auf rbb888.de und in unserer App. Gute Fahrt!
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5: So, wenn man so früh wie ich heute aufsteht, unterwegs ist, dann denkt man ja auf dem Weg oft, ist diese Person noch wach oder ist sie schon wach? Der Zustand verrät das sehr oft. Heute gab es aber noch ein anderes Indiz. Wer noch ein Fußballtrikot anhatte, der ist vermutlich noch wach. Guten Morgen, Berlin. Ich bin Tina Pattberg.

RBB 888 ist hier und ja, Berliner Nächte können wild sein, aber sie können auch sehr heiß sein. Besonderes Mitleid an alle im Dachgeschoss. Vor allem, es bleibt ja auch so heiß die Woche. Ein Tipp? Eine Wärmflasche mit Wasser füllen, aber ins Gefrierfach packen und damit dann schlafen. Ist auch gut, dass ich so tue, als hätte ich hier die Pro-Tipps. Ich habe selbst geschwitzt ohne Ende und nicht geschlafen. Aber den Wärmflaschentipp habe ich gerade bei Insta bei einer Freundin gesehen und dachte, ich gebe ihn mal weiter. Vielleicht ist es ja unsere Rettung für die nächsten Nächte.

0: Für alle, die das Deutschlandspiel gestern Abend vielleicht verschlafen haben oder zumindest die zweite Hälfte. Deutschland hat gewonnen gegen die Elfenbeinküste. 2:1 ist das Ding ausgegangen und offiziell hat natürlich Deutschland gestern Abend gegen die Elfenbeinküste gewonnen. Aber gefühlt war es Dennis Undav, der da gezaubert hat.
1: Und jetzt ist Schluss. Hoch die Hände. Wochenende. 2:1. Undav schlägt die Elfenbeinküste.
2: Wie ich das mache? Keine Ahnung. Ich stehe richtig. Weiß, dass ich in jedem Spiel treffen kann. Vor allem mit diesen überragenden Mitspielern sowieso. Die machen es mir einfach und ja, versuche einfach nur da zu sein.
0: Erstmal war er nicht da, sondern auf der Bank. Seine Kollegen auf dem Platz mit Problemen, aber stark war eben auch die Elfenbeinküste, die noch in der ersten Halbzeit das 0:1 gemacht haben.
3: Schuss für die Elfenbeinküste, das Tor!
0: Da bin ich ins Bett gegangen und dachte mir, na wunderbar. Und dann bin ich heute Morgen aufgestanden und dann war ich sehr glücklich, weil in der zweiten Halbzeit dann endlich das erste Tor für Deutschland gefallen ist von, klar, Dennis Undav. Und in der Nachspielzeit dann der Knaller. Die Deutschen kämpfen, wollen den Sieg. Und?
3: Hast du den Strafraum? Undav! Undav! Undav! Tor! Tor für Deutschland!
2: Ich frage mich manchmal auch, warum das alles gerade klappt.
0: Das finde ich ja sehr sympathisch. Aber wie schön. Also Dennis Undav, the man of the match. Oder wie Mitspieler Antonio Rüdiger sagt.
4: Ist schon Wahnsinn, was der Dennis macht. Also gefühlt hat er einen Ballkontakt und macht 2 Tore.
0: So macht das Aufstehen heute Morgen doch Spaß. Das Spiel gestern Abend ist doch noch gut ausgegangen. Deutschland, Elfenbeinküste, 2:1 gewonnen. Guten Morgen, Berlin. Bryan Adams jetzt.

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1: So, und guten Morgen, falls Sie auch in der Pfütze aufgewacht sind. Mann, was war das für eine heiße Nacht. Und es geht genauso weiter. Gerade sind es aber super angenehme 20 Grad in Plenterwald. Es ist der Zeitpunkt, wo Sie alles von dieser Nacht an Schlaf nachholen können. 19 Grad in Tiergarten und 20 Grad in Langwitz. Wenn Sie irgendwas draußen machen wollen, dann machen Sie es jetzt am besten. 32 Grad werden es nämlich heute wieder. Es kann heute auch Schauer und Gewitter geben, das dann aber vor allem erst so gegen Nachmittag und Abend. Und die ganze Woche bleibt dann so. Also Sommerliebhaber, das wird eure Woche.
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1: Auf der A100, dem Stadtring, finden Instandsetzungsarbeiten statt. Es werden zwischen Innsbrucker Platz und Albuinstraße immer mal wieder einzelne Spuren gesperrt. In beiden Richtungen kommt es deshalb zu Behinderungen. Tiergarten im Regierungsviertel, da wird heute der Veteranentag gefeiert. Rund um den Platz der Republik sind die Straßen bis morgen früh gesperrt. Das betrifft auch die Ebert- und die Dorotheenstraße. Mitte Karl-Liebknecht-Straße zwischen Dürksenstraße und Spandauer Straße ist Richtung Unter den Linden gerade nur eine Spur frei. Hier wird bis Ende des Monats gebaut. Das war's. Alle Meldungen zu Straßen und Schienen finden Sie auf rbb888.de und bei uns in der App. Gute Fahrt!
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1: Der Köpenicker Sommer ist voll im Gange. Ich weiß nicht, ob Sie das schon mitbekommen haben. Seit Freitag wird er auf der Schlossinsel und in der Altstadt schon gefeiert. Und heute geht's in die finale Runde. Wenn Sie also noch nichts vorhaben heute, packen Sie die Familie ein und nutzen Sie das gute Wetter. Es gibt Live-Musik auf mehreren Bühnen, dann so einen coolen Biomarkt und für die Kinder ist auch ein Streichelzoo da. Das Beste daran, der Eintritt kostet keinen einzigen Cent. Also vorbeischauen lohnt sich auf jeden Fall. Robbie Williams jetzt, ich bin Tina Pattberg. Guten Morgen. Morgen Berlin.

Rock Robin auf RBB 88.8 und gleich gibt's Bon Jovi. 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

0: RBB888 ist hier. Heute wieder mit heißen Temperaturen. 32 Grad bekommen wir heute. Und ich habe mir die aktuellen Wassertemperaturen für Sie gecheckt, falls Sie da Lust haben, heute baden zu gehen. Im Wannsee und Tegeler See sind es aktuell 21 Grad und im Müggelsee 23 Grad. Die Wasserqualität ist auch gut. Und nicht vergessen,
1: wenn ich Ihnen nur einen Ratschlag mit auf den Weg geben dürfte, er würde Sonnencreme lauten.

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1: Die Nachrichten jetzt mit Ricardo Westphal.
2: Guten Morgen. Die deutsche Nationalmannschaft steht bei der Fußball-WM vorzeitig als Gruppensieger fest. Die DFB-Elf gewann gegen die Auswahl der Elfenbeinküste mit 2:1. Durch das anschließende 0:0 zwischen Curaçao und Ecuador kann Deutschland nicht mehr von Platz 1 in Gruppe E verdrängt werden. Wer der Gegner im 16. Finale am 29. Juni ist, steht noch nicht fest. Außerdem gewannen die Niederlande gegen Schweden mit 5:1. Eine von der Bundesregierung beauftragte Gruppe von 13 Fachleuten hat sich auf ein Konzept für eine Rentenreform geeinigt. Nach ARD-Informationen wird vorgeschlagen, dass das Renteneintrittsalter künftig schrittweise steigt und an die Lebenserwartung gekoppelt wird. Ein weiterer Vorschlag ist, auch Beamte, Selbstständige und Politiker in die Rentenkasse einzahlen zu lassen. Ihre Vorschläge will die Rentenkommission am Dienstag der Bundesregierung übergeben. Die entscheidet dann über die Umsetzung. Vertreter der USA und des Iran wollen ab heute in der Schweiz über eine dauerhafte Friedenslösung sprechen. Die iranische Delegation traf am Abend ein, US-Vizepräsident Vance heute Morgen. Erschwert werden die Verhandlungen durch die Gefechte zwischen Israel und der Hisbollah im Libanon. Der Iran schloss daraufhin erneut die Straße von Hormus. Später hieß es dann aus Israel, die Angriffe auf den Libanon würden weitgehend eingestellt. Im Süden und Osten Brandenburgs ist die Feuerwehr gestern wegen des Unwetters dutzende Male ausgerückt. Allein die Regionalleitstelle Lausitz spricht von rund 60 wetterbedingten Einsätzen. Blitzschläge verursachten Brände, Bäume stürzten um, Straßen wurden überflutet. Verletzt wurde nach bisherigen Erkenntnissen niemand.
3: Und jetzt das Wichtigste aus Berlin.
2: In Berlin haben in der Nacht tausende Menschen den WM-Sieg der deutschen Nationalmannschaft gefeiert. Laut Polizei bildete sich auf dem Kudamm ein Autokorso mit 450 Fahrzeugen. Auf dem Potsdamer Platz und auf der Bernauer Straße waren so viele Menschen, dass der Verkehr zum Erliegen kam. Bei den Feiern hat es laut Polizei ereignistypische Strafanzeigen wegen Beleidigungen oder kleinen Rangeleien gegeben. Zur Sommersonnenwende gibt es heute wieder traditionell Musik umsonst und draußen in ganz Berlin. Die 31. Fête de la Musique bietet ab dem Mittag fast 1400 kostenlose Konzerte aller Musikrichtungen. Es spielen jugendliche Bands, aber auch Mitglieder der Philharmoniker. Partnerbezirk ist in diesem Jahr Reinickendorf. Die Organisatoren wollen die Fête so auch stärker in die Außenbezirke bringen. 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
1: Boah, 32 Grad heute auch wieder maximal. Nach dieser Schwitzenacht ist es jetzt gerade aber ganz angenehm. Also wenn Sie irgendwie den Schlaf nachholen können, dann ist jetzt ein guter Zeitpunkt. 20 Grad gerade in Weißensee, 21 in Zehlendorf und 21 Grad auch in Hallensee. Schauer und Gewitter sind heute aber auch wieder mit dabei, also können dabei sein, aber dann auch erst so gegen Nachmittag und Abend. Und dann geht es so weiter mit den Temperaturen die ganze Woche, auch mit ganz viel Sonne.
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1: Auf der A100 im Stadtring finden Instandsetzungsarbeiten statt. Es werden zwischen Innsbrucker Platz und Albuinstraße immer mal wieder einzelne Spuren gesperrt. In beiden Richtungen kommt es deshalb zu Behinderungen. Tiergarten im Regierungsviertel wird heute der Veteranentag gefeiert. Rund um den Platz der Republik sind die Straßen bis morgen früh gesperrt. Das betrifft auch die Ebert- und die Dorotheenstraße. Mitte Karl-Liebknecht-Straße zwischen Dirksenstraße und Spandauer Straße ist Richtung Unter den Linden nur eine Spur frei. Hier wird bis Ende des Monats gebaut. Alle Meldungen zu Straßen und Schienen finden Sie auf rbb888.de und auch in unserer App. Gute Fahrt!
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1: So, und wegen des frühen Aufstehens hier heute bin ich gestern nach der ersten Halbzeit schlafen gegangen. Da stand es 1:0 für die Elfenbeinküste. Ich war schlecht gelaunt. Umso schöner war es, heute Morgen aufzustehen, falls es bei Ihnen auch so war. Gleich geguckt als allererstes, vor Zähneputzen, vor Duschen, wie hat Deutschland gestern gespielt? Und dann zu sehen, dass es doch 2:1 ausgegangen ist, hat mich doch sehr glücklich gemacht. Vielleicht jetzt für Sie auch noch mal ein bisschen Gänsehaut, falls Sie es gestern verpasst haben.
4: Und jetzt ist Schluss. Hoch die Hände, Wochenende. 2:1. Undav schlägt die Elfenbeinküste.
1: Schön, oder? Ich bin überhaupt kein Fußballfreak, so null. Aber bei so WM-Stimmung und wenn dann Deutschland spielt, dann kriege ich so eine ganz komische Euphorie in mir. Also falls es bei Ihnen auch so ist, guten Morgen Berlin. Deutschland hat gestern gewonnen.

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Morgen Berlin. Nach Sascha gibt's gleich Huey Lewis and the News hier auf RBB 88.8. Und heute ist nochmal Tag der offenen Tür der Bundesregierung unter dem Motto, das kann Deutschland. Da ist das Bundeskanzleramt offen, das Presseamt und die Ministerien, da kann man einfach rein. Also es ist schon spannend. Und heute können Sie sogar mitdiskutieren. Also da gibt es so Talkrunden direkt mit Kabinettsmitgliedern und Staatssekretärinnen. Da kann man auch in die Ministerbüros mal reingucken und ja einfach mal checken, ob die vielleicht genauso die Fotos auf dem Schreibtisch stehen haben, wie das bei uns in den Büros so ist. Also es ist schon spannend, da heute mal einen Blick reinzuwerfen. Und das können Sie machen. Heute Tag der offenen Tür der Bundesregierung. Wichtig ist nur, denken Sie daran, den Personalausweis mitzunehmen, weil die Kontrollen, die sind da wirklich härter als am Flughafen. So, und jetzt habe ich hier total viel Mist gebaut. Ich versuche, Musik zu starten. Na, geht doch. Also ganz viel Spaß heute.

0: RBB888 ist hier und es ist Midsommer. Wir feiern den längsten Tag des Jahres mit ganz vielen coolen Veranstaltungen in Berlin natürlich. RBB888-Reporter Max Käther, du bist unser Mann mit dem Midsommerüberblick und hast als erstes das Sommerbad am Insulaner im Angebot.
1: Pack die Badehose ein, nimm dein kleines Resterlein und dann nischt wie raus zu Shakespeare, könnte man sagen. Im Sommerbad am Insulaner kann man erst schwimmen gehen und sich dann direkt vom anstrengenden Schwimmen bei Theater und Live-Musik entspannen, denn da gibt es Shakespeare Company Berlin. Das ist perfekt für alle, die mal Kultur barfuß erleben wollen, sozusagen.
0: Okay, und für Familien und Bücherfans ist das Panke-Buchfest was Feines.
1: Da geht's in den Norden Berlins, in die Wilhelm-Kur-Straße Nummer 5. Da lädt die Buchhandlung Panke-Buch ein zu skandinavischen Geschichten und traditionellem Gebäck. Das wird bestimmt ein wunderbarer Nachmittag, um ganz ohne Trubel mal in die nordische Lebensart einzutauchen. Denn natürlich kann man da auch Blumenkränze flechten.
0: Mhm, das mit den Blumenkränzen, das geht aber auch in Steglitz.
1: Auf der Schlossstraße, vor dem Forum Steglitz, da ist ein schwedisches Sommerdorf aufgebaut auf dem Vorplatz. Es gibt einen festlich geschmückten Midsommerbaum. Man kann Wikinger-Schach spielen, es gibt auch schwedisches Essen und vielleicht bei dem Wetter auch genau das Richtige. Auf Strohballen chillen, einfach mal alle Viere von sich strecken, vielleicht noch ein kühles Getränk nehmen. Ist, glaube ich, ganz gut heute.
0: Absolut, bei diesem Wetter. Also wer am liebsten auch auf eigene Faust was macht, dann einfach ein Midsommer-Picknick machen und ab in den Park. Vielleicht so mit einer schwedischen Zimtschnecke, mit Erdbeeren, kaltes Getränk dazu und dann einfach einen Platz suchen. Im Volkspark Friedrichshain, Tempelhofer Feld. Das Wetter heute ist wieder Knaller, 32 Grad gibt's maximal.

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0: Halb acht ist es. Guten Morgen, Berlin.
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0: Ach, und es ist so heiß heute wieder. 32 Grad bekommen wir. Gerade sind es 21 in Frohnau, 21 in Baumschulenweg und 22 Grad in Starken. Das ist angenehm. Nachher wird es wieder sehr, sehr schwitzig. Oh Gott, die Nacht war auch so schlimm, oder? Also Gewitter und Schauer können aber heute auch wieder dabei sein. Bedeutet, es wird wieder sehr schwül, das dann so ab Nachmittag, Abend. Und auch der Rest der Woche, es bleibt so heiß. Also wir sind wirklich im Wahnsinns-Sommer angekommen.
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0: Auf der A100, dem Stadtring, finden Instandsetzungsarbeiten statt. Es werden zwischen Innsbrucker Platz und Alboinstraße immer mal wieder einzelne Spuren gesperrt. In beiden Richtungen kommt es deshalb zu Behinderungen. Tiergarten. Im Regierungsviertel wird heute der Veteranentag gefeiert. Rund um den Platz der Republik sind die Straßen bis morgen früh gesperrt. Das betrifft auch die Ebert- und die Dorotheenstraße. Mitte Karl-Liebknecht-Straße. Zwischen Dürksenstraße und Spandauer Straße ist Richtung unter den Linden nur eine Spur frei. Hier wird bis Ende des Monats gebaut. Alle Meldungen zu Straßen und Schienen finden Sie auf rbb888.de und bei uns in der App. Gute Fahrt!
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0: Und bei so einem Wetter macht man ja fast von alleine Diät. Sei denn, Sie gehen heute zum Streetfood-Festival im Hof der Neuen Synagoge. Da kommen Sie an 40 Essensständen vorbei und egal wie heiß es ist, Sie werden da Lust haben, was zu essen und es wird so gut riechen. Das ist wie, als würde man einmal durch Tel Aviv sich futtern. Es ist alles vegan, es ist ziemlich coole Fusion-Küche und dann gibt's aber auch Action. Also da sind Akrobaten da, ein Streichelzoo für Kinder, Puppentheater, sogar Herr Tinio läuft herum. Also ab 11 Uhr geht's da los bis 21 Uhr. In der neuen Synagoge, kostet kein Eintritt und ich hoffe, es gibt viel Schatten.

0: Jimmy Somerville auf RBB 88.8. Und na, wo haben Sie das Spiel gestern geguckt? Für alle, die es verpasst haben, weil es vielleicht zu spät war, 2:1 hat Deutschland dann doch noch gegen die Elfenbeinküste gewonnen. Vielleicht waren Sie ja sogar auf unserer Fanmeile dabei.
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0: RBB 888 ist hier. Und auf diese Schlagzeile habe ich gestern, als ich ins Bett gegangen bin, gehofft. 2:1 schlägt Deutschland bei der WM die Elfenbeinküste. Nicht nur, weil es mein Tipp ist, sondern weil ich nach der ersten Halbzeit ins Bett gegangen bin und da sah es noch ganz anders aus. Aber heute Nacht, heute Morgen, Stunden nach dem Abpfiff des Spiels, war unsere Stadt noch voll mit Fans. An den Spätis wurde gefeiert, in Imbissen, da saßen die Menschen. Berlin komplett im Glück. So, und wer hat's vollbracht? Dennis Undaff. Dabei, genau, Elfenbeinküste, erste Halbzeit in Führung gegangen. Lange mussten dann alle, die es geguckt haben, auf ein deutsches Tor warten. Und es kam dann eben vom eingewechselten Undaff. Und in der Nachspielzeit dann gleich noch das zweite.
1: Undaff, Tor für Deutschland! Verrückt, dieser Dennis Undaff, Spielertraube!
0: Dennis Undaff. Wundervoll. Aber, liebe Spieler, passt beim Torjubeln bitte auf unseren Undaff auf.
2: Ich hatte nur Schmerzen am Zeh. Die haben beim Jubel alle auf meinen Zeh getreten. Ich musste kurz klarkommen und was trinken. Aber nee, wie gesagt, ich freue mich übertrieben. Wir haben gewonnen. Wir haben 3 Punkte gehabt. Ich habe 2 Tore gemacht.
0: Toll. Also wir sind auch immer noch im totalen Glück hier bei RBB 888. Wir freuen uns sehr, dass die Deutschen das noch gewuppt haben gestern Abend. Guten Morgen, Berlin.

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1: Die Nachrichten jetzt mit Ricardo Westphal.
2: Guten Morgen. Bei der Fußballweltmeisterschaft der Männer hat Deutschland auch das zweite Gruppenspiel gewonnen mit einem 2:1 gegen die Elfenbeinküste. Beide Treffer für Deutschland erzielte der eingewechselte Undaf. Vorher haben sich die Niederlande mit 5:1 gegen Schweden durchgesetzt und Ecuador und Curaçao trennten sich 0:0. Damit ist Deutschland Sieger in der Gruppe E und steht im 16. Finale. Der Gegner für den 29. Juni steht noch nicht fest. Und soeben gewann Japan gegen Tunesien mit 4:0. Vertreter der USA und des Iran wollen ab heute in der Schweiz über eine dauerhafte Friedenslösung sprechen. Die iranische Delegation traf am Abend einen US-Vizepräsident Vance heute Morgen. Erschwert werden die Verhandlungen durch die Gefechte zwischen Israel und der Hisbollah im Libanon. Der Iran schloss daraufhin erneut die Straße von Hormus. Später hieß es dann aus Israel, die Angriffe auf den Libanon würden weitgehend eingestellt. Im Süden und Osten Brandenburgs ist die Feuerwehr gestern wegen des Unwetters dutzende Male ausgerückt. Allein die Regionalleitstelle Lausitz spricht von rund 60 wetterbedingten Einsätzen. Blitzeinschläge verursachten Brände, Bäume stürzten um, Straßen wurden überflutet. Verletzt wurde nach bisherigen Erkenntnissen niemand.
3: Und jetzt das Wichtigste aus Berlin.
2: In der Nacht haben tausende Menschen den WM-Sieg der deutschen Nationalmannschaft in Berlin gefeiert. Laut Polizei bildete sich auf dem Kudamm ein Autokorso mit 450 Fahrzeugen. Auf dem Potsdamer Platz und der Bernauer Straße waren so viele Menschen, dass der Verkehr zum Erliegen kam. Bei den Feiern hat es laut Polizei ereignistypische Strafanzeigen gegeben wegen Beleidigungen oder kleinen Rangeleien. Mit einem Bürgerfest vor dem Reichstag in Berlin wird heute der diesjährige Veteranentag begangen. Damit sollen die Soldatinnen und Soldaten der Bundeswehr für ihren Einsatz gewürdigt werden. Die Veranstaltung führt zu zahlreichen Straßensperrungen im Regierungsviertel in diesen Minuten. Noch bis 20 Uhr dürfen keine Fahrzeuge, Motorräder oder Fahrräder abgestellt werden. Auch Demonstrationen sind untersagt. Der Berliner Queer-Beauftragte Pantisano warnt vor zunehmender Gewalt gegen queere Menschen. Die Täter kämen aus allen Altersgruppen, Milieus und Herkunftsbereichen, sagte der SPD-Politiker der rbb24 Abendschau. Als Ursache sieht Pantisano eine verschärfte gesellschaftliche Stimmung. Er verweist auf eine Landesstrategie gegen queerfeindliche Gewalt. Einen umfassenden Schutz könne man allerdings nicht gewährleisten. 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
1: So, es ist gerade mal 8 und es sind schon 23 Grad im Märkischen Viertel, 22 in Lichtenrade und 23 Grad gerade in Dahlem. Die Nacht, also ich hoffe, dass alle, die im Dachgeschoss leben, überhaupt irgendwie ein Auge zumachen konnten. Trotz nackig, nur mit Laken, es ist unglaublich heiß gewesen und jetzt kommt's, es geht genauso weiter. Auch die nächsten Tage, die ganze Woche, heute mit 32 Grad maximal, später dann auch mit möglichen Schauern oder Gewittern, aber das kühlt dann ja nicht ab. Also das heißt, es wird eigentlich einfach nur schwül.
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1: Auf der A100, dem Stadtring, da finden Instandsetzungsarbeiten statt. Es werden zwischen Innsbrucker Platz und Albuinstraße immer mal wieder einzelne Spuren gesperrt. In beiden Richtungen kommt es deshalb zu Behinderungen. Tiergarten im Regierungsviertel wird heute der Veteranentag gefeiert. Wir haben es gerade bei Ricardo gehört. Also rund um den Platz der Republik sind die Straßen bis morgen früh gesperrt. Das betrifft auch die Ebert- und die Dorotheenstraße. Mitte Karl-Liebknecht-Straße zwischen Dürksenstraße und Spandauer Straße ist Richtung Unter den Linden nur eine Spur. Das dauert hier noch bis Ende des Monats, bis da fertig gebaut ist. Alle Meldungen zu Straßen und Schienen finden Sie auf rbb888.de und in unserer App. Gute Fahrt!
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1: Den Kaffee heute früh, den hätte man eigentlich schon gestern Abend kochen müssen, dann über Nacht in den Kühlschrank stellen sollen, Eiswürfel heute Morgen rein und dann perfekt. Ist ja aber auch richtig, es ist der 21. Juni, es ist Sommersonnenwende, es ist der längste Tag des Jahres, es ist wunderbar. Also es ist dazu auch wirklich unfassbar, nicht nur heiß, sondern auch gefüllt in Berlin. Es passiert so viel, es sind so viele Veranstaltungen. Was Sie heute noch machen können, da haben wir gleich noch einen schönen Tipp. Vorher aber Westernhagen, Freiheit auf rbb 888. Guten Morgen.

Guten Morgen, RBB 888 ist hier und bei den Berliner Philharmonikern ist heute Tag der offenen Tür. Die Musiker geben da Konzerte und erklären uns Laien das, was sie da tun. Also es gibt Familienführungen und die Kinder können basteln und Instrumente sogar auch ausprobieren. Und das Haus ist ja auch architektonisch echt eine Perle. Also das können Sie bei Führungen da heute bis in den hintersten Winkel erkunden. In der Philharmonie heute 11 bis 18 Uhr freier Eintritt. Und bei dem Wetter was drin zu machen, hat ja auch seine Vorteile.

0: 2:1, 2:1, ja!
1: Tatsächlich ist das Spiel gestern nochmal gut ausgegangen. Offiziell hat natürlich Deutschland gestern Abend gegen die Elfenbeinküste gewonnen, aber gefühlt war es nur einer. Es war Dennis Undaff, der da gestern Abend gezaubert hat.
2: Und jetzt ist Schluss! Hoch die Hände! Wochenende! 2:1! Undaff schlägt die Elfenbeinküste!
3: Wie ich das mache? Keine Ahnung. Ich stehe richtig. Weiß, dass ich in jedem Spiel treffen kann, vor allem mit diesen überragenden Mitspielern sowieso. Die machen es mir einfach und ja, versuche einfach nur da zu sein.
1: Ja, einfach nur da zu sein. Erst war er aber nicht da, sondern auf der Bank. Seine Kollegen auf dem Platz mit Problemen, aber die waren auch echt stark, also die Elfenbeinküste, die noch in der ersten Halbzeit das 0:1 gemacht haben.
4: Schuss für die Elfenbeinküste, das Tor!
1: Das war schlimm. Ich bin dann ins Bett gegangen und dachte mir, na wunderbar, das wird nichts. Aber ich musste ja früh aufstehen wegen dieser Sendung hier heute Morgen. Umso mehr habe ich mich dann gefreut, heute Morgen aufzustehen und zu sehen, in der zweiten Halbzeit dann endlich das erste Tor, das für Deutschland gefallen ist, von klar Dennis Undaff und in der Nachspielzeit dann der Knaller. Die Deutschen kämpfen, wollen den Sieg und...
4: Lass den Treffer, Undaff, Tor für Deutschland!
3: Ich frage mich manchmal auch, warum das alles gerade klappt.
1: Ich bin ja gar nicht so ein Fußballfreak, aber diese Emotionen, die dabei entstehen, also jetzt überhaupt nicht bei mir oder so, sondern auch dann hier bei dem Kommentator und alle rasten aus, da bin ich krass dabei und krieg Gänsehaut. So, Dennis Undaff, the man of the match, oder wie Mitspieler Antonio Rüdiger sagt.
5: Ist schon Wahnsinn, was der Dennis macht. Also gefühlt hat er einen Ballkontakt und er macht 2 Tore.
1: Zack, bumm. Berlin hat auf jeden Fall gefeiert danach. Kudamm war voll. Bernauer Straße, Potsdamer Platz, überall die Massen auf den Straßen nach Mitternacht unterwegs und haben die deutsche Nationalmannschaft gefeiert.

0: Lieber 88 Mitarbeiter, es entspricht Ihren RBB-Sicherheitsbeauftragten Herrn Mangold. Sie wissen, ich liebe kleine Viecher. Das Zwergflusspferdbabybrötchen zum Beispiel ist ein ganz goldener Apparat. Aber da hört es ja nicht auf. Der kleine Schabrackentapir Stulle feiert heute seinen ersten Geburtstag in Kinderbauernhof Pinkepanke. Auch der Streichelsohn Lübars hat einen neuen Star. Der niedliche Ameisenbär Hackepeter. Besonders freut sich das Wildgehege Spandau über die Geburt der zwei kleinen Warzenschweine Fluppe und Kaffe. Alle Gute, meine kleinen Racker.
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0: Eine Minute vor 8:30.
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0: Und das ist Sommeranfang, längster Tag des Jahres. Dazu das wirklich heftige Sommerwetter in Berlin. 32 Grad bekommen wir heute wieder maximal. Gerade sind es schon 25. Nikolassee zum Beispiel 25 Grad. Genauso auch in Britz und in Karlshorst gerade 24 Grad. Es ist so drückend, es ist schwül. Es soll gegen Nachmittagabend auch wieder Schauer oder Gewitter geben. Aber temperaturtechnisch ändert sich deshalb halt gar nichts. Also es geht auch nächste Woche genauso weiter mit den heißen Temperaturen, dann sogar mit mehr Sonne als heute. Heute sind da schon immer mal auch dicke Wolken unterwegs.
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0: Auf der 100, dem Stadtring, finden Instandsetzungsarbeiten statt. Es werden zwischen Innsbrucker Platz und Alboinstraße immer mal wieder einzelne Spuren gesperrt. In beiden Richtungen kommt es zu Behinderungen. Tiergarten. Im Regierungsviertel wird heute der Veteranentag gefeiert. Rund um den Platz der Republik sind die Straßen bis morgen früh gesperrt. Das betrifft auch die Ebert- und die Dorotheenstraße. Mitte, Karl-Liebknecht-Straße, zwischen Dirksenstraße und Spandauer Straße. Hier ist Richtung unter den Linden nur eine Spur frei. Da wird gebaut und es dauert auch noch bis Ende des Monats. Alle Meldungen zu Straßen und Schienen finden Sie auf rbb888.de und in unserer App. Gute Fahrt!
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0: Und es ist Freiluftkino-Saison. Das passt ja auch perfekt zu so einer lauen Sommernacht. Und das können Sie heute machen. Können Sie draußen sitzen, coole Filme unterm Sternenhimmel gucken. Im Naturtheater Friedrichshagen zum Beispiel. Da läuft um 21.15 Uhr Springsteen. Und im Freiluftkino Rehberge kommt um 21.30 Uhr Horst Schlemmer sucht das Glück. Also vielleicht ja was für Sie dabei. Guten Morgen, Berlin.

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0: Tina Turner an diesem heißen Sonntagmorgen. Guten Morgen Berlin, gleich mit den 90ern und den Backstreet Boys. Gibt's hier nach.
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2: Es spricht Pastor Henry Kissel aus der Baptistischen Friedensgemeinde in Berlin-Charlottenburg.
3: Längster Tag des Jahres. Warmes Licht bis in den Abend hinein. Mitten im Berliner Südwesten am sogenannten Dreistadtteileck. Ein Ort, an dem sich Schöneberg, Friedenau, Wilmersdorf und ganz nah auch Steglitz begegnen. Genau hier, an der Kreuzung von Wiesbadener Straße, Südwestkorso und Laubacher Straße, beginnt eine kleine Entdeckungsreise. Musik liegt heute in der Luft. Mitten auf und um diesen Platz, denn es ist wieder Fete de la Musik. Ein paar Schritte nur und du bist schon mitten in drei Welten zugleich. Das Rheingau-Viertel rund um den Rüdi, gepflegte Altbauten, kleine Vorgärten, ein Brunnen und viel Blumenpracht. Ein Stück rheinische Lebensart in Berlin. Die Gartenstadt am Südwestkorso, grün, ruhig, fast dörflich, ein Gegenentwurf zur dichten Großstadt. Und die Künstlerkolonie, die Hungerburg. Der Name erinnert daran, dass viele der Künstler hier in den 1920er Jahren kaum genug zum Leben hatten. Große Kunst und oft wenig Geld. In der NS-Zeit wurden hier Künstler verfolgt. Gedenktafeln erinnern daran bis heute. Und in der Mitte der drei Bezirke, direkt am Südwestkorso, wartet das Fischtaxi und macht die Straßen lebendig. Es gibt frischen Fisch direkt von der Ostsee, dazu norddeutsche Spezialitäten aus Bremen, ein Matjesbrötchen auf die Hand, vielleicht eine Fischsuppe oder ein Glas Wein. Und plötzlich ist Berlin ganz nah an der Küste und Hafen. Heute ist es ein Ort der Begegnung und bringt mit der Fete Musik auf die Straße. Und gleich nebenan beginnt ein Dorf in der Großstadt, Friedenau. Wenn man hier durch die Straßen schlendert, wirkt Berlin plötzlich leise. Gründerzeithäuser, baumbestandene Alleen, elegante Plätze. Hier lebten und wirkten große Namen wie Erich Kästner oder auch Günter Grass. Die Comedian-Harmonists fanden hier zusammen. Und auf dem Friedenauer Friedhof ruhen Marlene Dietrich und Helmut Newton. Auch das gehört zu diesem Ort. Heute passt das alles zusammen. Geschichte, Genuss, Musik und Sommer. Und du gehst ein paar Schritte, hörst die nächste Bühne und merkst, Stadt kann leicht sein. Und vielleicht ist es mehr als nur ein schöner Moment. Dieses Licht fällt nicht nur auf Straßen und Häuser. Es erinnert daran, dass Gott die Quelle dieses Lichts ist. Und dass es auch in uns leuchten will. Bei dir ist die Quelle des Lebens und in deinem Licht sehen wir das Licht. Die Bibel, Psalm 36, Vers 10.
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0: Guten Morgen Berlin. RBB 888 ist hier gleich mit Toni Braxton an Break My Heart. Aber Berlin kann nicht nur gute Musik. Berlin kann neben Fußball und neben sehr heißem Sommer auch einfach sehr, sehr lustig sein. Das ist jetzt nicht das Erste, was man vielleicht über Berliner denkt oder was auch andere Menschen über Berliner sagen. Aber unsere Janine hier von RBB 888 ist der beste Beweis dafür, dass wir sehr wohl sehr lustig sind.
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2: Ich schreibe und spreche gerade diese Kolumne, weil ich einen Handwerker in meiner Wohnung habe und ich nicht weiß, was ich in der Zeit machen soll und wie ich die unangenehme Situation überbrücken kann. Wie verhalte ich mich denn jetzt richtig? Guckt man die ganze Zeit zu, was die machen? Zieht man sich zurück und schweigt? Nie fühlt man sich so fehl am Platz, wie wenn man einen Installateur oder sowas bei sich zu Hause hat. Und dann gibt's ja noch die Top 3 Sätze, die man garantiert nicht von einem Handwerker hören möchte. Erstens, uiuiuiui. Zweitens, das sieht leider nicht gut aus. Drittens, wer hat das denn gemacht? Letzten Monat kamen die Leute, die meine Spülmaschine geliefert haben und anschließen sollten. Zitat, haben sie das Rohr HD 1451 mit Steckmuffe mal austauschen lassen? Hä? Na, ist das jetzt ein Standardrohr mit zwei Abzweigen oder ein KGM? Ja, aber heute wird sicher alles gut und ich werde bald wieder eine Spülmaschine. Können Sie mal bitte kurz herkommen? Oh Gott, nein!
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1: Die Nachrichten jetzt mit Ricardo Westphal.
2: Guten Morgen. Die deutsche Nationalmannschaft steht bei der Fußball-WM vorzeitig als Gruppensieger fest. Die DFB-Elf gewann gegen die Auswahl der Elfenbeinküste mit 2:1. Durch das anschließende 0:0 zwischen Curaçao und Ecuador kann Deutschland nicht mehr von Platz 1 in Gruppe E verdrängt werden. Wer der Gegner im 16. Finale am 29. Juni ist, steht noch nicht fest. Außerdem gewannen die Niederlande gegen Schweden mit 5:1 und heute Morgen besiegte Japan Tunesien mit 4:0. Eine von der Bundesregierung beauftragte Gruppe von 13 Fachleuten hat sich auf ein Konzept für eine Rentenreform geeinigt. Nach ARD-Informationen wird vorgeschlagen, dass das Renteneintrittsalter künftig schrittweise steigt und an die Lebenserwartung gekoppelt wird. Ein weiterer Vorschlag ist, auch Beamte, Selbstständige und Politiker in die Rentenkasse einzahlen zu lassen. Ihre Vorschläge will die Rentenkommission am Dienstag der Bundesregierung übergeben. Die entscheidet dann über die Umsetzung. Vertreter der USA und des Iran wollen ab heute in der Schweiz über eine dauerhafte Friedenslösung sprechen. Die iranische Delegation traf am Abend ein, US-Vizepräsident Vance heute Morgen. Erschwert werden die Verhandlungen durch die Gefechte zwischen Israel und der Hisbollah im Libanon. Der Iran schloss daraufhin erneut die Straße von Hormus. Später hieß es dann aus Israel, die Angriffe auf den Libanon würden weitgehend eingestellt.
3: Und jetzt das Wichtigste aus Berlin.
2: In Berlin haben in der Nacht tausende Menschen den WM-Sieg der deutschen Nationalmannschaft gefeiert. Laut Polizei bildete sich auf dem Kudamm ein Autokorso mit 450 Fahrzeugen. Auf dem Potsdamer Platz und der Bernauer Straße waren so viele Menschen, dass der Verkehr zum Erliegen kam. Bei den Feiern hat es laut Polizei ereignistypische Strafanzeigen wegen Beleidigungen oder kleinen Rangeleien gegeben. Zur Sommersonnenwende gibt es heute wieder traditionell Musik umsonst und draußen in ganz Berlin. Die 31. Fête de la Musique bietet ab dem Mittag fast 1400 kostenlose Konzerte aller Musikrichtungen. Es spielen jugendliche Bands, aber auch Mitglieder der Philharmoniker. Partnerbezirk ist in diesem Jahr Reinickendorf. Die Organisatoren wollen die Fête so auch stärker in die Außenbezirke bringen. Der Berliner Queerbeauftragte Pantisano warnt vor zunehmender Gewalt gegen queere Menschen. Die Täter kämen aus allen Altersgruppen, Milieus und Herkunftsbereichen, sagte der SPD-Politiker der RBB 24 Abendschau. Als Ursache sieht Pantisano eine verschärfte gesellschaftliche Stimmung. Er verweist auf eine Landesstrategie gegen queerfeindliche Gewalt. Einen umfassenden Schutz könne man allerdings nicht gewährleisten. 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
1: Und das ist heiß. 25 Grad sind es jetzt gerade schon in Pankow, 25 in Marienfelde und 26 teilweise sogar schon in Falkenberg gerade. Es ist kurz nach 9. 32 Grad werden es aber heute tatsächlich auch noch maximal. Es kann auch Schauer und Gewitter geben, dann so gegen Nachmittag, Abend aber erst wahrscheinlich. Und es kühlt dann aber nicht ab, ne? Also auch die kommende Woche, die nächsten Tage, es bleibt so heiß, so sommerlich.
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1: Auf der A100, dem Stadtring, da finden Instandsetzungsarbeiten statt. Es werden zwischen Innsbrucker Platz und Albuinstraße immer mal wieder einzelne Spuren gesperrt. In beiden Richtungen kommt es da zu Behinderungen. Tiergarten, im Regierungsviertel wird heute der Veteranentag gefeiert. Rund um den Platz der Republik sind die Straßen bis morgen früh gesperrt. Das betrifft auch die Ebert- und die Dorotheenstraße. Und Mitte, Karl-Liebknecht-Straße, zwischen Dirksenstraße und Spandauer Straße ist Richtung unter den Linden nur eine Spur frei. Da wird gebaut und es dauert noch bis Ende des Monats. Alle Meldungen zu Straßen und Schienen finden Sie auf rbb888.de und bei uns in der App. Gute Fahrt.
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1: Und letzte Nacht wurde der Kuhdamm wieder seiner eigentlichen Bestimmung zugeführt als Jubeldamm. Also wirklich Tausende haben da den Sieg der deutschen Mannschaft gestern bei der WM in Kanada gefeiert. Die eine oder andere Autohupe hat heute Morgen sicher Burnout. Also da wurde wieder ordentlich richtig Krawall gemacht. Und auch die Fans in Toronto aus dem Häuschen einfach.
4: War Hammer, super.
5: It was a fabulous game. A fabulous game.
6: Mega, Deutschland hat abgeliefert.
4: Ah, wunderbar. Fantastisch. Wirklich wunderschön.
1: Ja, und der dafür gesorgt hat, dass es so wunderschön war, war Dennis Undaff mit seinen 2 Toren in der zweiten Halbzeit. Und um 10:10 schalten wir zu unserer WM-Reporterin direkt nach Toronto, die da beim Spiel dabei war.

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1: Guten Morgen, Berlin. RBB 888 ist hier und wenn ihr in Seenähe wohnt, und das tun ja in Berlin viele, die Wasserqualität ist top. Ich habe gerade nochmal geguckt, auch die Temperaturen, also Wannsee, Müggelsee, Teglersee, alle so um die 21, 22 Grad heute. Wer aber lieber ins Freibad heute will, da nur die Erinnerung, nicht den Ausweis oder Schülerausweis vergessen, sonst kommt er nicht rein. Zeitfenster buchen ist auch gut, weil dann kommt man nämlich auch rein, obwohl die Ampeln online auf Rot stehen. Guten Morgen, Berlin, und genießt diesen Sommertag. Heiß wird's. 32 Grad.

0: Wahnsinn, es ist so viel los heute in Berlin. RBB 88.8 ist hier. Und heute ist ja auch noch Fête de la Musique in Berlin. Das ist der Tag, an dem die Stadt Musik ausatmet und wir sie quasi wieder einatmen. Guten Morgen, Berlin-Reporter Max Keter. Du hast dich mal durch das Programm der Fête de la Musique in Berlin gewühlt. Welche Highlights hast du denn gefunden?
1: Also starten wir vielleicht mit den ganz großen Bühnen, wo richtig viel los sein wird. Das wären zum Beispiel die Bühne auf dem Karl-August-Platz in Charlottenburg oder die auf dem Krelle-Platz in Schöneberg. Und ein Klassiker ist natürlich auch die Party auf dem Marianenplatz und rund um das Haus Bethanien. Auf allen Bühnen gibt's von Klassik über Jazz bis hin zu Pop alles, was das Ohr so mag.
0: Toll. Es gibt aber noch mehr. Du hast noch mehr Tipps.
1: Wer vielleicht auf Chormusik steht, für den wird das der Tag, denn der Chorverband Berlin, der singt vor der Heiligkreuzkirche in Kreuzberg, der Berliner Kneipenchor vor dem Tempelhofer Tower und auf der Freitreppe vor der James-Simon-Galerie auf der Museumsinsel, da wird auch gesungen. Alle Events beginnen um 14 Uhr und es gibt aber auch Hip-Hop, Funk und Jazz. Wer da drauf steht, der kann zum Beispiel im Volkspark Rehberge vor dem ehemaligen Parkcafé eine Runde jammen oder vorm Planetarium im Prenzlauer Berg. Da finden ab 16 Uhr coole Draußenkonzerte statt. Unter anderem singt da Nadja von den No Angels, die vielleicht vielen von uns noch ein Begriff ist.
0: Cool. Und wer 80er und 90er mag, der bleibt einfach bei uns und setzt sich auf die Couch und genießt die Kühle in der Wohnung. Dankeschön, Max. Heute ist auf jeden Fall Fête de la Musique in der Stadt. Was für ein tolles Sommerwochenende.

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0: Kurz nach halb zehn ist es.
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0: Und 32 Grad gibt's auch heute wieder in Berlin. Guten Morgen nach dieser sehr schwitzigen Nacht. Aber es geht einfach genauso weiter. Also jetzt schon 25 Grad, teilweise 26. Im Prenzlauer Berg zum Beispiel, in Heiligensee oder auch in Mariendorf. Schauer und Gewitter sind heute auch möglich. Das bedeutet, es ist sehr schwül. Dazu auch dicke Wolken, die da rumhängen. Aber so den ersten Regentropfen soll es eigentlich erst am Nachmittag, Abend geben. Und die nächsten Tage wird's dann genauso heiß, sogar mit mehr Sonne als heute.
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0: Auf der 100 im Stadtring finden Instandsetzungsarbeiten statt. Es werden zwischen Innsbrucker Platz und Albuinstraße immer mal wieder einzelne Spuren gesperrt. In beiden Richtungen kommt es deshalb zu Behinderungen. Tiergarten. Im Regierungsviertel wird heute der Veteranentag gefeiert. Rund um den Platz der Republik sind die Straßen bis morgen früh gesperrt. Das betrifft auch die Ebert- und die Dorotheenstraße. Mitte, Karl-Liebknecht-Straße, hier zwischen Dirksenstraße und Spandauer Straße. Da ist Richtung Unter den Linden nur eine Spur frei. Das sind Bauarbeiten und die dauern noch bis Ende des Monats. Alle Meldungen zu Straßen und Schienen finden Sie auf rbb888.de und in unserer App. Gute Fahrt! Das wollte ich nicht, das war falsch. Moment. Es kann sich nur um Sekunden handeln.
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0: Ja, wie immer um kurz nach halb zehn spielen wir ja mit Ihnen jetzt das schnellste Musikspiel der Stadt. Und ich spiele Ihnen jetzt wirklich die allererste Sekunde eines 80er-90er-Songs vor. Und wenn Sie den Song erkennen, dann rufen Sie an und gewinnen mit etwas Glück unsere RBB 888 Thermosflasche. Die hält warm, aber besonders auch sehr kalt in diesen Tagen. Also ist wirklich ein perfekter Begleiter, falls Sie unterwegs sein sollten heute bei diesen Temperaturen. Also, welcher Song ist das hier? Na? Nochmal? Kommen Sie drauf? Welcher Song ist das? Welche Sekunde habe ich hier angespielt? Jetzt anrufen. Berlin 30 32 88 100. Ich freue mich sehr auf Sie.

0: Die 90er auf RBB 88.8 und bei diesen Temperaturen heute muss getrunken werden. Wasser natürlich im besten Fall. Und perfekt kalt bleibt das Wasser in unserer RBB 88.8 Thermosflasche. Die ist wirklich super praktisch, ob für die Arbeit oder an so einem Tag wie heute, unterwegs. Und diese Flasche möchte ich jetzt gerne verschenken, beziehungsweise drum spielen.
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0: Und da ist Jürgen aus Pankow dran. Guten Morgen. Jürgen, hörst du mich? Jürgen?
2: Ja, hallo,
0: guten Morgen. Guck, hast du mich kurz beiseite gelegt?
2: Da bin ich.
0: Ja?
2: Ich bin wieder da, alles
0: schön,
2: klar.
0: Dass du da bist. Alles gut. Ja. Guten Morgen.
2: Ja, schönen guten Morgen.
0: Na, wie war denn deine Nacht? Hast du auch so geschwitzt wie ich?
2: Tierisch, ja.
0: Ja. Hast du das Spiel denn gestern noch geschaut? Fußball?
2: Ja, natürlich. Ja, muss sein.
0: Ah ja, hast du durchgezogen? Ich bin ja nach der ersten Halbzeit. Ja?
2: Ja, ich hab's durchgezogen. Ja, ja.
0: Okay, es ist so ein bisschen schlecht, deine Verbindung, oder ich weiß auch nicht. Irgendwie haben wir noch nicht zueinander gefunden.
2: Ja, okay, ich spiel mal hier ein bisschen.
0: Alles gut.
2: Wir werden hier auf den Balkon. Ich glaube, da ist der Empfang etwas besser, ja.
0: Genau, wir spielen einfach mal eine Runde. Ich habe hier eine Sekunde eines Songs, eines 80er oder 90er Songs. Und du sagst mir jetzt bitte, welcher Song das ist, okay? Pass
2: Alles
0: auf.
2: Alles klar.
0: So. Hast du eine Idee, welcher Song dahinter stecken könnte?
2: Ja klar, das war The Riddle von Nick Kershaw.
0: Ja klar, sagt er, war zu einfach. Herzlichen Glückwunsch.
2: Ja, danke schön.
0: Das hast du richtig erraten und damit gehört die Thermosflasche dir, die wirklich perfekt zum Abkühlen ist. Hast du denn heute noch irgendwas Sommerliches vor?
2: Ja, natürlich. Wir gehen ins Schwimmbad, ins Freibad.
0: Ah, in welches?
2: Sommerbad Pankow.
0: Hast du ein Zeitfenster gebucht?
2: Ja, das geht um 10 Uhr los.
0: Ach, siehst du, in einer Viertelstunde.
2: Ja, dann hopp, bald hier auf dem Weg machen.
0: Ja. Dann mach das. Ich wünsche dir ganz viel Spaß im Freibad. Genieß die heißen Temperaturen und du machst das einzig Richtige heute, nämlich ins Wasser springen. Ganz viel Spaß, Jürgen.
2: Alles klar. Ja, danke schön. Wenn wir haben.
0: Jo, ciao.
2: Ciao.
0: Danke, ciao. Und wir werden gleich mit unserem WM-Reporter noch sprechen, der mit der Mannschaft jetzt schon im WM-Quartier angekommen ist, der da mit den Jungs unterwegs ist. Und wir werden über das Spiel Deutschland-Elfenbeinküste gleich noch ausführlich sprechen. Dranbleiben!

0: RBB 888 ist hier und was habe ich mir diese Schlagzeile gewünscht, als ich gestern nach der ersten Halbzeit ins Bett gegangen bin. Die deutsche Nationalmannschaft schlägt die Elfenbeinküste bei der Fußball-WM gestern Abend in Kanada 2:1. Und unser WM-Reporter Martin Roschitz ist in Winston-Salem, dem Quartier der deutschen Mannschaft vor Ort. Good morning, Martin.
1: Good morning. Hallo, grüß dich.
0: Wie ist die Stimmung? Wie ist es heute Morgen?
1: Ach, die Mannschaft ist um 23 Uhr Ortszeit, also um 5 Uhr früh deutscher Zeit, wieder auf diesem privaten Smith-Reynolds Airport in Winston-Salem gelandet. Also noch zu einer recht angenehmen Zeit. Noch angenehmer ist, dass Familien und Freunde mit im Flieger gesessen haben, dass sie wieder 2 Nächte ins Quartier dürfen. Die sind also jetzt schon da. Einziger Pflichttermin heute ist das Spielersatztraining für die DFB-Kicker, die wenig oder gar nicht gespielt haben. Es ist ein wunderbar sonniger und heißer Tag hier in North Carolina, den man sowieso viel besser am Pool verbringt als auf dem Trainingsplatz. Und nur die Verletzung von Nico Schlotterbeck, die drückt so ein bisschen auf die ansonsten gute Stimmung.
0: Und sag mal, die nächsten Tage jetzt bis zum nächsten Spiel, könnten die da jetzt wirklich auch ein bisschen am Pool chillen oder was machen die da jetzt?
1: Ja, morgen ist komplett trainingsfrei, also da können sie machen, was sie wollen. Einige gehen ja dann gerne mal auf den Golfplatz, andere fahren ein bisschen rum, andere chillen auch ein bisschen im Quartier, passen auf, dass sie nicht von der Schlange gebissen werden, die Joshua Kimmich neulich gesehen hat. Julian Nagelsmann hat scherzhaft gesagt, es ist eine Anaconda gewesen. Nein, ist es nicht. Es war ein Kupferkopf, auch giftig, aber viel kleiner als eine Anaconda.
0: Ich weiß, die Frage ist schwer zu beantworten und wahrscheinlich geht es auch gar nicht. Aber sind wir jetzt so ein bisschen sowas wie ein Favorit?
1: Nein, wir sind noch nicht titelreif. Die Probleme in der Abwehr sind offensichtlich. Wieder ein Gegentor. Deutschland hat auf der Bank viel Qualität, allen voran Dennis Undaf natürlich, der jederzeit Tore machen kann. Nur wird meist nicht die Mannschaft Weltmeister, die die meisten Tore schießt, sondern die wenigsten kassiert. Ja. Und daran muss dringend noch gearbeitet werden.
0: Ja, 0:0 wollen wir das nächste Mal spielen dann bitte. Dankeschön. Danke, Martin Roschitz. Genießt die Zeit dort in Winston-Salem mit der deutschen Nationalmannschaft zusammen.
1: Mach ich. Dankeschön.
0: Das war trotzdem so toll, heute Morgen mit dieser Nachricht aufzustehen, nachdem man gestern nur die erste Halbzeit geguckt hat. Vielleicht ging es Ihnen ja ganz genauso. So, ich verabschiede mich jetzt auch schon an dieser Stelle. Das war ein sehr schöner Morgen heute. Danke fürs gemeinsame Aufstehen, dass Sie zugehört haben. Ich bin Tina. Caro übernimmt jetzt hier mit ganz vielen 80ern und 90ern im Gepäck. Viel Spaß und passen Sie bei der Hitze gut auf sich auf und auch auf alle anderen Menschen, die so um Sie rum sind, dass dann niemandem in Berlin heute bei dieser Hitze etwas passiert.

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2: Guten Tag. In Deutschland gibt es immer mehr sogenannte Hitzetage, also Tage, an denen über 30 Grad gemessen werden. Zahlen des Deutschen Wetterdienstes zeigen, dass Jahre mit mehr als 10 Hitzetagen bis vor rund 10 Jahren noch deutliche Ausreißer waren. Nun kommen sie immer häufiger vor. So gab es etwa 2018 gut 20 Hitzetage, 2019 und 2022 waren es 17. Vom Potsdam-Institut für Klimafolgenforschung heißt es, mit der Erderwärmung werde das Überschreiten bisheriger Hitzerekorde wahrscheinlicher. Vertreter der USA und des Iran wollen ab heute in der Schweiz über eine dauerhafte Friedenslösung sprechen. Die iranische Delegation traf am Abend ein, US-Vizepräsident Vance heute Morgen. Erschwert werden die Verhandlungen durch die Gefechte zwischen Israel und der Hisbollah im Libanon. Der Iran erklärte daraufhin erneut die Straße von Hormus für geschlossen. Später hieß es dann aus Israel, die Angriffe auf den Libanon würden weitgehend eingestellt. Eine von der Bundesregierung beauftragte Gruppe von 13 Fachleuten hat sich auf ein Konzept für eine Rentenreform geeinigt. Nach ARD-Informationen wird vorgeschlagen, dass das Renteneintrittsalter künftig schrittweise steigt und an die Lebenserwartung gekoppelt wird. Ein weiterer Vorschlag ist, dass auch Beamte, Selbstständige und Abgeordnete in die Rentenkasse einzahlen. Ihre Vorschläge will die Rentenkommission am Dienstag der Bundesregierung übergeben. Diese entscheidet dann über die Umsetzung.
3: Und jetzt das Wichtigste aus Berlin.
2: In Berlin haben in der Nacht tausende Menschen den 2:1 WM-Sieg Deutschlands gegen die Elfenbeinküste gefeiert. Die Nationalmannschaft ist damit ins 16. Finale eingezogen. Laut Polizei bildete sich auf dem Kudamm ein Autokorso mit 450 Fahrzeugen. Auf dem Potsdamer Platz und der Bernauer Straße waren so viele Menschen, dass der Verkehr zum Erliegen kam. Laut Polizei blieb es überwiegend friedlich, abgesehen von einzelnen Beleidigungen und Rangeleien. Der Berliner Queer-Beauftragte Pantisano warnt vor zunehmender Gewalt gegen queere Menschen. Die Täter kämen aus allen Altersgruppen, Milieus und Herkunftsbereichen, sagte der SPD-Politiker der rbb24 Abendschau. Als Ursache sieht Pantisano eine verschärfte gesellschaftliche Stimmung. Pantisano verweist auf eine Landesstrategie gegen queerfeindliche Gewalt. Einen umfassenden Schutz könne man allerdings nicht gewährleisten. Im Berliner Regierungsviertel kann auch heute noch mal hinter die politischen Kulissen geblickt werden. Beim Tag der offenen Tür will am Nachmittag Kanzler Merz Fragen von Besuchern beantworten. Auch etliche Ministerinnen und Minister stellen ihre Arbeit vor. Schon gestern waren tausende Menschen der Einladung der Bundesregierung gefolgt, um sich ein konkretes Bild von der Politik zu machen. 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
1: Ist noch sehr schön mit viel Sonne und jetzt schon heiß. 27 Grad haben wir in Schmürkwitze, 28 in Tiergarten und Tegel. So gegen Mittag zieht dann ein Regenband über uns hinweg. Wenn das durch ist, dann bleibt der Nachmittag meist trocken, aber es können sich hier und da kurze kleine Schauer bilden. Ist vielleicht auch mal ein Gewitterchen dabei. Neue Woche dann sommerlich, trocken, heiß, sonnig. Immer so Temperaturen um die 30 Grad.
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1: Stadtring A100. Hier finden Instandsetzungsarbeiten statt. Deswegen werden zwischen Innsbrucker Platz und Albuinstraße immer mal wieder einzelne Spuren gesperrt. In beiden Richtungen kommt es zu Behinderungen. Tiergarten im Regierungsviertel. Sie haben es in den Nachrichten gehört, heute Veteranentag. Rund um den Platz der Republik sind die Straßen bis morgen früh gesperrt. Das betrifft auch die Ebert- und die Dorotheenstraße. Mitte Karl-Liebknecht-Straße zwischen Dirksenstraße und Spandauer Straße ist Richtung Unter den Linden nur eine Spur frei. Hier wird bis Ende des Monats gebaut. Alle Meldungen zu Straßen und Schienen finden Sie natürlich auf rbb888.de und in unserer App. Und wir wünschen Ihnen eine gute Fahrt.
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1: Es ist 10:04. Hier ist Caroline Kuhn für Sie. Und wenn Sie jetzt erst reinhören, dann sind Sie vielleicht gerade erst aufgestanden. 12:30 vielleicht auch erst im Bett gewesen. Ja, das ist spät, ne, mit diesen Fußballspielen. Bin heute auch ein bisschen müde. Nach dem Deutschlandspiel noch aufgekratzt gewesen. Und dann sind so viele Leute noch auf der Straße unterwegs gewesen. Und unter meinem Fenster hergezogen mit Naja, uns allen einen schönen, einen entspannten Sonntag, vielleicht mit Baden später und mit Ihrer 80er, 90er Show. Chris Rea beginnt.
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0: Das ist Ihre 80er, 90er Show hier auf RBB 88.8. Wir wünschen Ihnen einen schönen heißen Sonntagvormittag. Es ist 12 nach 10 jetzt.
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0: Und heute vor genau 40 Jahren haben Sie sich hoffentlich auch schon über die längsten Tage des Jahres gefreut und über gutes Sommerwetter und über das neue Album von Genesis, Invisible Time.

0: Eine unglaubliche Platte 1986, aber bisschen doof für Genesis gewesen. Viele alte Fans hatten sie mit der neuen Platte nicht hinterm Ofen vorgeholt. Sie waren ja eher für ihre langen Songs bekannt, für ihre komplexen Songs bekannt. Und in den 80ern klang die Band dann plötzlich irgendwie anders. Eingängiger natürlich, moderner, radiotauglicher, aber viele Fans, naja, die fanden das am Anfang nicht so besonders. Phil Collins hatte für diese Kritik aber eine sehr diplomatische Antwort gefunden.
1: Es gab ein Genesis 1967, es gab ein Genesis 1972, es gab ein Genesis 76. Du liest nicht dieselben Bücher, die du vor 15 Jahren gelesen hast, ziehst auch nicht dieselben Klamotten an und man hört auch nicht die gleiche Musik. Und wir machen das auch nicht. Wir verändern uns, wie alle anderen auch.
0: Und in den 80ern damit zu einer der erfolgreichsten Bands des Jahrzehnts geworden. Hier sind Genesis für Sie mit Into Deep, unser Flashback zum 21. Juni 1986 auf RBB 88.8.

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0: Das sind die Thompson Twins mit We Are Detective, die 80er, 90er Show hier auf RBB 88.8. Ja, und schade, dass das irgendwie noch nicht technisch möglich ist, oder? Sonst würde ich Ihnen so einen kleinen Sprühnebelstoß durchs Radio durchjagen. Habe ich gerade überlegt, das wäre cool. Kommt immer mal so ein frischer Spritzer aus Ihrer Lüftung im Auto, wenn ich hier auf den Knopf drücke. Ja, vielleicht ist das so ein Ding für die nächsten 10 Jahre. Ja, ist heiß, aber gegen Mittag kommt vielleicht ein bisschen Abkühlung durch Regen. Und bis dahin allen viel Spaß, die jetzt schon im Freibad sind. Es ist 10.25 Uhr jetzt.
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0: Hallo Spaceboy, David Bowie zusammen mit den Pet Shop Boys hier auf RBB 88.8.
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0: Es ist heiß, 28 Grad gerade im Strandbad Wannsee, 27 Grad am Müggelsee und 29 sind es in Pankow im Sommerbad. So gegen Mittag dann Regen oder auch Gewitter möglich. Nachmittags dann wieder länger trocken mit Sonnenschein. Aber auch am Nachmittag und am frühen Abend ist es nicht ganz ausgeschlossen, dass es nochmal kurz nass wird. Ab morgen dann wieder länger trocken. Neue Woche bleibt sommerlich warm mit viel Sonne, immer so Temperaturen um die 30 Grad.
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0: Stadtring A100. Hier finden Instandsetzungsarbeiten statt. Es werden zwischen Innsbrucker Platz und Albuinstraße immer mal wieder einzelne Spuren gesperrt sein. In beiden Richtungen kommt es zu Behinderungen. Aktuell haben wir Stau in Richtung Treptow zwischen Weckstraße und Albuinstraße. Sie brauchen 20 Minuten länger. Tiergarten. Im Regierungsviertel wird heute der Veteranentag gefeiert. Rund um den Platz der Republik sind die Straßen bis morgen früh gesperrt, betrifft auch die Ebert- und die Dorotheenstraße. In Mitte, Karl-Liebknecht-Straße zwischen Dürksen und Spandauer Straße ist Richtung Unter den Linden nur eine Spur frei. Hier wird gebaut bis Ende des Monats. Alle Meldungen zu Straßen und Schienen finden Sie auf rbb888.de und in unserer App. Und wir wünschen Ihnen eine gute Fahrt.
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0: Und ich hoffe, Sie haben frei, sind fit. Ich hoffe, Sie haben was Luftiges an und es ist vielleicht ein bisschen Durchzug in der Wohnung. Wir wünschen Ihnen einen schönen Sonntag.
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0: Immer kurz nach halb in dieser schönen Sendung. Und jetzt geht es für Sie ins Jahr 1980. Und da sind mit dabei die Hip-Hop-Pioniere der Sugar Hill Gang, Chrissy Hynde mit ihren Pretenders und Steely Dan mit Time Out of Mind.

0: dreimal 1980 ist das gewesen hier in der 80er, 90er Show auf RBB 88.8. Steely Dan, die Pretenders und die Sugar Hill Gang. Und wenn Sie jetzt gerade im Auto unterwegs gewesen sind und reingehört haben und dann gedacht haben, ja, das war gut, aber ich bin und bleibe eher Typ 90er, dann ist unsere Montagssendung perfekt für Sie.
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0: Immer montags ab 19 Uhr 100% 90er für Sie, zum Beispiel mit Blur. Epische Stücke oder auch Soundgarden. Singt mein Mann bis heute in der Karaoke-Bar. Und alle denken sich immer, oh Gott, bist du verrückt, ist doch viel zu schwer. Und die Spice Girls natürlich auch dabei. 3 Stunden lang nur Hits aus den 90ern. Würden wir uns freuen, wenn Sie morgen reinhören, hier auf RBB 88.8. Nächster Song für Sie vom Red Hot Chili Peppers Album, Blood Sugar Sex Magic. 1991 angeblich in einer Geistervilla aufgenommen, The Mansion. Da hat früher ein Magier gewohnt und seitdem spukt es dort wohl. Band hat sich auch strikt geweigert, dort zu übernachten, aber sie haben es ganz gut hingekriegt und trotz der Geister alles ganz prima eingesungen. Man hört Anthony Kiedis nichts an. Hier ist Under the Bridge auf RBB 88.8.

0: Slave to the Music 24/7. Hier ist die 80er, 90er Show auf RBB 88.8. Es ist 4 vor 11 gleich.
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0: Oh, das mag ich sehr, immer mal zu hören, was da eigentlich noch so gewesen ist und was man leider nie so auf dem Schirm hatte damals, weil man die Bands und die Künstler eben immer nur auf die eine Nummer reduziert hat. The Catch zum Beispiel. Kennen Sie mit Sicherheit mit diesem Song hier? Years, 1983, ein Riesending gewesen, Platz 3 der Charts, Tanzflächen immer voll. Die Ironie der Geschichte übrigens, noch bevor 25 Years bei uns in Deutschland so richtig groß wurde, hatten sich die beiden Musiker schon längst wieder getrennt. Aber The Catch hatte eben auch andere Songs, die wir wahrscheinlich noch nie gehört haben, was wirklich schade ist. Und deswegen gibt es diese schöne Rubrik hier auf RBB 88.8. Wir hören The Catch mit Under the Skin aus dem Jahr 1984 in der 80er-90er-Show.

0: Die anderen Songs der One-Hit-Wonder. Catch the Catch mit Under the Skin auf RBB 88.8.
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0: Die Nachrichten mit Ricardo Westphal.
2: Guten Tag. Die gestern bekannt gewordenen Vorschläge der Rentenkommission sorgen für Kritik. Sie sehen unter anderem vor, das Renteneintrittsalter an die Lebenserwartung zu koppeln. Von den Linken heißt es, es drohten massive Rentenkürzungen, vor allem für Menschen mit kleinen Einkommen. Das Deutsche Institut für Wirtschaftsforschung bemängelt, an den größten Problemen, der hohen Altersarmut und der starken Belastung von Jüngeren, würde sich nichts ändern. In Deutschland gibt es immer mehr sogenannte Hitzetage, also Tage, an denen über 30 Grad gemessen werden. Zahlen des Deutschen Wetterdienstes zeigen, dass Jahre mit mehr als 10 solchen Hitzetagen bis vor rund 10 Jahren noch deutliche Ausreißer waren. Nun kommen sie immer häufiger vor. So gab es 2018 gut 20 Hitzetage, 2019 und 2022 waren es jeweils 17. Vom Potsdam-Institut für Klimafolgenforschung heißt es, mit der Erderwärmung werde das Überschreiten bisheriger Hitzerekorde immer wahrscheinlicher. In der Schweiz sollen heute die Friedensgespräche zwischen den USA und dem Iran beginnen. Die iranische Delegation traf dafür bereits am Abend in der Nähe von Luzern ein, US-Vizepräsident Vance heute Morgen. Die Gespräche werden allerdings von neuen Angriffen der israelischen Armee auf die libanesische Hisbollah-Miliz überschattet. Die Staatsagentur NNA berichtet am frühen Morgen von 7 Toten im Libanon nach israelischen Luftangriffen. An Tankstellen auf der von Russland besetzten Halbinsel Krim können Privatleute und private Firmen kein Benzin oder Diesel mehr kaufen. Nach Angaben der russischen Behörden wird Kraftstoff nur noch an Sicherheitsbehörden abgegeben und an Einrichtungen, die für die kritische Infrastruktur zuständig sind. Hintergrund sind offenbar ukrainische Angriffe auf russische Raffinerien, Treibstofflager und wichtige Verkehrsverbindungen.
3: Und jetzt das Wichtigste aus Berlin.
2: In Berlin haben in der Nacht tausende Menschen den 2:1 WM-Sieg Deutschlands gegen die Elfenbeinküste gefeiert. Die Nationalmannschaft ist damit ins 16. Finale eingezogen. Laut Polizei bildete sich auf dem Kudamm ein Autokorso mit 450 Fahrzeugen. Auf dem Potsdamer Platz und der Bernauer Straße waren so viele Menschen, dass der Verkehr zum Erliegen kam. Laut Polizei blieb es überwiegend friedlich, abgesehen von einzelnen Beleidigungen und Rangeleien. Mit einem Bürgerfest vor dem Reichstagsgebäude wird heute der diesjährige Veteranentag begangen. Damit sollen die Soldatinnen und Soldaten der Bundeswehr für ihren Einsatz gewürdigt werden. Die Veranstaltung führt zu Straßensperrungen im Regierungsviertel. Bis 20 Uhr dürfen keine Fahrzeuge, Motorräder und Fahrräder abgestellt werden. Auch Demonstrationen sind untersagt. Mehr Nachrichten aus Berlin lesen Sie rund um die Uhr auf rbb24.de.
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0: Oh, jetzt wird es hier aber schon dunkel in Westend so langsam. Es ziehen von Westen her Regen und Gewitter durch, mal mehr, mal weniger. Das ist vielleicht eine kurze Abkühlung bei aktuell noch 30 Grad in Moabit, 28 in Marzahn, 28 in Grünau. Auch im Laufe des Nachmittags kann sich hier und da ein kurzer Schauer bilden, vielleicht auch mal mit Blitz und Donner. Neue Woche dann wieder kaum Regen, viel Sonne und es bleibt sommerlich warm.
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0: Stadtring A100. Hier finden Instandsetzungsarbeiten statt. Es werden zwischen Innsbrucker Platz und Albuinstraße immer mal wieder einzelne Spuren gesperrt. In beiden Richtungen kommt es zu Behinderungen. Aktuell haben wir Stau in Richtung Treptow zwischen Wegstraße und Albuinstraße. Sie brauchen 20 Minuten länger. Und in Richtung Wedding dauert es 10 Minuten länger vor dem Kreuz Schöneberg. Bitte Vorsicht auf der A113 in Richtung Dresden zwischen Tunnel Rudower Höhe und Tunnel Altglienicke. Hier ist die rechte Spur gesperrt wegen eines kaputten Fahrzeugs. Tiergarten. Im Regierungsviertel wird heute der Veteranentag gefeiert. Rund um den Platz der Republik sind die Straßen bis morgen früh gesperrt. Betrifft hier auch die Ebert- und die Dorotheenstraße. Und Mitte Karl-Liebknecht-Straße zwischen Dirksen und Spandauer Straße ist Richtung Unter den Linden nur eine Spur frei. Hier wird bis Ende des Monats gebaut. Alle Meldungen zu Straßen und Schienen finden Sie auf rbb888.de und in unserer App. Und wir wünschen Ihnen eine gute Fahrt.
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0: Und vielleicht erinnern Sie sich an diese Wahnsinns-finale Szene im Film Fight Club. Der Erzähler, also Edward Norton und Marla, stehen an so einer, an so einem Fenster und sie halten sich an den Händen und sie gucken zu, wie mehrere Gebäude einstürzen. Und was läuft da im Hintergrund? Was für ein epischer Song. Können Sie sich erinnern? Die Pixies mit Where is my mind? Und wir schicken sie gleich zu den Pixies. Freue ich mich sehr, dass wir ihnen das ermöglichen dürfen. In der Zitadelle Spandau. Vorher 80er, 90er für Sie. Die Pointer Sisters fangen an. Hier ist Jump aus den 80ern um 5 nach 11. Schönen Sonntag Ihnen allen.

0: zu Doble, Herz an Herz, das sind die 80er, hier auf RBB 88.8 in der 80er, 90er Show. Ey, und ich bin kurz davor, Licht anzumachen. Also in Westend ist es jetzt gerade so dunkel und es ist auch ein bisschen gruselig, weil es Starkregen und es donnert ein bisschen und vielleicht hören Sie mich gar nicht, wenn Sie gerade im Auto sitzen und es plattert auch schon ganz doll. Hier ist RBB 88.8, 11.16 Uhr.
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0: Kommt von einer Gruppe, die Ihnen vielleicht das erste Mal bewusst im Film Fight Club aufgefallen ist. Ging mir zumindest so. Da habe ich am Ende des Films gedacht, wow, was ist denn das für ein sensationeller Song? Pixies sind das gewesen.

Where is my mind? Here comes your man, Monkey Gun to Heaven. Die haben ganz viele tolle Songs gehabt, die Pixies. Und jetzt stellen Sie sich vor, 30. Juni, Sommerabend in Berlin. Ein Kumpel rechts, ein Kumpel links, bestenfalls ist es trocken, ohne Gewitter, was Kaltes zu trinken. Und vorne auf der Bühne spielt die Band für Sie. Wir laden Sie ein in die Zitadelle Spandau. Pixies am 30. Juni. Wenn Sie Lust haben, einfach durchklingeln. 030 30 32 88 8 100. Und dann hören wir uns gleich.

0: spielen die Pixies auch am 30. Juni in der Zitadelle Spandau. Here comes your man.
1: Ja, einräumen.
0: Hallo, hier ist RBB 888. Ist da die Kerstin?
2: Hallo, guten Morgen.
0: Kerstin, herzlichen Glückwunsch. Du gewinnst unsere Tickets.
2: Dankeschön. Juhu.
0: Du gehst zu den Pixies in die Zitadelle Spandau. Toi, toi, dass es nicht so schüttet wie gerade in Westend.
2: Ja, drück mal die Daumen. Also das würde ich nicht brauchen.
0: Wo erwischen wir dich denn gerade? In welchem Bezirk bist du unterwegs?
2: In Buko. Wir haben so einen kleinen Straßenflohmarkt und ich glaube, ich muss langsam reinräumen.
0: Oh Gott, ja, besser ist das. Also man weiß ja immer nicht, ne, ob es so ankommt. Ja. Aber ich sag dir, also hier in Westend ist gerade Land unter, ist schüttet aus Eimern.
2: Ach du lieber Himmel, ja, hier wird es auch dunkel. Mal gucken, wie lange das noch gut geht.
0: Hast du denn schon ein bisschen was verkauft?
2: Nee, noch nicht so. Fing erst um 10 an und ich glaube, viele waren noch recht müde von gestern Abend. Und,
0: Hey, aber dafür jetzt Tickets gewonnen für die Pixies am 30. Juni. Wir wünschen dir wahnsinnig viel Spaß auf dem Konzert und trotzdem einen wunderschönen Sonntag für dich. Ja, liebe Kerstin?
2: Dankeschön.
0: Sehr gerne. Bis dann. Und Ihnen auch ein wunderschönes Wochenende trotz Gewitterchen hier und da mit der 80er, 90er Show auf RBB 88.8.

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0: Das sind die 90er. In der 80er, 90er Show auf RBB 88.8. Es ist 11:30 mittlerweile.
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0: Im Westen der Stadt gerade unfassbar viel Regen. Ist eine kleine Gewitterzelle, die über uns hängt. Vor allem im Osten der Stadt noch trocken, vielleicht sogar sonnig. Habe aber gerade mit Kerstin aus Buko telefoniert. Die macht gerade Straßenflohmarkt und packt sicherheitshalber schon ein, weil ja, jetzt wird es wahrscheinlich überall mal kurz dunkel werden. Also es ziehen Gewitter und Schauer durch. Dahinter ist die Luft dann frischer. 26 Grad in Dahlem, 30 noch in Hellersdorf. Im Laufe des Nachmittags und des frühen Abends können sich örtlich immer mal wieder kleine Schauer bilden. Ab morgen dann wieder schöner, es bleibt warm, aber nicht mehr so schwül, mit viel Sonne.
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0: Stadtring A100, hier finden Instandsetzungsarbeiten statt. Deswegen werden zwischen Innsbrucker Platz und Albuinstraße immer mal wieder einzelne Spuren gesperrt. In beiden Richtungen kommt es zu Behinderungen. Aktuell Stau in Richtung Treptow zwischen Weckstraße und Albuinstraße plus 20 Minuten. Und in Richtung Wedding dauert es 10 Minuten länger vor dem Kreuz Schöneberg. Tiergarten. Im Regierungsviertel wird heute der Veteranentag gefeiert. Rund um den Platz der Republik sind die Straßen gesperrt. Bis morgen früh. Betrifft auch die Ebert- und die Dorotheenstraße. Dann Mitte Karl-Liebknecht-Straße. Zwischen Dirksen und Spandauer Straße ist Richtung Unter den Linden nur eine Spur frei. Hier wird bis Ende des Monats gebaut. Alle Meldungen zu Straßen und Schienen finden Sie auf rbb888.de und in unserer App. Und wir wünschen eine gute Fahrt.
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0: Ja, das ist örtlich gerade so ein Regen, wo du denkst, nee, ey, ich steig nicht aus. Also selbst die 5 Meter im Supermarkt würden reichen und man ist klitschnass. Naja, dann bleiben Sie doch einfach noch ein paar Minuten sitzen, ist auch schön.
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0: Denn jetzt geht's ins Jahr 1990 mit den Briten The Lars. Außerdem die Rapperin Money Love dabei mit einem tollen Remix. Und wir haben New Way für Sie. Hier ist Depeche Mode, alles 1990. Enjoy the Silence jetzt für Sie um 2 Minuten nach 11:30.

Drei Songs aus dem Jahr 1990. Ist immer schön, ne? Sitzt man vorm Radio und denkt sich, ach ja, krass, das war ja auch schon 1990. The Last zum Beispiel mit Timeless Melody. Oh, das wollte ich noch gar nicht anspielen hier. Ich wollte nur sagen, weil viele von Ihnen ja wirklich viel RBB 88.8 hören, nicht nur die 90er, sondern eben auch die 80er, sind Sie immer

0: super unterwegs, was unser Spiel angeht, das wir ja jeden Tag mit Ihnen spielen. Das schnellste Musikspiel der Stadt.
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0: 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Wir spielen Ihnen eine Sekunde vor und Sie erraten dann den 80er oder den 90er Song. Und das ist manchmal gar nicht so leicht. Achtung, jetzt kommt nochmal die Sekunde und Sie schauen mal, ob Sie das erraten hätten. Moment. Mal gucken, ob Sabine aus Köpenick draufgekommen ist.
2: Ja, das ist Prince, 1999.
0: Top, klar. Herzlichen Glückwunsch.
2: Ja, danke, danke.
0: Jeden Tag spielen wir mit Ihnen eine Sekunde 80er, 90er. 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

0: Elena Miles, Black Velvet, hier ist RBB 888 mit der 80er, 90er Show und mit
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0: Thorsten übersetzt uns die Hits der 80er und 90er in dieser Sendung, was praktisch ist, weil die direkt danach im Original laufen. Und dann wissen Sie sofort Bescheid, was da überhaupt gesungen wird. Jetzt Gala, Freed from Desire.
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3: Hab ich gesagt, nah und fern. Ah, sorry.
0: Ja, sehr schön. Danke dafür, wissen wir Bescheid. Danke, Thorsten. Und jetzt Gala für Sie, das sind die 90er. Auf RBB 888, 3 Minuten vor 12.

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1: Die Nachrichten mit Ricardo Westphal.
2: Guten Tag. Die gestern bekannt gewordenen Vorschläge der Rentenkommission sorgen für Kritik. Sie sehen unter anderem vor, das Renteneintrittsalter an die Lebenserwartung zu koppeln. Von den Linken heißt es, es drohten massive Rentenkürzungen, vor allem für Menschen mit kleinen Einkommen. Das Deutsche Institut für Wirtschaftsforschung bemängelt, an den größten Problemen, der hohen Altersarmut und der starken Belastung von Jüngeren, würde sich nichts ändern. An Tankstellen auf der von Russland besetzten Halbinsel Krim können Privatleute und private Firmen kein Benzin oder Diesel mehr kaufen. Nach Angaben der russischen Behörden wird Kraftstoff nur noch an Sicherheitsbehörden abgegeben und an Einrichtungen, die für kritische Infrastruktur zuständig sind. Hintergrund sind offenbar die ukrainischen Angriffe auf die Ölindustrie. Die Linke beendet heute ihren dreitägigen Bundesparteitag in Potsdam. Am Nachmittag wollen die neuen Parteichefs Schwertner und Pantisano zu den Delegierten sprechen. Außerdem sollen weitere Anträge beraten und beschlossen werden, unter anderem zu einem Gehaltsdeckel für linken Abgeordnete. Diese sollen künftig verpflichtend einen erheblichen Teil ihrer Diäten spenden.
3: Und jetzt das Wichtigste aus Berlin.
2: Der Queer-Beauftragte Pantisano warnt vor zunehmender Gewalt gegen nicht-heterosexuelle Menschen in Berlin. Die Täter kämen aus allen Altersgruppen, Milieus und Herkunftsbereichen, sagte der SPD-Politiker der RBB 24 Abendschau. Als Ursache sieht Pantisano eine verschärfte gesellschaftliche Stimmung. Er verweist auf eine Landesstrategie gegen queerfeindliche Gewalt. Einen umfassenden Schutz könne man allerdings nicht gewährleisten. Im Regierungsviertel kann heute nochmal hinter die politischen Kulissen geblickt werden. Beim Tag der offenen Tür will am Nachmittag Kanzler Merz Fragen von Besuchern beantworten. Auch etliche Ministerinnen und Minister wollen ihre Arbeit vorstellen. Schon gestern waren tausende Menschen der Einladung der Bundesregierung gefolgt, um sich ein konkretes Bild von der Politik zu machen. 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
1: Also laut Regenradar kriegen es die östlichsten Bezirke gerade richtig ab. Gewitterzellen ziehen noch durch, bedeutet viel Starkregen dann. Aber auch schöne Luft, wenn es dann durch ist. 28 Grad in Nikolassee, 29 in Weißensee, 29 auch in Rummelsburg. Ab morgen dann wieder trocken, kein Regen, kaum Regen in der neuen Woche, viel Sonne und warm. Aber es wird nicht mehr so schwül sein.
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1: Stadtring A100, hier finden Instandsetzungsarbeiten statt. Das heißt, zwischen Innsbrucker Platz und Albuinstraße immer mal wieder einzelne Spuren gesperrt. In beiden Richtungen kommt es zu Behinderungen, zum Beispiel aktuell Stau in Richtung Treptow. Zwischen Kudamm und Albuinstraße, hier brauchen Sie 20 Minuten länger. Und in Richtung Wedding 15 Minuten Verzögerung vor dem Kreuz Schöneberg. Prenzlauer Berg, Greifswalder Straße zwischen Olga Benario Prestestraße. Ja, die ist hier gesperrt und zwar läuft hier ein Feuerwehreinsatz. Und Tiergarten im Regierungsviertel wird heute der Veteranentag gefeiert. Rund um den Platz der Republik sind die Straßen bis morgen früh gesperrt. Das betrifft auch die Ebert- und die Dorotheenstraße. Alle Meldungen zu Straßen und Schienen finden Sie auf rbb888.de und in unserer App. Und wir wünschen Ihnen eine gute Fahrt.
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1: Und überall da, wo die Gewitter und der Regen schon durch sind, machen Sie bestimmt gerade Fenster auf, oder? Oh, habe ich auch gemacht hier im Studio. Super schöne frische Luft. Und im Hintergrund grummelt es noch so ganz bisschen. Ist eine schöne Mischung, sehr gemütlich gerade. Irgendwo in Berlin geht bestimmt auch gerade noch ein bisschen die Welt unter. Wir sind überall dabei. Unsere 80er, 90er Show. Noch bis 13 Uhr hier auf RBB 888 und das sind Take

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0: Kollege Andreas Marschner ist gerade kurz vorbeigekommen. Er meinte, sein Auto ist wieder so schön sauber nach dem Starkregen, dass es richtig auffällt. Das glaube ich. Und wir können alle kurz Fenster aufmachen, wenn das Gewitter durch ist. Das ist auch sehr schön. Hier ist RBB 888 mit der 80er, 90er Show am Sonntag, 12:15 jetzt.
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0: Also, das war 1986. Genau heute vor 40 Jahren auf der 1. Modern Talking. Atlantis is Calling war tatsächlich der letzte Hit für die beiden. Kurze Zeit später hat sich Modern Talking dann aufgelöst. Den Grund dafür erklärt uns Dieter persönlich.
2: Naja, die Probleme waren ja nur insofern, dass er einfach auf nichts Bock hatte. Ich meine, ich muss Thomas da auch in Schutz nehmen. Der war einfach 10 Jahre jünger. Ich war eben 29 und er war 19. Und Thomas hatte eine bekloppte Frau und war total verliebt in die. Und war einfach irre. Der hatte keine Lust, irgendwas zu machen. Und den hat das alles, der wollte eigentlich nur seine Ruhe haben. Und mit Nörchen da. Und der Andy Selinite war ja damals der Boss von Hansa. Und ich habe jetzt gerade noch mal so ein altes Interview durch Zufall gesehen. Der hat ihm gesagt, ja, der Bohlen wollte nur Musik machen, Musik machen, Musik machen. Und Thomas Anders wollte eben nur mit Nörchen im Bett liegen, ja. Und das tut einem natürlich, bei mir war ja diese 20 Jahre vorher, wo ich da schon immer von geträumt hatte. Und ich saß da seit Jahren in diesem Musikverlag und endlich ging alles das, was ich mir erträumt hatte, auf. Und du bist ja immer so stark wie das schwächste Glied in der Kette. Und er hat eben immer nur gebremst und mir quasi alles nur kaputt gemacht, was ich da aufgebaut hatte. Und das tut natürlich weh. Und irgendwann ging es dann eben nicht mehr. Weil auch die Qualität einfach nachließ, ja. Wenn einer völlig bocklos da im Studio steht, keinen Bock mehr hat, Videos zu drehen, keinen Bock mehr hat, Auftritte zu machen, dann fährt das ja in Richtung Absurdistan. Dann musste ich einfach die Reißleine da ziehen.
0: Klar und deutlich auf den Punkt gebracht von Dieter. Also heute, vor genau 40 Jahren, 1986, auf Platz 1 der deutschen Charts, der letzte große Hit von Modern Talking, Atlantis is Calling. Jetzt für Sie auf RBB 888.

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0: George Michael in der 80er, 90er Show hier auf RBB 88.8. Es ist eine Minute vor 12:30 jetzt.
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0: Wir haben tolle Bilder von Ihnen per WhatsApp bekommen an die 30 32 88 8 100. Vielen Dank dafür. Zum Beispiel eins von Micha. Ein ganz langer Blitz über dem Märkischen Viertel. Sieht ganz toll aus. Vielen lieben Dank. Ja, ist auch gut abgegangen, ne? Jetzt erstmal wieder trocken. Im äußersten Osten gewittert es jetzt noch, aber die Gewitter ziehen ab. Direkt wird es schnell wieder schwül, zu schwül, aber im Laufe des Nachmittags kann sich hier und da nochmal ein Schauer bilden. 24 Grad in Karow, 29 in Steglitz, 28 in Tempelhof. Morgen dann trocken und sonnig und weiter warm, aber es wird nicht mehr ganz so schwül sein.
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0: Stadtring A100. Hier finden Instandsetzungsarbeiten statt und deswegen werden zwischen Innsbrucker Platz und Albuinstraße immer mal wieder einzelne Spuren gesperrt. In beiden Richtungen kommt es zu Behinderungen. Aktuell haben wir Stau in Richtung Treptow zwischen Weckstraße und Albuinstraße. Sie brauchen 20 Minuten länger. Und in Richtung Wedding 15 Minuten Verzögerung vor dem Kreuz Schöneberg. In Prenzlberg. Bitte Vorsicht hier, Greifswalder Straße, Höhe Ernst-Hillmann-Park, Stadt auswärts, hier alles gesperrt, es läuft ein Feuerwehreinsatz. In Tiergarten ist im Regierungsviertel Veteranentag, deswegen rund um den Platz der Republik mehrere Straßen gesperrt bis morgen früh, betrifft auch die Ebert- und die Dorotheenstraße. Alle Meldungen zu Straßen und Schienen finden Sie auf rbb888.de und in unserer App und wir wünschen Ihnen eine gute Fahrt.
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0: Ja, und vielleicht ja jetzt doch nochmal Freibad. Da, wo der Regen durch ist, haben wir gestern auch so gemacht. Wir haben die Huschen abgewartet und dann war es schön leer. Die meisten Leute waren abgehauen und dann gab es erstmal schön Freibad-Pommes und dann noch lange im Wasser gewesen. Also, falls Ihre Pläne ähnlich aussehen, wünschen wir Ihnen einen schönen Sonntag.
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0: Und das ist jetzt das Jahr 1984. Mit dabei für Sie Sade, Smooth Operator, die Smiths mit How Soon Is Now und Silly mit Psycho, auch ein ganz toller Song, der wirklich sehr, sehr selten bei uns läuft. Alles aus dem Jahr, in dem auch Tetris erfunden wurde. 1984.

0: 1984, drei Songs gehört aus diesem Jahr in der 80er, 90er Show. Und jetzt muss ich mal ganz kurz rechnen, Hardy Krüger Jr. ist 16 gewesen, 1984, hat also bestimmt schon ganz bewusst Shady gehört, auf Kassette vielleicht, mit einer Freundin nebendran.
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0: Kann gut sein, ne? Hardy Krüger Jr. kommt zu uns heute ab 17 Uhr. 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Super spannend gewesen zwischen Löwen und Lagerfeuern. 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Und privat natürlich auch viele Schicksalsschläge erleben müssen. Jetzt hat Hardy Krüger

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1: Um 13 Uhr mit Philipp Börger. Die gestern bekannt gewordenen Vorschläge der Rentenkommission sorgen für Kritik. Sie sehen unter anderem vor, das Renteneintrittsalter an die Lebenserwartung zu koppeln. Von den Linken heißt es, es drohten massive Rentenkürzungen, vor allem für Menschen mit kleinen Einkommen. Das Deutsche Institut für Wirtschaftsforschung bemängelt, an den größten Problemen, der hohen Altersarmut und der starken Belastung von Jüngeren, würde sich nichts ändern. In Potsdam endet heute der Bundesparteitag der Linken. Am Nachmittag wollen die beiden neuen Parteivorsitzenden Schwertner und Pantisano zu den Delegierten sprechen. Der wiederum zeigt sich nach dem knappen Wahlergebnis auch selbstkritisch. Aus Potsdam, Paul Vorreiter.
2: 53% seien nicht das Ergebnis, das er sich gewünscht habe, sagte Luigi Pantisano. Er wisse, dass er in den nächsten Monaten in die Rolle des neuen Co-Chefs hineinwachsen müsse. Der neue Co-Chef versprach, Sozialproteste gegen den Kurs der Bundesregierung auszubauen, dafür Verbündete zu suchen und stärker auf Arbeiterinnen und Arbeiter zuzugehen. Die Vorschläge der Rentenkommission kritisierte der 46-Jährige scharf. Er bezeichnete sie als Kürzungsprogramm, das so wörtlich Kanzler Merz feuchten Träumen gerecht werde.
1: Ein Gewitter mit Sturmböen und Platzregen ist am späten Vormittag von West nach Ost über Berlin gezogen. Mehrere S-Bahn-Linien wurden aus Sicherheitsgründen für eine Weile angehalten. Am Neulendorfplatz in Schöneberg stürzte ein Baum auf die Hochgleise der U-Bahn-Linie 2. Die ist seitdem zwischen Zoo und Potsdamer Platz unterbrochen. Auch einige Freibäder schlossen aus Sicherheitsgründen vorübergehend. Die Berliner Feuerwehr wurde in kurzer Zeit so oft alarmiert, dass sie den Ausnahmezustand Wetter ausrief. Potsdam verschiebt den Start der Verpackungssteuer auf Einweggeschirr. Eigentlich sollte die zusätzliche Abgabe auf To-Go-Verpackungen zum 1. Juli eingeführt werden. Nun soll sie laut Stadtverwaltung erst im Oktober kommen. Zur Begründung heißt es, nach Kritik aus der Wirtschaft gäbe es weiteren Abstimmungsbedarf. Vor allem die Gastronomiebranche hatte vor einem Bürokratiemonster gewarnt. Den Plänen zufolge sollen unter anderem auf Einwegbecher 50 Cent extra bezahlt werden. Bayern München und Alba Berlin kämpfen im entscheidenden Playoff-Finale heute Nachmittag um die deutsche Basketballmeisterschaft. Im letzten Spiel der Serie will Gastgeber Bayern den Titel in München verteidigen und zum dritten Mal nacheinander die Meisterschaft feiern. Soweit die Nachrichten. 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
3: Das Berlin-Wetter. Mit den aktuellen Temperaturen Friedrichshagen, Tempelhof und Weißensee überall 29 Grad. Bis zum Abend Sonne und dichte Wolken im Wechsel. Es kann einzelne kräftige Schauer und auch nochmal Gewitter geben. Und es bleibt sehr schwül bei maximal 32 Grad, die wir heute noch kriegen sollen. Morgen am Montag viel Sonne, es bleibt trocken. Dann bis zu 28 Grad und die Schwüle nimmt ab.
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3: 13:03 auf der A100, dem Stadtring, da finden Instandsetzungsarbeiten statt. Es werden zwischen Innsbrucker Platz und Albuinstraße immer mal wieder einzelne Spuren gesperrt. In beiden Richtungen kommt es deshalb zu Behinderungen. Derzeit Stau in Richtung Treptow zwischen Wechsstraße und Albuinstraße. Hier müssen Sie 20 Minuten mehr einplanen und in Richtung Wedding 15 Minuten mehr vor dem Kreuz Schöneberg. Prenzlauer Berg, die Greifswalder Straße, ist in Höhe Ernst-Thälmann-Park statt auswärts gesperrt. Dort läuft ein Feuerwehreinsatz. Friedrichsfelde und Biesdorf, die Marzahner Chaussee, ist zwischen Gensinger Straße und zur Alten Börse in beiden Richtungen gesperrt. Hier ist die Fahrbahn unterspült. Tiergarten. Im Regierungsviertel wird heute der Veteranentag gefeiert. Rund um den Platz der Republik sind die Straßen bis morgen früh gesperrt. Das betrifft auch die Ebert- und die Dorotheenstraße. Das war's schon. Alle Meldungen zu Straßen und Schienen finden Sie auch auf rbb888.de und in unserer App. Gute Fahrt!
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3: Hallo, ja, ich bin heute quasi hergeschwommen zum Sender, war im Auto, als es so richtig krass geregnet hat. Ich fand es irgendwie gut, denn ich fahre nicht so gerne zur Autowäsche. Sieht das Auto wieder ein bisschen sauberer aus. Und ich konnte unterwegs auch beobachten, was wir eben gerade in den Nachrichten gehört haben. S-Bahnen angehalten, aber auch die Busse standen zum Teil an der Straße und haben gewartet, bis diese Mega-Husche vorbei ist. Und ich konnte auch beobachten, wie die Außentemperatur innerhalb von nur ein paar Minuten von 30 Grad auf 19 Grad gefallen ist, aber das war auch nur kurz. Es bleibt heute noch schwül, morgen wird es dann viel angenehmer, 28 Grad, viel Sonne und es bleibt trocken. Ja, und apropos Sonne, gestrahlt haben ja gestern Abend auch die Jungs von unserem WM-Fußballnationalteam nach dem bisschen holprigen, aber immerhin 2:1 gegen die Elfenbeinküste. Und wir hören jetzt den Song, der sich als deutsche Torhymne etabliert hat. Major Tom, völlig losgelöst von Peter Schilling aus dem Jahr 1982. Und der Song, der passt auch insofern gut, denn Peter Schilling wäre beinahe auch Profifußballer geworden. Hier ist er mit Major Tom.

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Ein immer noch frischer und toller Post-Disco-Funk-Song von Kool & The Gang aus dem Jahr 1984, Fresh vom Album Emergency. Hier ist RBB 88.8 und jetzt geht's wieder in die 90er hier bei uns mit dem King of Lovers Rock, so wird Maxi Priest auch genannt. Er zählt ja nach Bob Marley zu den weltweit populärsten Reggae-Musikern und das Musikmagazin Rolling Stone, das hat ihn auch mal als Luther Vandross des Reggae bezeichnet. Ja, so viele Superlative. Dann hören wir ihn doch mal. Hier ist Maxi Priest mit Close to You.

0: aus den 90ern. Meatloaf und Lorraine Crosby mit I'd Do Anything for Love, But I Won't Do That. Hier bei uns auf RBB 88.8.
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0: Das sind die 80er hier bei uns. Samantha Fox mit Nothing's Gonna Stop Me Now. Es ist kurz nach 2:30 in Berlin.
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0: Mit den aktuellen Temperaturen. Altklinike 24 Grad, Charlottenburg und Mitte 22. Ja, hat sich ein bisschen abgekühlt nach diesem heftigen Regen. Aber es bleibt schwül bis zum Abend. Sonne und dichte Wolken im Wechsel. Und es kann immer mal wieder kräftige Schauer und auch Gewitter geben. 32 Grad sollen wir dann auch wieder kriegen. Mal schauen, ob das hinhaut. Und morgen am Montag, da wird es eigentlich richtig schön. Viel Sonne, es bleibt trocken und bis zu 28 Grad. Und die Schwüle nimmt ab.
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0: Auf der A100, dem Stadtring, finden Instandsetzungsarbeiten statt. Es werden zwischen Innsbrucker Platz und Albuinstraße immer mal wieder einzelne Spuren gesperrt. In beiden Richtungen kommt es zu Behinderungen. Im Moment Stau in Richtung Treptow zwischen Wechsstraße und Albuinstraße. Hier müssen Sie 20 Minuten mehr einplanen. 15 Minuten länger dauert es in Richtung Wedding vor dem Kreuz Schöneberg. Prenzlauer Berg, die Greifswalder Straße, ist in Höhe Ernst-Thälmann-Park stadtauswärts gesperrt. Da läuft immer noch ein Feuerwehreinsatz. Tiergarten. Im Regierungsviertel wird heute der Veteranentag gefeiert. Rund um den Platz der Republik sind die Straßen bis morgen früh gesperrt. Betroffen sind auch die Ebert- und die Dorotheenstraße. Ja, und das war's schon. Alle Meldungen zu Straßen und Schienen finden Sie auf rbb888.de und in unserer App. Gute Fahrt!
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0: Heute steht unsere Stadt ja ganz besonders im Zeichen der Musik. Die Fête de la Musique läuft in der ganzen Stadt mit hunderten Live-Auftritten und Veranstaltungen. Ja, wir feiern ja eigentlich jeden Tag eine Musikfete. Hier ist Musik aus den 80ern. Das ist John Waite mit Missing You. Ich wünsche einen schönen Sonntagnachmittag.

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0: DBB, In My Eyes, das sind die 80er hier bei uns auf RBB 88.8. Ja, gestern Abend, zweites Gruppenspiel unserer Mannschaft bei der Fußball-WM. Am Ende gab es in Toronto ein 2:1 gegen das Team der Elfenbeinküste. Ja, und Public Viewing ist nicht gleich Public Viewing. 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

Alanis Morissette, Head Over Feet, das sind die 90er hier bei uns auf RBB 88.8. Und jetzt geht's wieder in die 80er mit Musik aus Nordirland von Fergal Sharkey, A Good Heart.

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1: Um 14 Uhr mit Matthias Wetzel. Ein Gewitter mit Sturmböen und Platzregen ist am späten Vormittag von West nach Ost über Berlin gezogen. Mehrere S-Bahn-Linien wurden aus Sicherheitsgründen zeitweise angehalten. An einigen Orten stürzten Bäume auf die oberirdischen Teile von U-Bahn-Linien, die deswegen unterbrochen wurden. Einige Freibäder schlossen vorübergehend. Das Tennisturnier Berlin Open wurde geräumt. Feuerwehren sind auch in nördlichen Regionen Brandenburgs zu zahlreichen Einsätzen ausgerückt. Die Linke beendet heute ihren Parteitag in Potsdam. Ein Thema zum Abschluss war die bevorstehende Rentenreform. Eine Kommission will der Bundesregierung in der kommenden Woche unter anderem vorschlagen, das Renteneintrittsalter an die Lebenserwartung zu koppeln. Der neue linken Coop-Chef Pantisano kündigte massiven Widerstand seiner Partei an.
2: Mit ihrem Kürzungsprogramm wird die Rentenkommission Friedrich Merz feuchten Träumen gerecht. Noch länger arbeiten, noch mehr arbeiten. Nächste Woche sind bereits die nächsten Kürzungen geplant. Ich werde gemeinsam mit Ihnen alles dafür tun, dass wir hier den Widerstand organisieren.
1: Der linken Vorsitzende Luigi Pantisano. Die Verhandlungen über den Irankrieg in der Schweiz werden mit Spannung beobachtet. Dort haben sich mittlerweile die Delegationen der USA, des Irans und der Vermittlerstaaten Pakistan und Katar eingefunden. Günter Laubis.
3: Bis zu 2000 Soldaten und Polizisten sollen für die Sicherheit der Teilnehmer sorgen. Erste bilaterale Gespräche hatte schon am Vormittag gegeben. Der Beginn des Gipfeltreffens selbst ist laut Teheran für den Nachmittag vorgesehen. Es soll nur einen Tag dauern. Die zentralen Themen sind das iranische Atomprogramm und eine Waffenruhe im Libanon.
1: An Tankstellen auf der von Russland besetzten Halbinsel Krim können Privatleute und private Firmen kein Benzin und keinen Diesel mehr kaufen. Nach Angaben der russischen Behörden wird Kraftstoff nur noch an Sicherheitsbehörden abgegeben und an Einrichtungen, die für die kritische Infrastruktur zuständig sind. Hintergrund sind offenbar ukrainische Angriffe. Bayern München und Alba Berlin kämpfen im entscheidenden Playoff-Finale am Nachmittag um die deutsche Basketballmeisterschaft. Im letzten Spiel der Serie will Alba Berlin verhindern, dass Gastgeber Bayern zum dritten Mal in Folge den Titel holt. Das Spiel beginnt um 16.30 Uhr. Soweit die Nachrichten. 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
4: Mit den aktuellen Temperaturen am Müggelsee 20 Grad, Schöneberg 22, Weißensee 21. Ja, hat sich nach diesem kräftigen Regen ganz schön abgekühlt. Bis zum Abend Sonne und dichte Wolken im Wechsel. Es kann immer noch mal einzelne kräftige Schauer und auch Gewitter geben. Es bleibt sehr schwül. Morgen am Montag wird's schön, viel Sonne. Es bleibt trocken bis zu 28 Grad und die Schwüle nimmt ab.
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4: 14:03 auf der A100, dem Stadtring, finden immer noch Instandsetzungsarbeiten statt. Es werden zwischen Innsbrucker Platz und Albuinstraße immer wieder mal einzelne Spuren gesperrt. In beiden Richtungen kommt es deshalb zu Behinderungen. Im Moment immer noch Stau in Richtung Treptow zwischen Wechsstraße und Albuinstraße. Hier müssen Sie 20 Minuten mehr einplanen. Und in Richtung Wedding gibt's Verzögerungen vor dem Kreuz Schöneberg hier plus 15 Minuten. Prenzlauer Berg, die Greifswalder Straße, ist in Höhe Ernst-Thielmann-Park stadtauswärts gesperrt. Da ist immer noch die Feuerwehr im Einsatz. Tiergarten, im Regierungsviertel wird heute der Veteranentag gefeiert. Rund um den Platz der Republik sind die Straßen bis morgen früh gesperrt. Das betrifft auch die Ebert- und die Dorotheenstraße. Alle Meldungen zu Straßen und Schienen finden Sie auf rbb888.de und in unserer App. Gute Fahrt!
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4: Wir haben es gerade gehört, Veteranentag wird heute gefeiert und an diesem Wochenende lädt die Bundesregierung ja wieder zum Tag der offenen Tür ein. Gestern ging es los, heute auch nochmal. Im Regierungsviertel können Sie hinter die politischen Kulissen schauen und offen sind das Kanzleramt und die Ministerien. Heute wollen zum Beispiel Bundeskanzler Merz, Vizekanzler Klingbeil, Außenminister Wadefuhl und Arbeitsministerin Baas die Besucherinnen und Besucher begrüßen. Ich begrüße Sie jetzt hier mit Musik aus den 90ern. Hier sind No Mercy mit Where Do You Go?

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Falco, Out of the Dark. Ja, das gleichnamige Album, das ist am 27. Februar 1998 erschienen und die Single Out of the Dark, die folgte dann am 20. März 98 und die Veröffentlichung, die war damit nur wenige Wochen nach Falcos tragischem Unfalltod am 6. Februar 1998. Hier ist RBB 888. Jetzt kommt Musik aus Großbritannien, The Catch aus den 80ern. Hier sind die drei Musiker mit 25 Years.

0: wow, das ist der typische Sound In the Stars. Die aktuelle Single der Rolling Stones war das. Ganz frisch rausgekommen, Anfang Mai. Ja, und der Song ist ein Vorbote des neuen Stones-Albums mit dem Titel Foreign Tongues. So viel wissen wir schon. Das neue Album soll die Rückkehr des klassischen Stones-Grooves mit moderner Produktion sein. Haben wir eben schon gehört. Klingt super, finde ich. Wir dürfen also sehr gespannt sein. Wir wissen auch schon, das neue Album der Stones wird am 10. Juli erscheinen. Es werden 14 neue Tracks drauf sein und es gibt auch viele außergewöhnliche Gäste, die auf dem Album dabei sind. Unter anderem Paul McCartney, Robert Smith von The Cure, die Red Hot Chili Peppers und Steve Winwood. Und es ist das 25. Studioalbum der Stones. Es wird garantiert ein Fest.
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0: R.E.M. Drive. Das sind die 90er hier bei uns auf RBB 88.8. Es ist 2:30 in Berlin.
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0: Mit den aktuellen Temperaturen: Britz 23 Grad, Köpenick 21, Prenzlauer Berg 22. Bis zum Abend bleibt es wechselhaft, Sonne und Wolken im Mix. Es kann immer noch mal einzelne kräftige Schauer und auch Gewitter geben. Es bleibt aber immer noch sehr schwül, hat sich ein bisschen abgekühlt. Aber morgen am Montag, da wird's schön. Viel Sonne, es bleibt trocken, bis zu 28 Grad und die Schwüle nimmt ab.
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0: Auf der A100 im Stadtring finden immer noch Instandsetzungsarbeiten statt. Es werden zwischen Innsbrucker Platz und Albuinstraße immer mal wieder einzelne Spuren gesperrt. In beiden Richtungen kommt es deshalb zu Behinderungen. Immer noch Stau in Richtung Treptow zwischen Wechsstraße und Albuinstraße. Hier dauert es 10 Minuten länger. In Richtung Wedding brauchen Sie ein bisschen mehr Geduld. Verzögerungen zwischen Oberlandstraße und dem Kreuz Schöneberg. Hier plus 30 Minuten. Prenzlauer Berg, die Greifswalder Straße, ist in Höhe Ernst-Thälmann-Park stadtauswärts gesperrt. Da ist immer noch die Feuerwehr im Einsatz. Tiergarten, im Regierungsviertel wird heute der Veteranentag gefeiert. Rund um den Platz der Republik sind die Straßen bis morgen früh gesperrt. Das betrifft auch die Ebert- und die Dorotheenstraße. Und zur S-Bahn. Wegen der Reparatur an einem Signal in Wuhlheide kommt es auf der Linie S3 zu Verspätungen. Die S3 fährt zwischen Karlshorst und Köpenick nur im 20-Minuten-Takt. Alle Meldungen zu Straßen und Schienen finden Sie auf rbb888.de und in unserer App. Gute Fahrt!
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0: Hallo, ich wünsche einen entspannten Sonntagnachmittag. Hier kommt Musik aus den 90ern. Whitney Houston, I Will Always Love You. Okay.

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New Order, Regrets, ein Song, den die britische Band 1993 rausgebracht hat. 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

Neue Musik vom großartigen amerikanischen Singer-Songwriter Teddy Swims. Mr. Know It All heißt die Nummer. Ein Song über den Schmerz, das eigene Liebesleben zu sabotieren. Hier ist RBB 888. Jetzt kommen wir zu einer Sängerin mit einer Wahnsinnsstimme, die gleich nach der Highschool professionell mit dem Singen angefangen hat. Ich spreche von Taylor Dane. Später hat sie sich dann Geld von ihrem Vater geliehen, um den Song Tell It To My Heart zu produzieren. Und das brachte ihr im Jahr 1987 nicht nur einen Plattenvertrag bei einem Major-Label, sondern die Nummer wurde auch einer ihrer größten Hits. Tell It To My Heart landete auf Anhieb in den Top 5 vieler Länder. Ja, und die Nummer hören wir jetzt. Hier ist Taylor Dane.

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1: Um 15 Uhr mit Matthias Wetzel. Über Berlin und Brandenburg ist ein heftiges Unwetter gezogen. Die Berliner Feuerwehr hatte zeitweise den Ausnahmezustand ausgerufen. In Hönow in der Gemeinde Hoppegarten schlug ein Blitz in ein Wohnhaus ein. Es entstand hoher Sachschaden. Alexandra Karolczyk, RBB 24.
2: Die Feuerwehren in Berlin und Brandenburg mussten zu zahlreichen witterungsbedingten Einsätzen ausrücken. Berichte über Verletzte gibt es bisher noch nicht. Zwischendurch waren einige S-Bahn-Linien durch den Platzregen beeinträchtigt und die U-Bahn-Linie 2 in Berlin musste teilweise unterbrochen werden, weil ein Ast auf die Gleise gefallen ist. Auch einige Freibäder wurden wegen der Sturmböen und der Gefahr durch Blitze vorübergehend geschlossen.
1: Der neue Co-Vorsitzende der Partei Die Linke, Pantisano, hat sich auf dem Bundesparteitag in Potsdam selbstkritisch geäußert. 53% sei nicht das Ergebnis, das er sich gewünscht habe, sagte Pantisano in seiner Abschlussrede. Er wolle sich nun durch seine Arbeit das Vertrauen der Partei erarbeiten. Pantisano kritisierte außerdem die Vorschläge der Rentenkommission, die unter anderem eine Verlängerung der Lebensarbeitszeit vorsehen. Er kündigte an, Widerstand gegen die Regierungspläne im Sozialbereich zu organisieren. Zum Abschluss beschloss der Parteitag, die Abgeordnetendiäten auf 5.300 Euro monatlich zu begrenzen. In der Schweiz haben die Friedensgespräche zwischen den USA und dem Iran begonnen. Die iranische Delegation traf dafür bereits am Abend in der Nähe von Luzern ein, US-Vizepräsident Vance heute Morgen. Die Gespräche werden allerdings von neuen Angriffen der israelischen Armee auf die libanesische Hisbollah-Miliz überschattet. Die Staatsagentur NNA berichtete am frühen Morgen von 7 Toten im Libanon nach israelischen Luftangriffen. Mit hunderten Live-Auftritten und Veranstaltungen wird heute in Berlin und Brandenburg die Fête de la Musique gefeiert. Ein Schwerpunkt ist in diesem Jahr der Bezirk Reinickendorf in Berlin. Vizekurator Damm sagte im RBB 24 Inforadio, die Idee sei, die Fête auch in die Außenbezirke zu bringen. Auch in Brandenburg beteiligen sich zahlreiche Städte und Dörfer. Von Alt-Landsberg bis Zehdenick gibt es den ganzen Tag über hunderte Konzerte und Veranstaltungen. Bayern München und Alba Berlin kämpfen im entscheidenden Playoff-Finale heute um die deutsche Basketballmeisterschaft. Im letzten Spiel der Serie will Alba Berlin in München verhindern, dass Gastgeber Bayern zum dritten Mal in Folge den Titel holt. Das Spiel beginnt um 16.30 Uhr. Soweit die Nachrichten. 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
3: Das Berlin-Wetter. Mit den aktuellen Temperaturen: Kreuzberg 24 Grad, Wannsee 27, Heinersdorf 26. Bis zum Abend Sonne und dichte Wolken im Wechsel. Es kann immer mal wieder noch einzelne kräftige Schauer und auch Gewitter geben. Und es bleibt sehr schwül. Morgen am Montag viel Sonne, es bleibt trocken, dann deutlich weniger schwül und morgen bis zu 28 Grad.
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3: 100 Stadtring Richtung Treptow zwischen Tempelhofer Damm und Oberlandstraße ist Wasser auf der Fahrbahn. Da ist nur eine Spur frei und es staut sich ab Albuinstraße. Hier müssen Sie 30 Minuten mehr einplanen. In Richtung Wedding ebenfalls plus 30 Minuten zwischen Oberlandstraße und Kreuz Schöneberg staut es sich da im Moment. Prenzlauer Berg, die Greifswalder Straße ist in Höhe Ernst-Thielmann-Park statt auswärts gesperrt. Da ist immer noch die Feuerwehr im Einsatz. Und zur S-Bahn. Wegen der Reparatur an einem Signal in Wohlheide kommt es auf der S3 zu Verspätungen. Die S3 fährt zwischen Karlshorst und Köpenick nur im 20-Minuten-Takt. Ins Umland A10 östlicher Berliner Ring Richtung Dreieck Barnim zwischen Erkner und Rüdersdorf ist die Unfallstelle geräumt. Es staut sich aber noch. Hier müssen Sie 1,5 Stunden mehr einplanen. A10 westlicher Berliner Ring Richtung Dreieck Havelland zwischen Großkreuz und Vöben Stau an einer Baustelle. Hier dauert es 20 Minuten. Länger. In der Gegenrichtung Stau zwischen Potsdam-Nord und Vöben ebenfalls plus 20 Minuten. 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
3: In den 80ern war er einer der NDW-Kultstars, Hubert K. Inzwischen hat er sich weitgehend aus dem Musikgeschäft zurückgezogen. Gesundheitlich kämpft er seit Jahren mit schweren Depressionen. Darüber spricht er auch öffentlich. Aber so ganz kann er doch nicht mit der Musik aufhören. 2021 gab es immerhin ein neues Album von ihm. Und wir hören ihn jetzt mit seinem größten Hit. Hier ist Hubert K. mit Sternenhimmel aus dem Jahr 1982. Ich wünsche einen schönen Sonntagnachmittag.

Take on Me, der größte Hit der norwegischen Band. Ursprünglich 1984 veröffentlicht und da ist er erst gefloppt und 1985 haben sie nochmal neu abgemischt und dann lief's rund. Der Song erreichte unter anderem Platz 1 der US Billboard Hot 100 und wurde ein Welthit. Hier ist RBB 888 jetzt. Kommt eine super coole Nummer aus den 90ern. Das sind Radiohead mit Creep.

0: 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Achtung, Achtung, Achtung. Die gesamte Weltmeisterschaft lang bleiben wegen vorherfallender Vorfälle sogenannte Bürostuhl-Korsos absolut verboten. Die Achsen brechen en masse, durchschnittlich 3 pro Korso. Das heißt, auf 104 Spieler hochgerechnet, wir müssen bald alle stehen. Und das macht mein Knie nicht mit. Sicherheitshalber habe ich alle Stühle abgerädert, bedanken sich bei sich selber.
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0: aus dem Jahr 1990, Roxette, It Must Have Been Love, hier auf RBB 88.8.
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0: Roland Oates, Man Eater, hier bei uns auf RBB 88.8. Es ist kurz nach 3:30 in Berlin.
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0: Mit den aktuellen Temperaturen, Mariendorf 26 Grad, Oberschöneweide und Westend 25. Er hat sich ein bisschen abgekühlt nach diesem heftigen Regen, aber es ist trotzdem immer noch sehr schwül bis zum Abend. Sonne und dichte Wolken im Wechsel. Es kann immer noch mal einzelne kräftige Schauer und auch Gewitter geben. Morgen am Montag viel Sonne, es bleibt trocken bis zu 28 Grad und deutlich weniger schwül.
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0: A100 Stadtring Richtung Treptow zwischen Tempelhofer Damm und Oberlandstraße ist Wasser auf der Fahrbahn, das nur eine Spur frei. Es staut sich ab Albuinstraße, hier dauert es eine halbe Stunde länger. Und in Richtung Wedding ebenfalls plus 30 Minuten Stau zwischen Oberlandstraße und Kreuz Schöneberg. Prenzlauer Berg, die Greifswalder Straße, ist in Höhe Ernst-Thälmann-Park Stadt auswärts gesperrt. Hier läuft immer noch ein Feuerwehreinsatz. Zur S-Bahn, wegen der Reparatur an einem Signal in Wuhlheide kommt es auf der Linie S3 zu Verspätungen. Die S3 fährt zwischen Karlshorst und Köpenick nur im 20-Minuten-Takt. Ins Umland, A10, östlicher Berliner Ring Richtung Dreieck Barnim zwischen Erkner und Rüdersdorf ist die Unfallstelle geräumt. Es staut sich aber noch. Und A10, westlicher Berliner Ring Richtung Dreieck Havelland zwischen Großkreuz und Vöben, Stau an einer Baustelle, hier plus 10 Minuten. In der Gegenrichtung Stau zwischen Potsdam-Nord und Vöben, hier dauert es 20 Minuten länger. Alle Meldungen zu Straßen und Schienen finden Sie auf rbb888.de und in unserer App. Gute Fahrt!
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0: Ich wünsche einen schönen Sonntagnachmittag. Schön, dass Sie bei uns sind. Hier kommt Musik aus den 80ern. Das ist Billy Idol mit Sweet 16.

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0: coole Nummer von Wham, I'm Your Man. Das sind die 80er hier bei uns auf RBB 88.8. Gestern zweites Gruppenspiel unserer Mannschaft bei der Fußball-WM. Am Ende 2:1 gegen das Team der Elfenbeinküste. Viele waren draußen vor Bars und Spätis und haben die Partie verfolgt. 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

Eine zeitlos schöne Nummer. Take That mit How Deep Is Your Love, dem Bee Gees Klassiker aus den 70ern, haben Take That in den 90ern gecovert und ich finde das ihnen gut gelungen. Hier ist RBB 88.8 und jetzt geht's wieder in die 80er mit einem der größten Musiker überhaupt, finde ich. Prince. Hier ist er mit 1999. Das sind die 80er. Hier bei uns auf RBB 88.8.

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1: Um 16 Uhr mit Matthias Wetzel. In der Schweiz laufen die Gespräche über ein endgültiges Ende des Iran-Kriegs. Das hat ein Sprecher des katarischen Außenministeriums bestätigt, das als Vermittler auftritt. Gisela Former.
2: Eine umfassende und dauerhafte Einigung. Auf dieses Ziel arbeite man hin, teilte der Sprecher aus Katar mit. US-Vizepräsident Vance sprach schon von Fortschritten. Gesprächsgrundlage ist das bereits zwischen den USA und dem Iran vereinbarte Rahmenabkommen. Zentral dabei sind das iranische Atomprogramm und eine Waffenruhe im Libanon.
1: Der neue Vorsitzende der Linken, Pantisano, hat zum Abschluss des Parteitags in Potsdam Widerstand gegen die geplanten Sozialreformen angekündigt. Die anstehenden Rentenänderungen bezeichnete er als Kürzungsprogramm. Die Delegierten beschlossen auch, die Diäten ihrer Abgeordneten bei 5.300 Euro zu deckeln. Gegen den Antrag gab es teils Widerstand. Aus Potsdam, Paul Vorreiter.
3: In Landesverbänden wie dem Thüringischen und den Teilen der Bundestagsfraktion hatte es Unmut über den Antrag des Parteivorstandes gegeben. Manche Gegner argumentierten, dass Abgeordnete der Linken bereits Teile ihrer Diäten spendeten. Aber der Beschluss zur Deckelung der Gehälter auf den Arbeitnehmerdurchschnittsverdienst bekam schließlich die Mehrheit.
1: Ein Gewitter mit Sturmböen und Platzregen ist von West nach Ost über Berlin und das Umland gezogen. S-Bahnen wurden aus Sicherheitsgründen vorübergehend angehalten. In Schöneberg und Zehlendorf stürzten Bäume auf oberirdische Gleise der U-Bahn. Freibäder schlossen zeitweise aus Sicherheitsgründen. Im Grunewald wurde ein Teil des Geländes des Tennisturniers Berlin Open überschwemmt. Auch in Brandenburger Landkreisen gab es wegen des Unwetters viele Feuerwehreinsätze. In Großbritannien wird über einen schnellen Rücktritt vom Premierminister Starmer spekuliert. Es gibt Medienberichte, wonach er schon morgen sein Amt niederlegen könnte. Ein Regierungsvertreter wies den Bericht aber zurück. Der Druck auf den Premierminister hatte sich am Freitag deutlich erhöht, als sein parteiinterner Rivale Burnham einen Sitz im Parlament gewann. Das ermöglicht ihm formal eine Kandidatur für den Labour-Vorsitz. Bayern München und Alba Berlin kämpfen im entscheidenden Play-off-Finale heute um die deutsche Basketballmeisterschaft. Im letzten Spiel der Serie will Alba Berlin in München verhindern, dass Gastgeber Bayern zum dritten Mal in Folge den Titel holt. Das Spiel beginnt um 16.30 Uhr. Soweit die Nachrichten. 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
0: Das Berlin-Wetter.
4: Mit den aktuellen Temperaturen: Friedenau 26 Grad, Pankow 25, Wilhelmsruh 24. Bis zum Abend bleibt es wechselhaft, Sonne und dichte Wolken im Wechsel. Es kann immer noch mal einzelne kräftige Schauer und vielleicht auch Gewitter geben. Und es ist weiterhin sehr schwül. Morgen am Montag deutlich weniger schwül, viel Sonne, es bleibt trocken und bis zu 28 Grad.
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4: 16:03 Uhr. Zuerst ins Umland. Vorsicht bitte auf der A10 westlicher Berliner Ring Richtung Dreieck Werder. Im Dreieck Werder liegt ein Ast auf der linken Spur. A100 Stadtring Richtung Treptow zwischen Tempelhofer Damm und Oberlandstraße ist Wasser auf der Fahrbahn. Da ist nur eine Spur frei. Es staut sich ab Albuinstraße. Hier müssen Sie 20 Minuten mehr einplanen. In Richtung Wedding Stau zwischen Oberlandstraße und Kreuz Schöneberg auch plus 20 Minuten. Und zur S-Bahn. Wegen der Reparatur an einem Signal im Wohlheide kommt es auf der S3 immer noch zu Verspätungen. Die S3 fährt zwischen Karlshorst und Köpenick nur im 20-Minuten-Takt. Nochmal ins Umland, A10, westlicher Berliner Ring Richtung Dreieck Werder zwischen Potsdam Nord und Vöben. Stau hier plus 30 Minuten. Ja, das waren die Meldungen und alle Meldungen zu Straßen und Schienen finden Sie auf rbb888.de und in unserer App. Gute Fahrt!
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4: Hallo, heute ist ein ganz besonderer Tag. Es ist der Tag des Schlafes, wird seit 26 Jahren bei uns in Deutschland gefeiert. Ich habe heute zum ersten Mal davon gehört, habe ich wohl bisher verschlafen. Ins Leben gerufen wurde er vom Verein Tag des Schlafes e.V. und damit soll auf die Bedeutung des Schlafes aufmerksam gemacht werden. Ja, und damit Sie mir jetzt hier nicht einschlafen, gibt's Musik aus den 90ern. Hier sind die Pet Shop Boys mit Go West. Schönen Sonntagnachmittag wünsche ich.

Fanta 4 mit Sie ist weg aus dem Jahr 1995 vom Album Lauschgift. Und jetzt geht's 10 Jahre zurück ins Jahr 85 mit Pat Benatar und Invincible hier bei uns auf RBB 88.8.

0: dieses Ende, das irritiert mich immer. Talk, talk, such a shame. Das sind die 80er hier bei uns auf RBB 88.8.
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0: 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Christina Aguilera, Genie in a Bottle hier auf RBB 88.8. Den Song wollte ich ausspielen. Bisschen später geworden, es ist kurz nach 16:30 in Berlin.
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0: Mit den aktuellen Temperaturen Friedrichshain 25 Grad, Tempelhof und Starken 26 bis zum Abend. Sonne und dichte Wolken im Wechsel. Es kann immer noch mal einzelne kräftige Schauer und auch Gewitter geben. Und es ist weiterhin sehr schwül. Morgen am Montag viel Sonne. Es bleibt trocken bis zu 28 Grad. Und morgen nimmt die Schwüle deutlich ab.
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0: A100 Stadtring Richtung Treptow zwischen Tempelhofer Damm und Oberlandstraße ist Wasser auf der Fahrbahn. Dort ist nur eine Spur frei. Es staut sich ab Albuinstraße hier plus 20 Minuten. Und in Richtung Wedding Stau zwischen Oberlandstraße und Kreuz Schöneberg. Auch hier dauert es 20 Minuten länger. Aktuelles zur S-Bahn. Wegen der Reparatur an einem Signal in Wuhlheide kommt es auf der Linie S3 immer noch zu Verspätungen. Die S3 fährt zwischen Karlshorst und Köpenick nur im 20-Minuten-Takt. Ins Umland A10, westlicher Berliner Ring Richtung Dreieck Werder zwischen Potsdam Nord und Vöben. Stau, hier dauert es eine halbe Stunde länger. Und das war's. Alle Meldungen zu Straßen und Schienen finden Sie auf rbb888.de und in unserer App. Gute Fahrt!
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0: Hab gerade mal die Wettervorhersage für die kommende Woche gecheckt. Also es bleibt warm. Bis zum nächsten Wochenende immer so zwischen 30 und 35 Grad bei uns in der Stadt. Kein Regen, erst am kommenden Sonnabend werden 20% Regenwahrscheinlichkeit vorausgesagt. Ja, die Wahrscheinlichkeit, dass Sie hier bei uns viele 80er und 90er hören, die liegt bei 100%. Und jetzt kommt ein 90er. Das sind E17 mit Stay Another Day. Ich wünsche einen schönen Sonntagnachmittag.

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Smash Mouth. All Star, das sind die 90er hier bei uns auf RBB 88.8. 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

Neue Musik von dem britischen Singer-Songwriter Chris de Serendi. Good Old Days heißt die Nummer und bei der hat er mit dem Berliner DJ-Duo Two Colors zusammengearbeitet. Es geht wieder in die 90er hier bei uns auf RBB 88.8 mit Aini Kamosi und Here Comes the Hot Stepper. Hit it.

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2: Um 17 Uhr mit Matthias Wetzel. In der Schweiz haben Verhandlungen zwischen den USA und dem Iran begonnen. Ziel sei ein belastbares Friedensabkommen, teilte der Vermittler Katar mit. Das könnte aber durch die Kämpfe im Libanon gefährdet werden. Aus Luzern, Patricia Wern.
3: Die USA und die Vermittler zeigten sich nach den ersten Gesprächen zufrieden. Der US-Vizepräsident J.D. Vance sagte im Anschluss vor der Presse, es seien große Fortschritte erzielt worden. Zentrale Themen sind das iranische Atomprogramm und die Lage im Libanon, sowie die Straße von Hormus und ein Milliardenprogramm für den Wiederaufbau im Iran.
2: In Potsdam ist am Nachmittag der dreitägige Bundesparteitag der Linken zu Ende gegangen. Im Fokus standen dabei die Pläne der Bundesregierung für Kürzungen im Sozialsystem. Dagegen will die neue Parteispitze Widerstand organisieren. Aus Potsdam, Cornelia Geis.
4: Der neue Co-Vorsitzende Luigi Pantisano kündigte an, die Proteste gegen die Sozialreformen der Bundesregierung auszubauen. Mit Blick auf die Vorschläge der Rentenkommission sagte Pantisano, er werde alles dafür tun, den Widerstand der Linken dagegen zu organisieren. Die Partei befürchtet massive Rentenkürzungen, vor allem für Menschen mit kleinen Einkommen.
2: In Berlin ist heute ein Gewitter mit Sturmböen und Platzregen von West nach Ost gezogen. Mehrere S-Bahn-Linien wurden aus Sicherheitsgründen zeitweise angehalten. Außerdem stürzten Bäume auf oberirdische Teile von U-Bahn-Linien, die deswegen unterbrochen wurden. Einige Freibäder schlossen vorübergehend. Das Tennisturnier Berlin Open wurde geräumt. Feuerwehren sind auch in einigen Regionen Brandenburgs zu Einsätzen ausgerückt. In Großbritannien wird spekuliert, Premier Starmer könnte schon morgen sein Amt niederlegen. Hintergrund sind Machtkämpfe innerhalb seiner Labour-Partei, nachdem sein parteiinterner Rivale Burnham einen Sitz im Parlament gewann. Er könnte Starmer jetzt herausfordern. Aus London, Christoph Prössl.
5: Wirtschaftsminister Peter Keil wies die Meldungen zurück. Er sagte, er habe keinen Grund zur Annahme, dass die Berichte wahr seien. Starmer hat nach 2 Jahren im Amt extrem schlechte Umfragewerte. Im Mai verlor die Labour-Partei krachend die Kommunal- und Regionalwahlen.
2: Das Frauenfußballteam von Hertha BSC steigt in die zweite Liga auf. Trotz einer 2:3-Niederlage im Rückspiel heute gegen Saarbrücken reichte es für den Aufstieg. Grund ist der 4:1-Hinspielerfolg vor gut einer Woche. Soweit die Nachrichten. 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Das Wetter bis zum Abend wechselhaft. Aktuell gilt eine Unwetterwarnung für die Kreise Elbe-Elster und Oberspreewald-Lausitz. Der Deutsche Wetterdienst warnt vor schweren Gewittern mit Hagel und Starkregen. Zurzeit in Berlin-Buch 25 Grad, in Perleberg 29, morgen erst sonnig, später ein paar Wolken, 26 bis 31 Grad maximal. Die Zeit 17.03 Uhr. Achtung, nochmal die amtliche Unwetterwarnung für die Kreise Elbe-Elster und Oberspreewald-Lausitz. Der Deutsche Wetterdienst warnt vor schweren Gewittern mit Hagel und Starkregen. A10 westlicher Berliner Ring Richtung Dreieckwerder zwischen Potsdam-Nord und Vöben Stau plus 30 Minuten. A13 Dresden Richtung Berlin zwischen Duben und Freiwalde Stau plus 45 Minuten. A13 Berlin Richtung Dresden zwischen Großreschen und Schwarzheide Stau plus 45 Minuten. Stadtverkehr Berlin A100 Stadtring Richtung Treptow zwischen Tempelhofer Damm und Oberlandstraße. Wasser auf der Fahrbahn, nur eine freie Spur, Stau ab Albuinstraße. Und in Richtung Wedding plus 20 Minuten Stau zwischen Oberlandstraße und Kreuz Schöneberg. A115 Dreieck Nutetal Richtung Dreieck Funkturm zwischen Kleinmachnow und Spanische Allee Stau. Auch hier brauchen Sie etwa 20 Minuten länger als normalerweise.
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6: Mein Gast ist heute der Mann, den wir als Hardy Krüger Junior kennen, der heute Hardy Daniel Krüger heißt. Ich freue mich sehr, dass du da bist. Hallo Hardy.
7: Ja, hi.
6: Wie sieht denn ein Sonntag normalerweise bei dir aus? Wenn du frei hast, wie kommst du dann so in den Tag?
7: Es gibt nichts Schöneres, als mit dem Hund durch den Wald zu laufen. Kein Handy dabei, keine Musik auf den Ohren, sondern einfach nur Rauschen vom Wind im Wald. Schön. Und so. Und das brauche ich einfach, das ist wichtig.
6: Dein drittes Buch ist dieses Jahr erschienen, Licht der Erinnerung. Darüber werden wir gleich reden.

0: Heute ist ein Schauspieler, ein Weltenbummler und Geschichtenerzähler mein Gast. Viele kennen ihn aus Serien wie Gegen den Wind oder Forsthaus Falkenau. Die Jüngeren vielleicht sogar aus dem Dschungelcamp. Hardy Krüger Junior ist da, schreibt auch Bücher, sehr persönliche, sehr emotionale Geschichten über Liebe, Verlust und Neuanfänge. Der neueste Roman, Das Licht der Erinnerung, ist im März erschienen. Hardy, korrigier mich, wenn ich jetzt Unsinn erzähle. Es ist gleichzeitig die Fortsetzung von deinem Roman Der leise Ruf des Schmetterlings von 2018. Ist das richtig?
1: Ganz genau, richtig, okay. Ja.
0: Welcher Moment beim Schreiben hat dich denn emotional am stärksten berührt? Und wie bist du damit umgegangen?
1: Da gab es ganz viele Momente. Man will ja nicht zu viel verraten, aber es gibt ja immer so Momente zwischen Menschen, die da passieren, die sich vorher noch nie begegnet sind. Mhm. Aber dann ein Schicksal, ein Moment, ein Augenblick, sie eigentlich für das ganze Leben verbindet. Ja, und das ist aber einfach eine Hommage ans Leben, sagen wir mal so. Also alles das, was halt uns beflügelt, glücklich macht, schwerfällt, traurig macht, wo wir drunter leiden, wo wir versuchen, Auswege zu finden. Das, was wir alle kennen, nur verpackt einfach in einer, sag ich mal, cineastischen Stadt wie Rom.
0: Was hoffst du denn, dass der Leser aus deinem Buch für sein eigenes Leben möglicherweise mitnehmen kann?
1: Also ich habe ja sehr viele Reaktionen auch vom ersten Buch, wobei das erste Buch etwas literarisch ein bisschen anspruchsvoller geschrieben ist. Ich habe dann schon einige gehört, die gesagt haben, ich habe jetzt das Buch das dritte Mal gelesen und finde da immer wieder was Neues, was ich vorher übersehen hatte. Ich nehme sie auf eine Reise mit, um einfach ihre eigene Welt eigentlich zu beschreiben, wie sie ist. Und weil sich jeder da einfach auch wiederfindet. Weil in jedem Leben gibt es einen Martinelli oder eine Masani oder eine Camilla zum Beispiel. Und viele sagen, ich wusste eigentlich gar nicht, wie ich mein Leben eigentlich beschreiben soll oder in Worte fassen soll. Aber du hast die Worte gefunden, die mir nicht eingefallen sind. So.
0: Du hast am Ende des Buches, wie ich finde, ganz wundervolle Dankesworte aufgeschrieben, auch an deine Frau. Hatte sie es schwer in der Zeit mit dir, als du geschrieben hattest?
1: Das weniger, aber sie hat da schon einen großen Einfluss gehabt auf die Entwicklung der Figuren. Und dann hat sie aber ein paar wirklich geile Ideen gehabt. Und dann habe ich dann viele Dinge dann auch einfach wieder ganz anders enden lassen, als ich sie ursprünglich eigentlich geplant hatte. Und jetzt mittlerweile ist sie auch ein großer Fan von dem Buch, weil sie natürlich ein Teil davon ist natürlich, nicht nur in der Zeit, die wir miteinander verbracht haben jetzt, wir sind ja jetzt im 10. Jahr, sondern weil sie halt unmittelbar eigentlich auch Einfluss genommen hat auf die Entwicklung der Figuren. Und insofern ist das eigentlich ein Buch, was auch zum großen Teil ich ihr zu verdanken habe, dass sich das so entwickelt hat. Ja.
0: Schön. Das Licht der Erinnerung von Hardy Krüger Junior seit März im gut sortierten Buchladen für alle, die die Liebe und auch das Leben feiern. Hardy, gleich geht's nach Köpenick, dahin, wo du wohnst. Kleine Fragerunde steht an. Ich bin sehr gespannt auf deine Antworten.
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1: Heute ist Hardy Krüger Junior mein Gast. Kleine Fragerunde steht jetzt an. Wir wollen dich näher kennenlernen.
2: Ja.
1: Was denkst du, wenn du morgens im Bad in den Spiegel schaust?
2: Ja, den Typ kenne ich doch.
1: Siebträger oder Kaffeevollautomat?
2: Siebträger.
1: Du bist ein großer Espresso-Fan?
2: Ja, ich bin damit aufgewachsen. Also ich komme aus dem Tessin und dann hat man die Espresso-Tasse schon in die Wiege gelegt worden. Ja, Espresso ist das Lebenselixier, ja.
1: Vergisst du Dinge, wenn du aus dem Haus gehst? Und wenn ja, wer trägt sie dir hinterher?
2: Nein, ich vergesse sie eigentlich nicht. Ich bin da eigentlich immer sehr, sehr sortiert, sage ich mal.
1: Oh,
2: also alles hat irgendwie so seinen Platz.
1: Mhm.
2: Und da gehört das auch wieder hin. Und ich werde dann fuchsteufelswild, wenn die Sachen dann woanders sind. Weil das bringt mein ganzes System durcheinander. Nee, also noch ist es so, dass ich ja nichts vergesse.
1: Also die Zeiten als Chaot, wie du dich früher bezeichnet hast, die sind vorbei.
2: Nach meinem zweiten Leben, wie ich das so immer schön sage, da bin ich dann etwas sortierter gewesen. So,
1: okay.
2: Sag ich mal so.
1: Was muss denn immer in den Einkaufswagen, wenn du im Supermarkt bist?
2: Ja, gutes Gemüse. Wir schauen dann immer, dass wir gute Produkte dann auch verkochen.
1: Aber vielleicht eine kleine Sünde? Irgendwie eine spezielle Schokolade oder sowas?
2: Ja, ich bin ein Schokoladentiger eigentlich. Aber das fällt mir. Also es ist so, wenn ich gar keine Schokolade irgendwo in der Weite und Breite habe, dann ist das so, dann kann ich damit leben. Aber wenn mir eine Schokolade zu nahe kommt, dann ist sie weg.
1: Wann gab es den letzten Strafzettel?
2: Das ist noch gar nicht so lange her. Vorgestern?
1: Wirklich?
2: Ja.
1: Es ist unfassbar, weil immer wenn ich diese Frage meinen Gästen stelle, ist es meistens gerade erst passiert. Wirklich.
2: Ja, das passiert täglich fast. Also wir haben halt das Glück, dass wir jetzt nicht wirklich in der Stadt selbst mittendrin wohnen, weil wir wohnen etwas außerhalb, also auch Köpenick, aber haben wir jetzt das Problem mit dem Parkplatz nicht.
1: Gut.
2: Aber wenn wir Termine haben, dann komme ich meistens mit einer Restaurantrechnung und ein Knöllchen nach Hause.
1: Fluchst du eigentlich beim Auto? Fahren?
2: Ja, aber das ist so die italienische Seite.
1: Okay.
2: Also ich stehe auch ganz gerne mal auf der Hupe. Aber ich bin jetzt kein aggressiver Fahrer oder so, sondern ist ja klar, also hier Berliner, die können einfach nicht richtig Auto fahren irgendwie. Also das ist wirklich ein Chaos, da manchmal da denke ich, das gibt's eigentlich nicht.
1: Bekomme ich Hausschuhe, wenn ich euch besuche?
2: Nee, da kannst du einfach reinlatschen.
1: Ja,
2: wir haben einen Hund. Weißt du?
1: Alles klar. Okay, verstehe. Wer entscheidet, was es zum Abendessen gibt? Ich vermute eher du.
2: Ja. Also ich bin eigentlich derjenige, der den ganzen Tag in der Küche steht.
1: Wirklich?
2: Ja, ich denke andauernd an Essen und denke eigentlich andauernd, also ich mache den Kaffee zum Frühstück und frage sie, was ich im Mittag zum Essen machen soll. So.
1: Ja. Harley, für unsere weiblichen Zuhörer, was trägst du nachts?
2: Nachts trage ich eigentlich, ich bin ein Boxershorts-Fan, also und ein T-Shirt.
1: Ja. Jan-Josef Liefers sagte neulich zu mir, einen Hauch von nichts.
2: Ja.
1: So, wir hätten es. Glückwunsch, Hardy, ohne Blessuren durchgekommen.
3: Die Runde ist durch.
2: Danke.
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1: Mein Gast ist heute der Buchautor und Schauspieler Hardy Krüger Junior. Geboren in der Schweiz, aufgewachsen in Tansania. Eine Kindheit wie im Film zwischen Maasai-Familien und seinen berühmten Eltern. Welche Erinnerungen er an diese Zeit hat, gleich hier bei uns.

0: Hardy Daniel Krüger oder auch Hardy Krüger Junior ist mein Gast. Ein Mann mit einer bewegten Geschichte, eine, die in Lugano beginnt und in Tansania weitergegangen ist. Ihr seid dort auf eine Farm gezogen, die vorher Kulisse für einen Film deines Vaters war. Hm. Wenn du dich daran erinnerst, sind das positive, schöne Erinnerungen dort in der Mumela Lodge?
1: Ja, also war natürlich einer der geilsten Spielplätze für ein Kind. Muss natürlich auch aufpassen, ist klar, aber man lernt halt wahnsinnig viel von der Natur und von den Tieren eben auch. Also es gab ja so ein ganz großes Areal, wo da auch der Film gespielt hat. Mhm. Das war eigentlich die Mumela Lodge, hieß die. Wir hatten eine eigene Schlachterei, Käserei. Ach. Und also wir waren wirklich autark und hatten eben auch viele Familien, Maasai-Familien, die da mit uns gelebt haben und die auch für uns gearbeitet haben. So, und die Erinnerungen sind halt einfach so, dass jedes Mal, wenn ich nach Afrika komme und afrikanischen Boden dann berühre, habe ich das Gefühl, ich bin zu Hause.
0: Die schöne Zeit, die war vorbei, als sich deine Eltern getrennt haben. Ihr seid dann zurück nach Deutschland. Dein Vater hat eine andere Frau kennengelernt und ist dann mit ihr ins Ausland gegangen. Du warst damals 8 oder 9, wo sich deine Eltern getrennt haben. In diesen Zeiten ist ja der Vater für das Kind eigentlich Superheld. Wie schwer war das damals für dich, damit klarzukommen?
1: Ich habe das also als 8-Jähriger nicht so richtig verstanden, was da eigentlich passiert. Ich muss aber dazu sagen, dass mein Vater sich sehr gut um uns gekümmert hat. Also wir waren öfter in Los Angeles bei ihm und haben Sommerurlaub da gemacht. Auch später noch war ich jedes Jahr eigentlich 3-mal, 4-mal in Los Angeles. Und da haben wir uns auch regelmäßig gesehen. Und auch als er hier in Frankfurt und Berlin Lesungen hatte, haben wir uns auch immer gesehen und so. Nur es gibt ja so, wenn Kerle einfach mal älter werden, werden sie entweder sehr soft oder so komisch. Ein bisschen grumpy. Mhm. Und mein Vater wurde grumpy. So, und irgendwie wollte seine Ruhe haben und hat sich immer mehr so zurückgezogen und so. Ich habe gedacht, okay, wenn er das jetzt so will, dann akzeptiere ich das. Also, weil ich habe natürlich immer gehofft, dass wir irgendwann mal dann wieder zusammen ein bisschen abhängen und so ein bisschen was über und den Beruf erzählen und so. Aber letztendlich ist er dann verstorben.
0: Vor 4 Jahren war das in Kalifornien. Das ist im Grunde genommen auch schon alles, was du weißt, oder? Du kennst auch nicht den Ort, an dem er begraben ist.
1: Ich weiß nicht mal, ob er begraben wurde überhaupt.
0: Verrückt.
1: All die Mühe, die ich mir jetzt von hier aus gemacht habe, um irgendwie mal Informationen zu bekommen, die war eigentlich vergebens. Und jetzt werde ich auch mit Alice irgendwann nach Los Angeles fliegen und dann einfach mal eben mal recherchieren, was da wirklich passiert ist. Man möchte ja irgendwie auch wissen, wo er liegt. Oder
0: natürlich.
1: Na, dass man damit mal auch irgendwie damit abschließen kann.
0: Genau. Hardy Krüger Junior ist heute mein Gast. Wir reden gleich, Hardy, über die schöneren Dinge, deine Familie heute. Denn hier wirst du geliebt und bist auch glücklich. Bin sehr gespannt.
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1: Der Buchautor und Schauspieler Hardy Krüger ist heute bei uns. Hardy, lass uns über das Glück in deinem Leben sprechen. Deine Familie, die gibt dir Halt. Deine Kinder und natürlich auch deine Frau Alice. Ihr lebt in Köpenick. Welche Zimmerstärke habt ihr aktuell? Wie viele Menschen leben bei euch?
2: Wir haben angefangen, als wir uns kennengelernt haben, haben wir in einer ganz 70 Quadratmeter Wohnung zu fünft gewohnt. Und dann haben wir gedacht, ach komm, das war noch vor Corona. Und dann haben wir gesagt, komm, lass uns mal gucken, ob wir nicht irgendwas Größeres finden. Das haben wir dann in der Corona-Zeit komplett umgebaut.

0: Dann war es eigentlich so, dass jetzt die Kinder natürlich auch älter sind und auch jetzt auch volljährig sind und bis auf Tamino und Laila. Laila und Vinas, meine Töchter, die leben ja in Österreich. Vinas lebt schon alleine in ihrer Wohnung in Wien und möchte Medizin studieren und Laila lebt bei der Mutter in Salzburg. Meine Söhne, der Leon ist 30, der ist Fotograf in München und sein Bruder ist 5 Jahre jünger und der ist in der IT-Branche sehr erfolgreich unterwegs. Und bei uns haben Antonia, die Tochter, die ist jetzt 22, die ist vor 3 Jahren schon nach Norwegen ausgewandert und ist da sehr glücklich. Theo ist jetzt gerade vor einem halben Jahr ausgezogen, hat jetzt seine eigene Wohnung und jetzt ist Tamino bei uns. Mhm. Der macht jetzt nächstes Jahr sein Abi. Ja, und dann wird der auch das Nestchen verlassen, denke ich mal.
1: Wird ja, langsam ruhiger bei euch dann, ja?
0: Ja, ja, und jetzt haben wir natürlich Timber, der sorgt immer noch ziemlich für Action, unser Hund.
1: Du bist seit 2018 mit Alice verheiratet. Ihr habt den Bund fürs Leben schon mehrmals erneuert. Es gibt eine wunderbare Geschichte, die nach deinem Dschungelcamp passiert ist. Du hast ja vorhin schon erzählt, dass du 8 Kilo verloren hast. Der Ring hat nicht mehr gehalten, dein Ehering.
0: Ja, ja, das war krass.
1: Und du hast ihn beim Tauchen, beim Schwimmen verloren.
0: Den Ring habe ich ihr vorher gegeben, weil ich mir gedacht habe, nicht, dass ich den dann irgendwie verliere bei irgendeiner Challenge oder so. Sind wir zum Meer gefahren und die haben dann Alice abgeholt und haben mich dann überrascht und das war dann irgendwie sehr emotional und dann habe ich gesagt, du, aber ich muss unbedingt da mal reinspringen. Und dann hatte ich aber den Ring schon von ihr angesteckt bekommen und bin dann in die Wellen da reingetaucht und dann war der Ring weg. Und dann habe ich versucht, den noch zu finden, aber das war natürlich durch die Wellen alles so aufgewühlt und so, ich konnte nichts sehen und alle standen da drumherum und haben gedacht, das wäre eine Szene oder so und klatschten dann noch und noch.
1: Gott.
0: Und haben nicht verstanden, dass wir wirklich hier voll in Panik waren und wir haben gedacht, das kann doch nicht wahr sein und so. Und dann kam eine E-Mail, eine Nachricht von ringretter.de. Das ist eine Organisation von Leuten, die halt ganz gerne mit diesen Tektoren, diesen Metalldetektoren da rumlaufen. Das ist ihr Hobby. Und die haben gesagt, pass mal auf, ich habe das gesehen. Es war ein Deutscher, der in Kiel lebt. Und er sagte, pass auf, ich kenne ein paar Leute, die da an der Coast, in der Gold Coast, die leben da, sind Taucher. Ich schicke die da mal hin. Und dann sind die da hingefahren. 10 Minuten später hatten sie den Ring wieder.
1: Unglaublich.
0: Das muss man sich mal vorstellen.
1: Wir beide gehen gleich mal zurück in die Zeit, als du Barmann gelernt hast und dich bei US-amerikanischen Fernsehshows über Wasser gehalten hast.

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1: Um 18 Uhr mit Matthias Wetzel. In der Schweiz laufen die Gespräche über ein endgültiges Ende des Iran-Kriegs. Das hat ein Sprecher des katarischen Außenministeriums bestätigt. Das Land tritt als Vermittler auf. Gisela Former.
2: Eine umfassende und dauerhafte Einigung. Auf dieses Ziel arbeite man hin, teilte der Sprecher aus Katar mit. US-Vizepräsident Vance sprach schon von Fortschritten. Gesprächsgrundlage ist das bereits zwischen den USA und dem Iran vereinbarte Rahmenabkommen. Zentral dabei sind das iranische Atomprogramm und eine Waffenruhe im Libanon.
1: Die Linken haben ihren Bundesparteitag in Potsdam beendet. Der neue Co-Vorsitzende der Partei Pantisano äußerte sich in seiner Schlussrede selbstkritisch. 53% sei nicht das Ergebnis, das er sich gewünscht habe, sagte Pantisano mit Blick auf seine Wahl gestern. Er wolle sich nun das Vertrauen der Partei erarbeiten. Pantisano kündigte an, die Linke werde den Widerstand gegen die Regierungspläne im Sozialbereich organisieren. Zum Abschluss des Parteitages votierten die Delegierten dafür, die Abgeordnetendiäten auf maximal 5.300 Euro brutto zu begrenzen. Die Reformvorschläge der Rentenkommission haben viel Kritik ausgelöst. Sozialverbände warnten vor Einschnitten bei der gesetzlichen Rente. Der Präsident des Deutschen Instituts für Wirtschaftsforschung, Fratscher, kritisierte, die Vorschläge könnten das Hauptproblem, die hohe Altersarmut, nicht beseitigen. Aus dem Hauptstadtstudio Gabor Hallas.
3: Konkret hat die Kommission vorgeschlagen, dass das Renteneintrittsalter weiter steigt, wenn die Lebenserwartung steigt. Die abschlagsfreie Rente mit 63 soll abgeschafft werden. Die Gewerkschaft Verdi findet, dass die Pläne an der Lebenswirklichkeit der Menschen vorbeigehen. Vorsitzender Frank Wernicke sagte, in vielen Berufen seien die Belastungen so hoch, dass es schon unerreichbar sei, bis 67 zu arbeiten.
1: Mit einem Bürgerfest vor dem Berliner Reichstagsgebäude ist zum zweiten Mal der Nationale Veteranentag begangen worden. Damit soll der Einsatz von Soldatinnen und Soldaten der Bundeswehr gewürdigt werden. Zu den Höhepunkten der Veranstaltung gehörte eine Fotoausstellung des Musikers und Fotografen Brian Adams, der einsatzgeschädigte Bundeswehrveteranen porträtiert hat. Am Rande des Regierungsviertels demonstrierten nach Polizeiangaben etwa 80 Menschen gegen Aufrüstung und Militarisierung. Das Frauenfußballteam von Hertha BSC steigt in die zweite Liga auf. Trotz einer 2:3-Niederlage im Rückspiel heute gegen Saarbrücken reichte es für den Aufstieg. Soweit die Nachrichten. 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Das Wetter: bis zum Abend wechseln sich Sonne und Wolken ab. Örtlich teils kräftige Schauer und Gewitter. Zurzeit in Berlin-Kreuzberg 26 Grad, in Lübben 30. In der Nacht locker bewölkt, vereinzelt Schauer oder Gewitter. Die Tiefstwerte bis 13 Grad. Morgen sonnig, später ein paar Wolken, 26 bis 31 Grad. Die Zeit 18.03 Uhr. Vorsicht auf der A10 westlicher Berliner Ring Richtung Dreieck Havelland zwischen Vöben und Leest. Fahrzeugteile auf der Fahrbahn. Dort steht außerdem ein defektes Fahrzeug. Vorsicht auf der A10 nördlicher Berliner Ring Richtung Dreieck Barnim zwischen Mühlenbeck und Dreieck Pankow. Behinderungen wegen einer Ölspur. Ein liegen gebliebenes Fahrzeug auf der rechten Spur. Und Vorsicht auf der A15 Übergang Forst Richtung Dreieck Spreewald. Zwischen Fetschau und Boblitz Personen auf der Fahrbahn, außerdem Behinderungen nach einem Unfall auf der linken Spur. A13 Dresden Richtung Berlin zwischen Duben und Freiwalde Stau plus 45 Minuten. A13 Berlin Richtung Dresden zwischen Großrätschen und Schwarzheide Stau ebenfalls plus 45 Minuten. Stadtverkehr Berlin. A100 Stadtring Richtung Treptow zwischen Tempelhofer Damm und Oberlandstraße. Wasser auf der Fahrbahn, nur eine freie Spur. Stau ab Albuinstraße plus 20 Minuten. Auch in Richtung Wedding plus 20 Minuten. Stau zwischen Oberlandstraße und Kreuz.
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4: Als Sven Westermann in der ARD-Serie Gegen den Wind ist er neben Ralf Bauer bekannt geworden. Hardy Krüger Junior ist heute mein Gast. Gut, Surfen ist heute nicht mehr so seins. Dafür geht er lieber mit dem Hund eine Runde und bekocht die ganze Familie. Wie er dieses Handwerk gelernt hat und wo Hardy seine ersten Minischritte als Schauspieler machte, gleich hier bei uns.

0: Einer der beliebtesten Schauspieler des Landes hat sich für uns Zeit genommen. Hardy Krüger Junior, sein aktueller Roman heißt Das Licht der Erinnerung. Und wir gehen jetzt mal zurück, Hardy, in deine Anfangszeit. Du bist ausgebildeter Koch, ein Barkeeper. Und du hast mal gesagt, die Ausbildung dazu war das Ticket in deine Freiheit. Ab heute Trinkgeld, yippie. Ja. Was lernt man denn eigentlich als Barkeeper?
1: Ich war relativ jung, also mit 16 habe ich gesagt, ich möchte auf meinen eigenen Beinen stehen und irgendwie meine eigenen Fehler machen irgendwie. Und dann bin ich nach Berlin gegangen, in das Schlosshotel Gerhusen, da habe ich meine Lehre gemacht. So. Und bin dann aber in der Küche gelandet, weil ich dann einen Chefkoch hatte, der irgendwie wirklich sehr, sehr geil war. Und mein Vater sagte, du kannst natürlich Schauspieler werden, aber lerne erstmal was Anständiges und so. Und dann habe ich gedacht, das ist was Anständiges, aber machst du das mal. Barmann kam deswegen, weil in diesem Schlosshotel war eine Hochzeit. Und der Barmann kam nicht.
0: Oh.
1: Und hat gesagt, du bist der Einzige, der halbwegs gut aussieht von uns. Dich kann man zeigen, dich kann man da hinstellen. Du machst heute die Bar. Und ich sage, ich habe keine Ahnung vom Cocktail. Sagte, du, da gehen da sowieso nur die Pina Coladas, die Swimming Pool, die Whisky Sauer und die Standards halt. Irgendwie macht der unten dir ein paar Spicker hin und das kriegst du schon hin. Das ist nur eine Hochzeit. So, und dann habe ich mir diese Spicke da gemacht. Naja, das kam halt so, dass die Bar dann relativ schnell gut besetzt war und die Stimmung da natürlich sehr, sehr gut war, weil ich hatte da so viel Alkohol reingeballert, dass dann natürlich irgendwie die Leute richtig gut in Stimmung waren. Und dann habe ich gesagt, na, das macht aber auch Spaß. Ja, und da war ich dann in München und habe dann sowohl in der Küche als auch Babalu damals, in den guten Good Old 90s, war echt eine geile Zeit.
0: Du bist danach dann nach L.A., Ende der 80er, hast da Schauspielunterricht genommen. Und das war eher eine spontane Geschichte, weil du hast einen Freund besucht.
1: Ja, in New York. Der hat damals dann irgendwie da, war zwei anderen Kumpels, die ich dann auch kannte, irgendwie in so einer kleinen Bruchbude da gewohnt für $800. Ohne Heizung.
0: Oh Gott.
1: Dann habe ich gesagt, ich möchte einmal in das HB-Studio. Weil da sind sie alle, Robert De Niro, alle waren sie da.
0: Ja. Da gab es irgendwie so einen Tag der offenen Tür.
1: Genau, Tag der offenen Tür. Naja, und dann habe ich Free Scholarship bekommen. Dann habe ich gesagt, wenn du willst, kannst du hier studieren. Dann habe ich gesagt, klar, dann bleibe ich gleich da. So, nur nach einem halben Jahr war meine Kohle zu Ende. Und dann hat dann einer dieser Lehrer der gesagt, du, ich kenne jemanden da in Los Angeles, der ist Regisseur von einer TV-Show. Wie Monty Python auf Amerikanisch, kleine Gigs, so The Beautiful and the Beast hieß dann The Beautiful and the Meat, da sah man nur so Fleischteile rumlaufen oder Falcon Crest mit Rauch, also ganz blöd. Und so konnte ich dann einfach mich da ein bisschen ausprobieren und bin dann in den 90ern dann nach Deutschland gekommen.
0: Genau, und diese Stunden, die du genommen hast, die haben sich dann schon nach 3 Jahren bezahlt gemacht. 92, erste Rolle nicht von schlechten Eltern, der Rest ist eigentlich Geschichte, ne? Gegen den Wind, Stauffenberg, Forsthaus Falkenau, Asterix und Obelix und, also eine Menge. Besser geht's nicht. Ein Leben in Glück und Freude, könnte man denken. Aber es gab auch viele Schicksalsschläge in deinem Leben. Einer davon hat dein Leben auf den Kopf gestellt und darüber werden wir gleich reden.
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1: Hardy Krüger Junior ist bei mir. Hardy, du bist jemand, der auf der einen Seite wahnsinnig erfolgreich ist und ein glückliches Leben führt, hast aber auf der anderen Seite auch einen hohen Preis dafür bezahlt. Der schlimmste Schicksalsschlag, damals der plötzliche Kindstod von Paul Luca, deinem Sohn aus zweiter Ehe, der ist damals mit 8 Monaten gestorben. Dein Leben war plötzlich komplett aus den Fugen geraten. Nichts war mehr so wie früher. Wie schafft man es, nach so einem Verlust nicht komplett über Bord zu gehen?
2: Ja, also es ist natürlich etwas, was man einfach nicht begreifen kann. Und ich habe das auch nicht akzeptieren wollen, dass das passiert, weil das war in der Nacht seiner Taufe auch noch.
1: Ach Gott.
2: Und ein ganzes Hotel mit ganz vielen Freunden, alles gemietet und so. Und dann, das war ganz schrecklich, der Moment irgendwie. Und ich habe mich dann nur in Arbeit gestürzt, habe kaum geschlafen, habe dann 2 Serien gleichzeitig gedreht und war dann noch auf Theatertournee, habe dann sehr viel getrunken auch, weil das war die einzige Konstante in meinem Leben, die mir wirklich Halt gegeben hat, war meine Arbeit. Um ruhig zu bleiben, um das wirklich zu bewerkstelligen alles, habe ich einfach einen gewissen Pegel gebraucht. Also ich war nie besoffen oder so, sondern ich musste einfach ruhig bleiben, weil ich dann so einfach so durchdrehe, mein Kopfkino, und dann ist halt alles vorbei. Nur irgendwann hat dann natürlich dein Körper darauf reagiert und wollte nicht mehr. Ja, dann bin ich dann direkt vom Set dann in den Entzug gegangen.
1: Du hast 7 Flaschen Wein gebraucht am Tag teilweise?
2: Ja, das ist so im Schnitt, um einfach diesen Pegel zu halten.
1: Ja, und du wurdest mit multiplen Organversagen in eine Notaufnahme eingeliefert. Ärzte mussten dich da teilweise wiederbeleben.
2: Ja, aber das kam später erst.
1: Okay.
2: Und dann habe ich wieder angefangen zu drehen und bin aber dann nach dem Drehen nicht mehr nach Hause gefahren, sondern gleich wieder in die Klinik, ohne dass es halt irgendjemand mitbekommen hat. Das Schwierigste ist jetzt nicht der Entzug selbst, sondern eigentlich das, was danach kommt, weil wenn du nicht stark genug bist, du kommst immer wieder in Situationen, ja komm, Hardy, geh mal auf ein Glasal, hier, da. Es wird dir überall angeboten, überall siehst du das und so, und es ist schwer, da einfach irgendwie abstinent zu bleiben. Nach einem Jahr hatte ich dann meinen ersten Rückfall und bin dann gleich wieder nach Klagenfurt nochmal in den Entzug gegangen und danach nochmal in die Psychiatrie, um das Ganze einfach irgendwie zu verarbeiten. Dann habe ich dann angefangen, wieder Theater zu spielen am Festen Haus in Hamburg und habe ziemlich beste Freunde gespielt damals und habe tagsüber schon ein neues Stück geprobt und abends halt ziemlich beste Freunde gespielt, habe dann das Buch noch geschrieben, mein erstes, einfach nur versucht, mich zu beschäftigen, damit ich nicht auf blöde Gedanken komme und um stark genug zu sein. Aber ich hatte auch ein ganz tolles Ensemble, da habe ich gleich gesagt, Leute, bitte, ihr müsst mir helfen. Also wenn ich jetzt hier irgendwo stehe und habe ein Glas in der Hand, nimmt mir das weg.
1: All das ist aber lange her. Du lebst gesund, hast du vorhin schon erzählt, du machst auch Sport, du achtest auf dich und man sieht es auch. Und du tust auch Dinge, die gut tun, wie Motorradfahren. Darüber reden wir gleich nochmal.

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1: Heute mit Hardy Krüger Junior. Wer schon immer mal wissen wollte, was ein Schauspieler wie er so nach Feierabend macht, bleibt besser bei uns. Gleich lüften wir das Geheimnis.

0: Keine Welle war ihm zu klein, kein Berg zu hoch, kein Weg zu weit. Ein Abenteurer heute bei mir, Hardy Krüger Junior. Wobei, ganz so sehr wie früher drückst du nicht mehr auf die Tube. Heute hast du Hobbys, die weniger auf die Knochen gehen, wenn man es richtig macht. Du fährst Motorrad in deiner Freizeit. Wann ging das los eigentlich, diese Liebe zum Motorrad? Und wie hast du die entdeckt? Wenn ich auf deine Instagram-Seiten schaue, da findest du mal ganz blumige Worte dafür.
1: Also alles, was PS, ich bin halt so ein Petrolhead. Ich habe auch die C-Lizenz gemacht, bin auf der Nordschleife Porsche Kart gefahren und so. Und habe aber erst später Motorradführerschein gemacht, weil ich wusste, ich würde mich da rennen. Ist klar, wenn du natürlich dann PS liebst und und dann einfach beim Auto schon auf der Nordschleife die Kuh pflegen lässt, dann solltest du vielleicht nicht unbedingt gleich aufs Motorrad steigen. Ja. So, und so vernünftig war ich dann, dass ich dann auch später, weiß ich noch, im November irgendwann habe ich den Führerschein gemacht. Es war arschkalt, es hat geschneit und so, und weiß ich noch, aber ich habe den dann wirklich gemacht. Und dann, ja, das ist einfach so, ja, du riechst deine Umgebung, du bist einfach, du hast dieses Fahrgefühl, das ist ein anderes, das ist irgendwo so, das ist einfach ein ganz tolles Erlebnis, in so einen Flow reinkommen, ist für mich halt einfach irgendwie auch so wie tanzen. Und dann habe ich dann eben angefangen, auch in den Motorrädern rumzuschrauben und sie zu verändern und sie umzubauen und so. Aber jetzt bin ich schon wieder bereit.
0: Wie motorradfreundlich ist Berlin oder kommst du zum Motorradfahren lieber nach Brandenburg?
1: Ich habe für die Stadt eine Vespa gehabt, die 350 GT Notte. Mit den anderen Motorrädern bin ich natürlich dann irgendwie eher rausgefahren Richtung Brandenburg. Okay. Oder, ja, um halt dann auch wirklich schöne Strecken zu fahren, die man auch genießen kann.
0: Was dich in Form hält, ist auch gutes Essen und ein anspruchsvolles Workout. Wie oft trainierst du die Woche? Wie hältst du dich fit?
1: Ich habe ein Gym zu Hause. Das habe ich damals zu Corona-Zeiten habe ich das installiert. Aber ich bin halt schon jemand, der ganz gerne ins Gym geht. Und ich trainiere eigentlich so viermal die Woche. Aber ich laufe halt sonst, laufen tue ich ja mit dem Hund eigentlich jeden Tag. Mhm. Weil der ja viermal raus muss und wir haben einen schönen Wald vor der Tür. Also das schön. Ist irgendwie, aber ich lerne zum Beispiel auch Text irgendwie, wenn ich auf dem Spinningbike sitze. Oder
0: das habe ich gesehen auf Instagram. Ja, ja. Wollte ich dich noch fragen, wie machst du das? Also wenn ich auf so einem Ding sitze, dann Gedanken an alles andere, aber nicht an Texte lernen. Das ist so unglaublich.
1: Ja, ja. Jeder hat so seinen Tick einfach irgendwie. Und für mich war das einfach so, ich kann am besten lernen, indem ich Dinge mache. Entweder ich gehe, laufe oder spazieren und habe das Textbuch dann in der Hand oder ich bin auf dem Laufband oder auf dem Fahrrad und mach zwei Dinge gleichzeitig, dann bleibt es besser hängen.
0: Es ist gar nicht so lange her, da haben wir dich im Dschungelcamp gesehen. Darüber reden wir gleich.
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1: Adi Krüger ist heute bei mir, der Mann, der in seinem Leben mit allerhand Dingen klarkommen musste. Letzte harte Prüfung für dich, zumindest einer, der wir teilhaben durften, war dein Auftritt im Dschungelcamp. Du hast danach gesagt, das war die härteste Produktion, die du je mitgemacht hast. Was war denn härter für dich? Kamel Anus futtern oder der tägliche Kampf mit Ariel?
2: Also die Essens-Challenges waren gar nicht so schlimm. Da kann man sich überwinden. Also ich habe mir einfach gedacht, ich mache das jetzt einfach mal, weil ich wollte, dass die Zuschauer einfach mal sehen, wie ich wirklich bin. Weil viele Leute glauben, wenn sie Krüger hören, ah ja, der verdient Millionen, der hat keinen Bock auf normale Leute und der wird wahrscheinlich nur im Urlaub sein und so. Hm. Wir sind ganz, ganz einfache Menschen, die wirklich mit dem Hund spazieren gehen morgens, die kochen, die mit den Kindern irgendwie. Und das Wichtigste für einen Schauspieler ist einfach, dass er neugierig bleibt. Und ich war auch neugierig auf diese andere Generation. Warum machen die das eigentlich und so? Weil sonst bin ich dann genauso wie meine Eltern. Ich verstehe die jungen Leute nicht mehr. Ich möchte dranbleiben. Ja. Ich möchte wissen, was da so abgeht. Weil meine Kinder sind ja auch in dem Alter, sind aber Gott sei Dank irgendwie nicht so die Reality-Fans. Ja, da war ich natürlich dann schon sehr überrascht, was da so aus den Mündern dieser Menschen so kommt. Das war wirklich ein Kulturschock für mich.
1: Ich weiß, was du meinst, das geht mir ähnlich.
2: Ja, es gab natürlich auch viele Komponenten, die das dann einfach so ein bisschen bitter gemacht haben. Also die Art und Weise, wie man dann auch mit den Kandidaten umgeht im Camp, okay. da ist ein Ton, den finde ich, der muss nicht sein. Ich denke, das ist jetzt nicht Guantanamo, ja, sondern das ist einfach, das ist eine Show. Und ich fand auch, dass man uns halt vor endete Tatsachen gestellt hat, mit wem wir dann wirklich tatsächlich ins Dschungel gehen. Da waren sie mit uns auch nicht wirklich ehrlich. Das war nicht okay. Das war wirklich eine interessante Zeit, aber ich würde es nicht nochmal machen.
1: Hardy, das Jahr ist noch lang. Was steht noch an bei dir?
2: Also, es wird jetzt noch ein RTL-Reality-Format geben. Ich darf es aber jetzt noch nicht sagen, was es ist. Aber es wird jetzt dann ausgestrahlt und das ist eine ganz interessante Sache. Dann bin ich jetzt gerade auf der Vorbereitung für mein nächstes Theaterstück, Der Sohn. Da geht es eben um Depression und suizidale Gedanken. Und dann habe ich noch eine Wiederaufnahme von einer Komödie, die ich hier im Stadtparktheater gespielt habe, Fisch sucht Fahrrad. Und dann haben wir noch eine Schauspiel-Lesetour auf der Bühne, wo wir Karl May lesen, Drehbücher lesen und Geräuschemacher auf der Bühne sind, die dann dazu dementsprechend Geräusche machen, ja.
1: Ich wünsche dir ganz, ganz viel Erfolg dabei. Lieber Hardy, vielen, vielen Dank für das Kommen, für deine Offenheit, für das angenehme Gespräch. Ich wünsche dir und deiner Familie alles Gute für die Zukunft.
2: Danke. Ich wünsche euch einen schönen Sonntag und schön hier gewesen zu sein und ich komme gerne nochmal.
1: Das war 100% Promi heute mit Hardy Krüger Junior. Mein Name ist René Hausmann. Ich bedanke mich fürs Zuhören und schau schon mal auf den Sonntag in einer Woche. Meine Kollegin Katharina Zanne hat dann die ehemalige ARD-Auslandskorrespondentin Annette Dittert im Studio. Ich wünsche Ihnen noch einen entspannten Abend.

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1: Um 19 Uhr mit Matthias Wetzel. Alba Berlin ist deutscher Basketballmeister. Die Berliner gewannen in der Finalserie das entscheidende 5. Spiel beim FC Bayern München mit 84:81. Damit holte sich Alba den 12. Bundesligatitel seiner Geschichte. Den letzten gab es 2022. In Luzern in der Schweiz haben die Verhandlungen über ein endgültiges Ende des Iran-Kriegs begonnen. Das bestätigte ein Sprecher des katarischen Außenministeriums. Das Land tritt als Vermittler auf. Ziel sei eine umfassende und dauerhafte Einigung. US-Vizepräsident Vance sprach schon von Fortschritten. Gesprächsgrundlage ist das zwischen den USA und dem Iran vereinbarte Rahmenabkommen. Der Iran verlangt auch die Einhaltung der Waffenruhe zwischen Israel und der Hisbollah-Miliz. Die USA pochen unter anderem auf freien Schiffsverkehr in der Straße von Hormuz und ein Ende des iranischen Atomprogramms. Ein Gewitter mit Sturmböen und Platzregen ist von West nach Ost über Berlin und das Umland gezogen. Mehrere S-Bahnen wurden aus Sicherheitsgründen vorübergehend angehalten. In Schöneberg und Zehlendorf stürzten Bäume auf oberirdische Gleise der U-Bahn. Einige Freibäder schlossen zeitweise aus Sicherheitsgründen. Die Berliner Feuerwehr meldete etwa 250 wetterbedingte Einsätze. Auch in mehreren Brandenburger Landkreisen gab es wegen des Unwetters viele Einsätze. In Potsdam ist am Nachmittag der dreitägige Bundesparteitag der Linken zu Ende gegangen. Im Fokus standen dabei die Pläne der Bundesregierung für Kürzungen im Sozialsystem. Die neue Parteispitze will dagegen vorgehen. Aus Potsdam, Cornelia Geis.
2: Der neue Co-Vorsitzende Luigi Pantisano kündigte an, die Proteste gegen die Sozialreformen der Bundesregierung auszubauen. Mit Blick auf die Vorschläge der Rentenkommission sagte Pantisano, er werde alles dafür tun, den Widerstand der Linken dagegen zu organisieren. Die Partei befürchtet massive Rentenkürzungen, vor allem für Menschen mit kleinen Einkommen.
1: In Großbritannien wird spekuliert, Premier Starmer könnte schon morgen sein Amt niederlegen. Hintergrund sind Machtkämpfe innerhalb seiner Labour-Partei, nachdem sein parteiinterner Rivale Burnham einen Sitz im Parlament gewonnen hat. Er könnte Starmer jetzt herausfordern. Aus London, Christoph Prössl.
3: Wirtschaftsminister Peter Keil wies die Meldungen zurück. Er sagte, er habe keinen Grund zur Annahme, dass die Berichte wahr seien. Starmer hat nach 2 Jahren im Amt extrem schlechte Umfragewerte. Im Mai verlor die Labour-Partei krachend die Kommunal- und Regionalwahlen.
1: Soweit die Nachrichten. 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Das Wetter in der Nacht locker bewölkt, vereinzelt Schauer oder Gewitter, Tiefstwerte 18 bis 13 Grad. Zurzeit in Berlin-Tempelhof 25 Grad, in Pritzwalk 28. Morgen erst sonnig, später ein paar lockere Wolken, 26 bis 30 Grad. Die Zeit 19.03 Uhr. A10 nördlicher Berliner Ring Richtung Dreieck Barnim zwischen Mühlenbeck und Dreieck Pankow. Behinderungen wegen einer Ölspur, außerdem ein liegen gebliebenes Fahrzeug auf der rechten Spur. A13 Berlin Richtung Dresden zwischen Duben und Freiwalde ist die Fahrbahn nach einem Unfall gesperrt. Davor gibt es Stau. Im weiteren Verlauf Richtung Dresden Stau zwischen Großräschen und Schwarzheide plus 20 Minuten. A24 Berlin Richtung Hamburg, in der Einfahrt Kremmen, ein defekter PKW, Stadtverkehr Berlin, A100 Stadtring Richtung Treptow zwischen Tempelhofer Damm und Oberlandstraße, Wasser auf der Fahrbahn, nur eine freie Spur, Stau davor und plus 20 Minuten. In Richtung Wedding plus 20 Minuten, es gibt Stau zwischen Oberlandstraße und Kreuz Schöneberg. Reinickendorf, die Rödernallee ist in Höhe Thyssenstraße nach einem Unfall gesperrt und bei der S-Bahn bis Betriebsschluss Busse für die S7 zwischen Lichtenberg und Ahrensfelde.
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1: Um 20 Uhr mit Matthias Wetzel. Alba Berlin ist deutscher Basketballmeister. Die Berliner gewannen am Abend das entscheidende 5. Spiel der Serie gegen Bayern München mit 84-81. Aus München, Florian Hecht.
2: Der FC Bayern zur Halbzeit mit 20 Punkten vorne machte alles richtig, war konzentriert und fertigte geradezu Alba ab. Aber dann in der zweiten Halbzeit kamen die Berliner heraus und drehten den Spieß um. Der deutsche Meistertitel geht nach Berlin.
1: Die Diskussion über die Empfehlungen der Rentenkommission nimmt Fahrt auf. Die Gewerkschaften Verdi und IG Metall kritisierten die vorgeschlagene Anhebung des Renteneintrittsalters. Der Sozialverband Deutschland bemängelte, dass nicht alle Beschäftigten in die gesetzliche Rentenversicherung einbezogen werden. Die Fraktionsvorsitzende der Grünen im Bundestag, Hasselmann, kritisierte eine fehlende Stabilisierung des Rentenniveaus. Bundessozialministerin Baas bezeichnete die Reformpläne dagegen als Plan, der jüngeren Generation eine höhere Rente zu bieten. Der Chef der Jungen Union, Winkel, sagte der ARD, die Vorschläge könnten zu einem großen Wurf werden. Die Linken haben ihren Bundesparteitag in Potsdam beendet. Der neue Co-Vorsitzende der Partei, Pantisano, sagte in seiner Schlussrede, die Linke werde den Widerstand gegen die Regierungspläne im Sozialbereich organisieren. Zum Abschluss des Parteitages votierten die Delegierten dafür, die Abgeordnetendiäten auf maximal 5.300 Euro brutto zu begrenzen. In der Schweiz laufen die Gespräche über ein endgültiges Ende des Iran-Kriegs. Das hat ein Sprecher des katarischen Außenministeriums mitgeteilt. Das Land tritt als Vermittler auf. Gisela Former.
3: Eine umfassende und dauerhafte Einigung. Auf dieses Ziel arbeite man hin, teilte der Sprecher aus Katar mit. US-Vizepräsident Vance sprach schon von Fortschritten. Gesprächsgrundlage ist das bereits zwischen den USA und dem Iran vereinbarte Rahmenabkommen. Zentral dabei sind das iranische Atomprogramm und eine Waffenruhe im Libanon.
1: Ein Gewitter mit Sturmböen und Platzregen ist heute von West nach Ost über Berlin und das Umland gezogen. Mehrere S-Bahnen wurden aus Sicherheitsgründen vorübergehend angehalten. In Schöneberg und Zehlendorf stürzten Bäume auf oberirdische Gleise der U-Bahn. Einige Freibäder schlossen zeitweise aus Sicherheitsgründen. Die Berliner Feuerwehr meldete etwa 250 wetterbedingte Einsätze. Auch in mehreren Brandenburger Landkreisen gab es wegen des Unwetters viele Einsätze der Rettungskräfte. Soweit die Nachrichten. 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Das Wetter. In der Nacht locker bewölkt, vereinzelt Schauer oder Gewitter, Tiefstwerte 18 bis 13 Grad, zurzeit in Berlin-Marzahn 24, in Templin 27 Grad. Morgen erst sonnig, später ein paar lockere Wolken, 26 bis 30 Grad. Die Zeit 20.03 Uhr. Vorsicht auf der A10 südlicher Berliner Ring Richtung Dreieck Werder zwischen Schönefelder Kreuz und Raststätte am Fichtenplan. Ein toter Fuchs auf der rechten Spur. A10 nördlicher Berliner Ring Richtung Dreieck Barnim zwischen Mühlenbeck und Dreieck Pankow. Behinderungen wegen einer Ölspur, außerdem ein liegen gebliebenes Fahrzeug auf der rechten Spur. Stau dort plus 10 Minuten. A13 Berlin Richtung Dresden zwischen Großräschen und Schwarzheide. Stau, Stadtverkehr Berlin A100, Stadtring Richtung Wedding. Zwischen Oberlandstraße und Innsbrucker Platz die linke Spur gesperrt. Auch dort Stau, auch dort brauchen Sie 10 Minuten länger. Reinickendorf, die Rödernallee ist Höhe Thyssenstraße nach einem Unfall gesperrt und Bauarbeiten bei der S-Bahn in Berlin. Bis Betriebsschluss werden Busse eingesetzt für die S7 zwischen Lichtenberg und Ahrensfelde und für die S75 zwischen Lichtenberg und Wartenberg. Weiterhin gute Fahrt.
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1: Um 21 Uhr mit Matthias Wetzel. In der Nähe von Luzern in der Schweiz haben die Gespräche begonnen, um den Iran-Krieg dauerhaft zu beenden. Neben Unterhändlern aus den USA und dem Iran nehmen auch Vertreter von Katar und Pakistan als Vermittler teil. US-Präsident Trump forderte Teheran auf, zu verhindern, dass die Hisbollah weiter Israel angreift. Andernfalls werde es harte Konsequenzen geben. Der Iran wies die Drohungen zurück. Eine Einigung soll innerhalb von 60 Tagen erzielt werden. Die Reformvorschläge der Rentenkommission haben viel Kritik ausgelöst. Sozialverbände warnten vor Einschnitten bei der gesetzlichen Rente. Der Präsident des Deutschen Instituts für Wirtschaftsforschung, Fratscher, kritisierte, die Vorschläge könnten das Hauptproblem, die hohe Altersarmut, nicht beseitigen. Aus dem Hauptstadtstudio Gabor Hallas.
2: Konkret hat die Kommission vorgeschlagen, dass das Renteneintrittsalter weiter steigt, wenn die Lebenserwartung steigt. Die abschlagsfreie Rente mit 63 soll abgeschafft werden. Die Gewerkschaft Verdi findet, dass die Pläne an der Lebenswirklichkeit der Menschen vorbeigehen. Vorsitzender Frank Wernicke sagte, in vielen Berufen seien die Belastungen so hoch, dass es schon unerreichbar sei, bis 67 zu arbeiten.
1: Die Linken haben ihren Bundesparteitag in Potsdam beendet. Der neue Co-Vorsitzende der Partei, Pantisano, sagte in seiner Schlussrede, die Linke werde den Widerstand gegen die Regierungspläne im Sozialbereich organisieren. Zum Abschluss des Parteitags votierten die Delegierten dafür, die Abgeordnetendiäten auf maximal 5.300 Euro brutto zu begrenzen. Ein Gewitter aus Sturmböen und Platzregen ist von West nach Ost über Berlin und Brandenburg gezogen. In Berlin wurden bisher von der Feuerwehr etwa 250 Einsätze gemeldet. Die Rettungskräfte in mehreren brandenburgischen Landkreisen waren schon am Mittag im Dauereinsatz. Alexandra Karolczyk, RBB 24.
3: Laut Regionalstelle Nordost gab es in den Landkreisen Barnim, Oberhavel und Uckermark mehr als 150 wetterbedingte Einsätze. Mehrere S-Bahnen wurden aus Sicherheitsgründen vorübergehend angehalten. In Schöneberg und Zehlendorf stürzten Bäume auf oberirdische Gleise der U-Bahn. Diverse Veranstaltungen mussten unterbrochen werden.
1: Alba Berlin ist deutscher Basketballmeister. Die Berliner gewannen in der Finalserie das entscheidende 5. Spiel beim FC Bayern München mit 84-81. Bei der Fußball-Weltmeisterschaft hat Spanien in seinem zweiten Gruppenspiel Saudi-Arabien deutlich geschlagen. Die Spanier gewannen in Atlanta mit 4-0. Soweit die Nachrichten. 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Das Wetter in der Nacht locker bewölkt, vereinzelt Schauer oder Gewitter, Tiefstwerte 18 bis 13 Grad. Zurzeit in Berlin-Marzahn 24, in Templin 27 Grad. Morgen erst sonnig, später lockere Wolken bis 30 Grad. Die Zeit 21.03 Uhr. A10 nördlicher Berliner Ring Richtung Dreieck Barnim zwischen Mühlenbeck und Dreieck Pankow. Behinderungen wegen einer Ölspur, außerdem ein liegen gebliebenes Fahrzeug auf der rechten Spur und Stau. Stadtverkehr Berlin A100 Stadtring Richtung Wedding zwischen Oberlandstraße und Innsbrucker Platz ist die linke Spur gesperrt, Stau und sie brauchen 10 Minuten länger. Reinickendorf, die Rödernallee ist Höhe Thyssenstraße nach einem Unfall gesperrt. Karlshorst, Treskow Allee zwischen Hönower Straße und Rheinsteinstraße wegen Markierungsarbeiten Richtung S-Bahnhof gesperrt. Mitte die Glinkerstraße ist zwischen Taubenstraße und Jägerstraße wegen einer Veranstaltung gesperrt und zur S-Bahn. Wegen der Reparatur an einem Signal in der Wuhlheide kommt es zu Verspätungen und Ausfällen auf der Linie S3. Außerdem fährt die S3 zwischen Karlshorst und Erkner nur im 20-Minuten-Takt. Wo immer es geht, wünschen wir gute Fahrt.
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1: Im Winter saß ich manchmal abends um diese Zeit da und habe mich nach der Sonne gesehnt. Nach unbeschwerten Spielplatzmomenten mit meinen Kindern, nach Sand unter den Füßen, warmer Luft auf der Haut und Getränken mit Eiswürfeln und frischen Früchten drin. Sommer, wie man ihn sich vorstellt. Mitten im Winter, noch vor einigen Monaten. Und jetzt ist er da, dieser Sommer. Wir dürfen ihn riechen, fühlen, schmecken und ein bisschen von unserer Sehnsucht stillen. Sommer tanken, die Wärme genießen und die langen Tage auskosten, bevor, manchmal viel schneller als uns lieb ist, der Herbst Einzug hält. Wenn man Kinder hat, hört man besonders oft, wenn sie noch klein sind, das sind alles Phasen. Auch der Sommer ist eine Phase und vielleicht geht es darum, ihn jetzt zu nutzen, um die persönliche Solarenergie zu speichern, die Erlebnisse im Herzen abzulegen, um den Winter über davon zu zehren. Das wünsche ich Ihnen heute Abend und eine gesegnete Nacht.
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1: Um 22 Uhr mit Thorsten Altenhöhner. Guten Abend. Die Verhandlungen über ein Ende des Iran-Krieges in der Schweiz werden durch Äußerungen von US-Präsident Trump belastet. Er hat den Iran in den sozialen Medien aufgefordert, die Hisbollah in die Schranken zu weisen und mit neuen Angriffen gedroht. Irans Chefunterhändler Ghalibaf verbat sich derartige Äußerungen gegen sein Land. Die vom Iran finanzierte Hisbollah-Miliz hatte sich zuletzt heftige Gefechte mit der israelischen Armee geliefert. Die Reformvorschläge der Rentenkommission haben viel Kritik ausgelöst. Sozialverbände warnten vor Einschnitten bei der gesetzlichen Rente. Der Präsident des Deutschen Instituts für Wirtschaftsforschung, Fratscher, kritisierte, die Vorschläge könnten das Hauptproblem, nämlich die hohe Altersarmut, nicht beseitigen. Gabor Hallasch.
2: Konkret hat die Kommission vorgeschlagen, dass das Renteneintrittsalter weiter steigt, wenn die Lebenserwartung steigt. Die abschlagsfreie Rente mit 63 soll abgeschafft werden. Die Gewerkschaft Verdi findet, dass die Pläne an der Lebenswirklichkeit der Menschen vorbeigehen. Vorsitzender Frank Wernicke sagte, in vielen Berufen seien die Belastungen so hoch, dass es schon unerreichbar sei, bis 67 zu arbeiten.
1: In Potsdam ist am Nachmittag der dreitägige Bundesparteitag der Linken zu Ende gegangen. Im Fokus standen dabei die Pläne der Bundesregierung für Kürzungen im Sozialsystem. Die neue Parteispitze will dagegen vorgehen. Aus Potsdam Cornelia Geis.
3: Der neue Co-Vorsitzende Luigi Pantisano kündigte an, die Proteste gegen die Sozialreformen der Bundesregierung auszubauen. Mit Blick auf die Vorschläge der Rentenkommission sagte Pantisano, er werde alles dafür tun, den Widerstand der Linken dagegen zu organisieren. Die Partei befürchtet massive Rentenkürzungen, vor allem für Menschen mit kleinen Einkommen.
1: Ein Gewitter mit Sturmböen und Platzregen ist von West nach Ost über Berlin und das Umland gezogen. Mehrere S-Bahnen wurden aus Sicherheitsgründen vorübergehend angehalten. In Schöneberg und in Zehlendorf stürzten Bäume auf oberirdische Gleise der U-Bahn. Auch in mehreren Brandenburger Landkreisen gab es wegen des Unwetters viele Feuerwehreinsätze. Alba Berlin ist deutscher Basketballmeister. Die Berliner gewannen in der Finalserie das entscheidende fünfte Spiel beim FC Bayern München mit 84-81. Damit holte sich Alba den 12. Bundesligatitel seiner Geschichte. Den letzten Meistertitel gewann Alba 2022. Bei der Fußball-Weltmeisterschaft gewann Spanien gegen Saudi-Arabien mit 4-0. Belgien spielt zurzeit gegen den Iran. Um Mitternacht tritt Uruguay gegen Kap Verde an. Um 3 Uhr nachts spielt Neuseeland gegen Ägypten. Soweit die Nachrichten. Mehr Informationen auf rbb24.de. Das Wetter in der Nacht locker bewölkt und vereinzelt Schauer oder Gewitter bei 18 bis 13 Grad. Morgen erst sonnig, später lockere Wolken bei Temperaturen zwischen 26 und maximal 30 Grad.
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1: Um 23 Uhr mit Thorsten Altenhöhner. Guten Abend. Die Verhandlungen über ein Ende des Iran-Krieges in der Schweiz werden durch Äußerungen von US-Präsident Trump belastet. Er hat den Iran in den sozialen Medien aufgefordert, die Hisbollah in die Schranken zu weisen und mit neuen Angriffen gedroht. Irans Chefunterhändler Ghalibaf verbat sich derartige Äußerungen gegen sein Land. Die vom Iran finanzierte Hisbollah-Miliz hatte sich zuletzt heftige Gefechte mit der israelischen Armee geliefert. Die Reformvorschläge der Rentenkommission haben viel Kritik ausgelöst. Sozialverbände warnten vor Einschnitten bei der gesetzlichen Rente. Der Präsident des Deutschen Instituts für Wirtschaftsforschung, Fratscher, kritisierte, die Vorschläge könnten das Hauptproblem, nämlich die hohe Altersarmut, nicht beseitigen. Gabor Hallasch.
2: Konkret hat die Kommission vorgeschlagen, dass das Renteneintrittsalter weiter steigt, wenn die Lebenserwartung steigt. Die abschlagsfreie Rente mit 63 soll abgeschafft werden. Die Gewerkschaft Verdi findet, dass die Pläne an der Lebenswirklichkeit der Menschen vorbeigehen. Vorsitzender Frank Wernicke sagte, in vielen Berufen seien die Belastungen so hoch, dass es schon unerreichbar sei, bis 67 zu arbeiten.
1: In Potsdam ist am Nachmittag der dreitägige Bundesparteitag der Linken zu Ende gegangen. Im Fokus standen dabei die Pläne der Bundesregierung für Kürzungen im Sozialsystem. Die neue Parteispitze will dagegen vorgehen. Aus Potsdam Cornelia Geis.
3: Der neue Co-Vorsitzende Luigi Pantisano kündigte an, die Proteste gegen die Sozialreformen der Bundesregierung auszubauen. Mit Blick auf die Vorschläge der Rentenkommission sagte Pantisano, er werde alles dafür tun, den Widerstand der Linken dagegen zu organisieren. Die Partei befürchtet massive Rentenkürzungen, vor allem für Menschen mit kleinen Einkommen.
1: Ein Gewitter mit Sturmböen und Platzregen ist von West nach Ost über Berlin und das Umland gezogen. Mehrere S-Bahnen wurden aus Sicherheitsgründen vorübergehend angehalten. In Schöneberg und in Zehlendorf stürzten Bäume auf oberirdische Gleise der U-Bahn. Auch in mehreren Brandenburger Landkreisen gab es wegen des Unwetters viele Feuerwehreinsätze. Alba Berlin ist deutscher Basketballmeister. Die Berliner gewannen in der Finalserie das entscheidende 5. Spiel beim FC Bayern München mit 84-81. Damit holte sich Alba den 12. Bundesligatitel seiner Geschichte. Den letzten Meistertitel hatte Alba 2022 gewonnen. Bei der Fußball-Weltmeisterschaft gewann Spanien gegen Saudi-Arabien mit 4-0. Belgien spielt zurzeit noch gegen den Iran. Um Mitternacht tritt Uruguay gegen Kap Verde an. Um 3 Uhr nachts spielt Neuseeland gegen Ägypten. Soweit die Nachrichten. Mehr Informationen auf rbb24.de. Das Wetter in der Nacht locker bewölkt und vereinzelt Schauer oder Gewitter bei 18 bis 13 Grad. Morgen erst sonnig, später lockere Wolken bei 26 bis maximal 30 Grad.
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1: Um 0 Uhr mit Thorsten Altenhöhner. Guten Abend. Äußerungen von US-Präsident Trump haben die Verhandlungen über ein Ende des Iran-Krieges in der Schweiz belastet. Trump forderte den Iran im Internet auf, die Hisbollah in die Schranken zu weisen. Außerdem drohte er dem Iran mit neuen Angriffen. Irans Chefunterhändler Ghalibaf verbat sich derartige Äußerungen. Patricia Wern.
2: Zuvor waren die Unterhändler der USA, Vizepräsident Vance und die US-Sondergesandten Jared Kushner und Steve Witkoff mit dem iranischen Außenminister Araghchi sowie den Vermittlern aus Pakistan und Katar zusammengekommen. Vance zeigte sich optimistisch und sprach von großen Fortschritten, die in den Vorgesprächen schon erzielt worden seien. Und er gehe davon aus, dass es weitere Fortschritte geben werde.
1: Die Dienstleistungsgewerkschaft Verdi hat die Vorschläge der Rentenkommission kritisiert. Verdi-Chef Wernicke erklärte, im Kern gingen sie an der Lebenswirklichkeit der arbeitenden Menschen vorbei. Christoph Haas.
3: Das Renteneintrittsalter weiter anzuheben, lehne man deutlich ab. Die Rentenkommission will es an die Lebenserwartung knüpfen und pro Jahrzehnt um etwa 6 Monate heraufsetzen. Wernicke sagt, wegen hoher Belastung sei schon Rente mit 67 für viele nicht zu erreichen. Und es sei eine Missachtung von Lebensleistungen, dass langjährig Versicherte nicht mehr ohne Abschläge früher in Rente gehen sollen. Gut findet Verdi aber den Vorschlag, Minijobs abzuschaffen und etwa Abgeordnete und Selbstständige in die gesetzliche Rente einzubeziehen.
1: Ein Gewitter mit Sturmböen und Platzregen ist von Westen nach Osten über Berlin und Brandenburg gezogen. In Berlin wurden von der Feuerwehr mindestens 250 Einsätze gefahren. Die Rettungskräfte in mehreren brandenburgischen Landkreisen waren schon am Mittag im Dauereinsatz. Alexandra Karolczyk.
4: Laut Regionalstelle Nordost gab es in den Landkreisen Barnim, Oberhavel und Uckermark mehr als 150 wetterbedingte Einsätze. Mehrere S-Bahnen wurden aus Sicherheitsgründen vorübergehend angehalten. In Schöneberg und Zehlendorf stürzten Bäume auf oberirdische Gleise der U-Bahn. Diverse Veranstaltungen mussten unterbrochen werden.
1: Alba Berlin ist deutscher Basketballmeister. Die Berliner gewannen in der Finalserie das entscheidende 5. Spiel beim FC Bayern München mit 84-81. Damit holte sich Alba den 12. Bundesligatitel seiner Geschichte. Den letzten Meistertitel hatte Alba 2022 geholt. Bei der Fußball-Weltmeisterschaft gewannen Spanien gegen Saudi-Arabien mit 4-0, Belgien und der Iran trennten sich 0-0. Uruguay tritt in diesen Minuten gegen Kap Verde an, um 3 Uhr nachts spielt Neuseeland gegen Ägypten. Soweit die Nachrichten, mehr Informationen auf rbb24.de. Das Wetter: bis zum frühen Morgen bleibt es locker bewölkt und vereinzelt gibt es Schauer oder Gewitter bei 18 bis 13 Grad. Tagsüber dann erst sonnig, später lockere Wolken bei 26 bis 30 Grad.
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5: A10, nördlicher Berliner Ring Richtung Dreieck Barnim. Zwischen Mühlenbeck und Dreieck Pankow gibt es Behinderungen wegen einer Ölspur. Friedrichshain, Frankfurter Allee. In Höhe Samariterstraße sind die Ampeln außer Betrieb. Berg, Greifswalder Straße, zwischen Hufeland und Pastorstraße ist bis Ende Juni stadtauswärts nur eine Spur frei. Weißensee, Berliner Allee. Vor der Buschallee ist stadtauswärts bis Ende Juni die rechte Spur gesperrt.
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6: Mit Ben Sträubel. So, wenn ihr meine Stimme hört, wisst ihr, ich habe mich noch nicht aufgelöst in der Hitze und bin auch nicht weggespült worden. Insofern, die nächsten Stunden sind uns und wir rutschen mal gut rein in die neue Woche.
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Roaring Keating, hier ist die Popnacht. Ach, ist das schön, hier so durchzupusten. Die Nacht ist der neue Tag, sozusagen bei diesen Temperaturen. Es wird ja heute auch wieder ordentlich heiß werden. Temperaturen bis 38 Grad in Deutschland. Ich hoffe, ihr seid das einigermaßen gut durchgestanden, die vergangenen Nächte und Tage vor allen Dingen. Ich habe mal einen Modellversuch gestartet. Als ich das Studio verließ vor einer Woche, habe ich Radieschen kurz vorher noch gekauft und hatte die in einem Auto liegen, dass ich in der Sonne parkte. Eine Woche habe ich dieses Auto nicht gesehen, die Radieschen dort vergessen. Als ich gestern Abend dieses Auto aufsuchte, hatte ich schon ein ungutes Gefühl, wenn ich es öffne, was könnte da entstanden sein? Vielleicht neues Leben oder auch Geruchsdimensionen, an denen man noch nicht mal mehr gedacht hat. Und es war letzteres auch genau so. Ich öffnete die Tür, ich dachte, ich fahre in einer rollenden Mülltonne. Und das war die schnellste Mülltonne, die ich jemals also gesehen habe auf diesem Planeten. Kam dann an und habe auch alles jetzt hier so geparkt. Ich weiß gar nicht genau, ob jetzt Tiere sich wegbewegt haben aus dem Wald hier vor diesem Sendestudio. Und was ich hoffe ist, dass Waschbären sich ansiedeln, dass die vielleicht denken, da ist eine Mülltonne, wo ich was finde. Da findet man auch was. Kann ich den Waschbären sagen, ich liebe Waschbären. Das ist meine einzige Hoffnung, wenn ich dann irgendwann um 5 Uhr hier raus walke, dass dann dort vielleicht sich eine kleine Waschbärfamilie niedergelassen hat. Dann fahre ich mit denen nach Hause in den Westerwald. So ist es also. Wir verbringen erstmal die nächsten Stunden hier glücklich zusammen. Und wenn ihr irgendwas habt, ihr wisst ja, wo ihr mich findet.

Ich hebe meine Liebe auf für einen anderen oder eine andere. Save my love for somebody else. Hier ist die Popnacht. Und eine Entwarnung kommt da gerade reingestreut. Auf der B217 Springe Hameln ist kein Falschfahrer mehr unterwegs zwischen Bad Münster am Deichter und Altenhagen. Gleich nach diesem kultischen Song von Rick Springfield. Diese Sendung hat keine Trinkpausen, nur dass ihr es wisst. Also ein Rätsel. Da verdient ihr euch das erste Popnacht-Package.

0: Love Somebody. Hier ist die Popnacht.
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0: Wir suchen, also mein zweites Ich und ich selbst, wir suchen gemeinsam eine Künstlerin, die heute Geburtstag feiert. Hier leiert sie vor sich hin. Oh Mann, wer ist denn das? Oder oh Frau? Wer hat da heute Geburtstag? Null 7221 2011.

0: Pollyanna und alle Farben, Let It Rain Down. Es ist 0.30 Uhr.
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4: Heute scheint die Sonne bei ein paar lockeren Quellwolken und es ist trocken. Im Verlauf werden die Wolken sogar noch weniger. Die Luft erwärmt sich dabei auf 27 oder 28 Grad. Es ist nicht mehr so schwül wie an den Tagen zuvor. Der Wind weht dazu schwach aus Nord bis Nordost. Sommerlich und trocken geht es in den nächsten Tagen bei nach und nach wieder ansteigenden Temperaturen weiter. Dabei scheint oft die Sonne bei allenfalls ein paar lockeren oder dünnen Wolken.
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5: A10, nördlicher Berliner Ring Richtung Dreieck Barnim. Zwischen Mühlenbeck und Dreieck Pankow gibt es Behinderungen wegen einer Ölspur. Friedrichshain, Frankfurter Allee. In Höhe Samariterstraße sind die Ampeln außer Betrieb.
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0: Und die am meisten unterschätzte Höchsttemperatur heute. In Bebra soll's im Hessische, da werden's 33 Grad. Hier ist die Popnacht, mein Name Ben Schäuble. Und das ist der aktuelle Hit von Zomber, 12 to 12.

0: Max und so am I.
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0: Der erste Elch und das erste Package gehen an denjenigen, der mir sagen kann: Oh, wer hat denn heute Geburtstag? Dirk aus Köln, guten Morgen.
2: Einen wunderschönen guten Morgen.
0: Wen hast du da rausgehört?
2: Ich habe da Cindy Lauper mit Time After Time rausgehört. Aha.
0: Das ist Cindy Lauper, die heute Geburtstag hat. Ein Happy Hoopy Birthday. Und du bist gerade am Flughafen Köln-Bonn ausgestiegen und holst dort direkt am Cockpit deine Frau und deinen Sohn und die Schwiegermutter ab, ne?
2: Richtig, also genau.
0: Wahnsinn, wo sind denn die gewesen ohne dich?
2: Die waren in London übers Wochenende und haben dort die Stadt genossen.
0: Und warum haben die dich nicht mitgenommen?
2: Ich hatte halt die schlechte Karte gezogen und durfte auf die Hunde aufpassen.
0: Das ist doch keine schlechte Karte, wenn du auf Hunde aufpassen darfst. Wie viele Hunde habt ihr denn?
2: Nein, wir haben zwei Stück noch.
0: Die sind ordentlich bei der Hitze natürlich gebeutelt, ne? Die beiden.
2: Ja, klar. Die liegen halt gerne.
0: Ja, was machst du da gegen die Hitze für die Hunde?
2: Ich habe so einen kleinen Hundepool aufgebaut.
0: Ja.
2: Da können die jederzeit rein und raus und sich danach wieder in Schatten legen oder einfach in den Garten gehen.
0: Warst du auch schon mal mit dem Hundepool?
2: Oh, schon mehrfach.
0: Ja? Wie groß ist denn der Hundepool, dass man da als Mensch auch rein kann?
2: Der ist so 1,60 im Durchmesser, so dieses typische Ding, so drei Ringe hoch zum Aufpumpen.
0: Toll.
2: Und
0: also, was sind das für Hunde, die einfach da reinspringen dann bei drei Ringen?
2: Wir haben jetzt noch einen Beagle und einen Malteser.
0: Ja, okay. Und die hüpfen dann automatisch, gehen da rein, schwimmen dann eine Runde und kommen wieder raus.
2: Genau, dann, richtig.
0: Bis dahin hast du so Essen gebracht und so ist eben dein Ablauf gewesen und die anderen haben Big Ben angeguckt und sonst was, ne?
2: Genau, dafür bin ich nächstes Mal wieder dran.
0: Man kann nicht sagen, was schlechter ist. Also genieß es weiter mit den Hundchen und dann grüß mal die Family, wenn die ordentlich jetzt aus dem Flieger aussteigen und ich schicke dir was zu. Bis bald. Ciao, Dirk.
2: Alles klar, bis bald.

Bände Picknick. Hier sind die Fantas in der Popnacht. Es ist 0.47 Uhr Gefahrenstelle von der A3 Heilbronn in Richtung Frankfurt. Zwischen Dreieck Würzburg West und Helmstadt steht ein defekter LKW. Das kann nicht Heilbronn Richtung Frankfurt sein. Also würde man sagen, Würzburg in Richtung Frankfurt wird es sein. Ich muss den Verkehrsredakteur abmahnen. Es hilft nichts. Ich habe was zu tun, solange Linkin Park.

Bad Beck hier in der Popnacht. Und es ist ja auch Fußball gespielt worden, schon 45 Minuten und länger bei der WM. Und Uruguay gegen die Kapverdischen Inseln, die stehen sich gerade gegenüber. Und da steht es jetzt zur Halbzeit 1-1.

0: gab natürlich wieder einen Hydration Break, eine Trinkpause oder Kaffeepause oder wo die ein bisschen Werbung einspielen können und sowas, was ich ja sehr verurteile. Meistens, wenn die erste Trinkpause kommt, dann schalte ich ab, dann bin ich bei den Spielen schon wieder raus. Gibt's Ausnahmen natürlich bei im Falle von Spanien und deutsche Lande, okay, aber ansonsten, da muss ich ehrlich sagen, das bin ich ein großer Fan. Oh, da ist noch ein Tor gefallen gerade, sorry, noch ganz kurz, bevor dann doch es in die Halbzeitpause ging, 2-1 für Uruguay gegen die Kapverdischen Inseln, ist das nicht schön? So, Ruben ist unterwegs und hat auch noch was Wichtiges der Welt mitzuteilen. Hallo,
1: moin, moin, hier ist Ruben aus Bremen. Die Eckverbindung nach Hamburg von Bremen ist zwischen der 1 und der 7 frei. Da ist nichts gesperrt. Viele Grüße an deine KI. Freie Fahrt mit Marzipan.
0: Ach, Marzipan, ich liebe sie. Leg mich rein, du. Die KI habe ich abgemahnt.

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1: Um 1 Uhr mit Thorsten Altenhöhner. Guten Morgen. Der Iran hat die Verhandlungsrunde mit den USA über ein Kriegsende nur wenige Stunden nach ihrem Beginn abgebrochen. Die iranische Delegation reagierte damit auf neue Drohungen von US-Präsident Trump. Trump hatte in den sozialen Medien geschrieben, der Iran solle die Hisbollah im Libanon stoppen. Andernfalls werde es weitere harte Angriffe gegen den Iran geben. Ob und wann die Gespräche in der Schweiz fortgesetzt werden, ist bislang unklar. Aus dem Umfeld der iranischen Delegation hieß es zumindest, dass weiterverhandelt werden solle. Grundlage ist ein bereits ausgehandeltes Rahmenabkommen. Vorgesehen ist unter anderem, dass die für den weltweiten Ölhandel wichtige Straße von Hormuz wieder geöffnet wird. Die Dienstleistungsgewerkschaft Verdi hat die Vorschläge der Rentenkommission kritisiert. Verdi-Chef Wernicke erklärte, im Kern gingen sie an der Lebenswirklichkeit der arbeitenden Menschen vorbei. Christoph Haas.
2: Das Renteneintrittsalter weiter anzuheben, lehne man deutlich ab. Die Rentenkommission will es an die Lebenserwartung knüpfen und pro Jahrzehnt um etwa 6 Monate heraufsetzen. Wernicke sagt, wegen hoher Belastung sei schon Rente mit 67 für viele nicht zu erreichen. Und es sei eine Missachtung von Lebensleistung, dass langjährig Versicherte nicht mehr ohne Abschläge früher in Rente gehen sollen. Gut findet Verdi aber den Vorschlag, Minijobs abzuschaffen und etwa Abgeordnete und Selbstständige in die gesetzliche Rente einzubeziehen.
1: Ein Gewitter mit Sturmböen und Platzregen ist von West nach Ost über Berlin und Brandenburg gezogen. In Berlin wurden von der Feuerwehr mindestens 250 Einsätze gefahren. Die Rettungskräfte in mehreren brandenburgischen Landkreisen waren schon am Mittag im Dauereinsatz. Alexandra Karolczyk.
3: Laut Regionalstelle Nordost gab es in den Landkreisen Barnim, Oberhavel und Uckermark mehr als 150 wetterbedingte Einsätze. Mehrere S-Bahnen wurden aus Sicherheitsgründen vorübergehend angehalten. In Schöneberg und Zehlendorf stürzten Bäume auf oberirdische Gleise der U-Bahn. Diverse Veranstaltungen mussten unterbrochen werden.
1: Alba Berlin ist deutscher Basketballmeister. Die Berliner gewannen in der Finalserie das entscheidende 5. Spiel beim FC Bayern München mit 84-81. Damit holte sich Alba den 12. Bundesligatitel seiner Geschichte. Den letzten Meistertitel gewann Alba 2022. Bei der Fußball-Weltmeisterschaft gewann Spanien gegen Saudi-Arabien mit 4-0, Belgien und der Iran trennten sich 0-0. Uruguay spielt in diesen Minuten gegen Kap Verde, um 3 Uhr nachts spielt Neuseeland gegen Ägypten. Soweit die Nachrichten, mehr Informationen finden Sie auf rbb24.de. Das Wetter bis zum frühen Morgen locker bewölkt und vereinzelt Schauer oder Gewitter bei 18 bis 13 Grad, tagsüber erst sonnig, später dann aber lockere Wolken bei 26 bis maximal 30 Grad.
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4: A10, nördlicher Berliner Ring Richtung Dreieck Barnim. Zwischen Mühlenbeck und Dreieck Pankow gibt es Behinderungen wegen einer Ölspur. Nikolassee, Potsdamer Chaussee. In Höhe Waskenstraße sind die Ampeln außer Betrieb. Friedrichshain, Frankfurter Allee. In Höhe Samariterstraße sind die Ampeln außer Betrieb.
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5: mit Ben Sträubel. Da wird es gleich ein bisschen lauter. Der erste laute Hit, wenn man es ordentlich laut macht, dann vibrieren auch die Boxen, sodass eventuell man die Sachen umbauen kann zum Ventilator. Ventilator! Also 0722 2011. Welchen Hit würdet ihr denn gerne sehr laut hören? Den Lenkradklopfer für alle, die unterwegs sind auf Autobahnen, Bundesstraßen, Feldwegen und die vielleicht ein bisschen durchgeschwitzt sind und die brauchen vielleicht was zum Abreagieren. 0722 2011.
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0: Michael lässt uns nicht allein. Das ist, was er erzählen kann. Es ist jetzt hier 1.10 Uhr.
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0: Und die Vorschläge heute Nacht in der Popnacht kommen aus Schleswig-Holstein und Hessen. Da haben wir Burkhard aus Bad Oldesloe. Guten Morgen, Burkhard. Burkhard ist im Moment in Trance. Ja, du brauchst ein bisschen, bis du meine Stimme hörst. Kann das sein, dass du kurz weggepennt bist?
2: Nee, alles gut.
0: Manchmal steht man, wie man früher gesagt hat, als es das noch gab, auf der sogenannten Leitung. Niemand weiß mehr, was das überhaupt ist. So, wo fährst du denn hin mit deinem LKW heute Nacht?
2: Ich fahre jetzt Richtung nach Hause.
0: Was ist?
2: Ja, nach Braunschweig.
0: Okay, ja, und alles in Ordnung gewesen? Ja, bist irgendwie durchgeschwitzt oder so? Da sitzt du mit nacktem Oberkörper dort, um die Hitze irgendwie zu ertragen?
2: Nee.
0: Alles gut rum.
2: Klimaanlage an.
0: Ja, dann ist doch gut. Du hast ja ausgesucht einen lustigen Song, der mit Husten anfängt. Die Älteren können sich nicht mehr erinnern und die Jüngeren haben es längst vergessen. Scotch und Disco Band. Das würde Burkhard noch gerne hören, bis er dann irgendwann in Bad Oldesloe ins Bettchen fällt. René aus Wehrheim, Hessen, hat noch was dagegen, der hat noch einen anderen Gedanken. Guten Morgen, René.
3: Ja, grüß dich, Benny.
0: Und du hast ein Funkgerät, das du aufgebaut hast, CB-Funk.
3: Ja.
0: Welchen Kanal benutzt du denn da?
3: Ich seppe gerade durch, aber das kann man ja so nicht sagen im Funkjargon. Ich gucke halt, wer da noch online ist.
0: Ja, gibt's das überhaupt noch oder ist nur Rauschen?
3: Nein, es gibt doch so ein paar, auch hier im Rhein-Main-Gebiet.
0: Das sind so Stimmen aus dem Jenseits, wenn man ein Funkgerät einschaltet. Ich habe, glaube ich, irgendwo vom Vater habe ich auch noch eins irgendwo im Schrank gesehen, so ein altes CB-Funkgerät mit 12 Volt, muss ich mal einschalten.
3: Kanal. Ja, aber das Tolle ist ja, es funktioniert ja ohne Internet. Das ist ja das Tolle daran.
0: Stimmt, aber es hilft halt nichts, wenn man alleine ist und nur Rauschen um sich rum hat. Ne? Da kann sich auch in die Badewanne legen. So ein Kopf untertauchen. So, du hast ja ausgesucht, was ein bisschen passt auch zur Situation momentan in the heat of The Night und Bryan Adams. Der ist ja gerade in Berlin mit einer Fotoausstellung, dann vielleicht hört er zu.
3: Supi.
0: Bryan Adams, Heat of the Night.
3: Cool.
0: Das ist erstmal heiß, nicht cool. Jetzt entscheidet ihr es nämlich. Also wird das eben eine coole Sache werden und er wird nicht hier laut gespielt, Bryan Adams, Heat of the Night, oder wird es eine heiße Sache? Genauso für Burkhard aus Bad Oldesloe, der hat sich eben Scotch und Disco Band ausgesucht. Heiß oder kalt? Wollt ihr es hören oder eher in den Kühlschrank zurück? 07221 2011. Bin gespannt, wie ihr euch entscheidet. Also entweder Heat of the Night oder Disco Band. Ihr beiden, danke für die Vorschläge und kommt gut rein in die heiße Woche. Ja? Ciao.
3: Jo, danke. Ciao.

0: Noah Kahn und The Great Divide in der Popnacht.
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0: Heute kamen die Vorschläge aus Schleswig-Holstein und Hessen. René aus Wehrheim, der hätte gern Brian Adams in The Heat of the Night. Und Burkhard aus Bad Oldesloe war für Scotch und Disco Band lustiger Hit. So, da ging das mal hin und her und nach dieser Gefahrenstelle sage ich euch, wer hier das Rennen gemacht hat. A31 Lehe in Richtung Meppen, da steht ein defektes Fahrzeug auf der Autobahn. Zwischen Rede und Ausfahrt Dörpen. Und die meisten stimmen mit 77% aller Anrufer. Bekam Brian Adams. Ich mach lauter, Heat of the Night, in der ganz langen Version bis zur Kündigung.

0: James Young und Infinity. Hier ist die Popnacht um 1.30 Uhr.
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2: Heute scheint die Sonne bei ein paar lockeren Quellwolken und es ist trocken. Im Verlauf werden die Wolken sogar noch weniger. Die Luft erwärmt sich dabei auf 27 oder 28 Grad. Es ist nicht mehr so schwül wie an den Tagen zuvor. Der Wind weht dazu schwach aus Nord bis Nordost. Sommerlich und trocken geht es in den nächsten Tagen bei nach und nach wieder ansteigenden Temperaturen weiter. Ab Mittwoch überschreiten wir dabei wieder die 30-Grad-Marke.
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3: Vorsicht bitte auf der A10 Schönefelder Kreuz Richtung Dreieck Potsdam. Zwischen Rangsdorf und Genshagen liegen Gegenstände. A10 nördlicher Berliner Ring Richtung Dreieck Barnim. Zwischen Mühlenbeck und Dreieck Pankow gibt es Behinderungen wegen einer Ölspur. Nikolassee Potsdamer Chaussee in Höhe Waskenstraße sind die Ampeln außer Betrieb. Friedrichshain Frankfurter Allee in Höhe Samariterstraße sind die Ampeln außer Betrieb.
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0: Und die am meisten unterschätzte Höchsttemperatur in Deutschland in Treffurt in Thüringen. Da werden es heute 29 Grad im besten Fall. Hier ist die Popnacht. Ich bin Ben Sträuble, Teddy Swims und Mr. Know It.

aus Rakadagadang. Es ist 1.38 Uhr. Vorsicht bitte auf der A28 Bremen Richtung Oldenburg zwischen Hude und Hatten. Da liegt ein Spanngurt auf der Fahrbahn. Arno lebt in Böblingen-Dagalsheim und plant gerade mit seiner Partnerin und dem Sohnemann ein neues Haus in Dagalsheim. Die wissen noch gar nicht, die Anwohnerinnen und Anwohner von Dagalsheim, was da irgendwann mal hochgezogen wird. Eine Riesenvilla, vielleicht wird es mit Dachpool werden. Man weiß es nicht so genau auf jeden Fall. Die drei werden sich da wohlfühlen, schreibt Arno. Und er plant jetzt noch kräftig. Und es hängt natürlich ein bisschen vom Budget ab. Aber das kann ja auch noch steigen, ne, in den nächsten Stunden. Und er würde gerne was Lustiges hören, damit er nicht einschläft. Dann machen wir es mal uns amüsant mit Nikita Miller, der ist Comedian. Wird uns in 3 Minuten amüsieren, wenn wir nicht lachen können zu seiner Comedy. Dann gibt es hier in dieser Show natürlich Geld zurück. Ansonsten geht es diesmal um Drucker, Verschwendung und fehlende Nachhaltigkeit bei Druckerpatronen. Kann man da noch was Witziges rausholen? Ich lasse mich selbst überraschen nach Lil Nas X.

0: Love Frequencies. Hier in der Popnacht eine Gefahrenstelle um 1.44 Uhr. Aufpassen, Fahrradfahrer fahren auf der B9 Koblenz Richtung Bonn. Zwischen Bubenheimer Kreisel und der A48 Koblenz Nord aufpassen. Und dann haben wir noch Menschen auf der B43 in beiden Richtungen. Zwischen Flughafen West und B40 Einfahrt Schwanheimer Knoten. Auch auf der Bundesstraße, wo sie nicht sein sollten. Hier ist die Popnacht. Und jetzt wird es lustig werden, hoffentlich mit Comedian Nikita Miller und seine Geschichten mit dem Drucker.
1: Mein Vater hatte sehr seltsame Sparmethoden. Er hat sich damals einen Drucker gekauft von Lexmark, integrierte Farbpatrone, Standard, und hat ihn benutzt, bis der Drucker irgendwann leer war. Eine neue Farbpatrone kostet 34 Euro. Ein neuer Drucker kostet nur 30 Euro. Und um diese 4 Euro zu sparen, kauft er sich den Drucker neu und benutzt ihn, bis er leer ist und so weiter. Und weil wir damals keine Abstellkammer hatten, hatte ich am Ende in meinem Kleiderschrank 13 leere Drucker. Und er wollte, dass ich diese Drucker für ihn verkaufe. Nimmst du deinen Freund Slava, nimmst du einen Schubkarren, fährst du ein bisschen durchs Dorf. Und du schaffst das. Ihr habt doch zusammen IQ von 110. Ich sag, Pap, wegen deinen Ideen versäume ich meine ganze Jugend. Das Leben beginnt erst mit 40. Alles, was du bis dahin machst, ist Recherche.
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Oh, da hat doch jemand Geburtstag, da müssen wir mal ein lautes Happy Birthday. Happy Birthday. Happy Birthday, liebe Lorena. Happy Birthday to you. Lorena feiert in Bremen gerade den 37. Geburtstag gemeinsam mit Partner, mit Ex-Partner. Die beiden verstehen sich. Das ist ja auch immer so eine Situation, ja, funktioniert das, wenn man sich dann so irgendwie kennenlernt. Manche sagen ja dann, also du musst doch keine Angst haben, du verlierst doch keine Frau, du gewinnst einen Freund. Hier ist auch so ein Spruch, ja. Aber irgendwann, wenn es funktioniert, alles in Ordnung. Und die feiern zu dritt quasi jetzt diesen Geburtstag, den 37. Es fehlt ein Song, den auch alle drei mögen. Ist das nicht schön? Daft Punk und One More.

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1: Um 2 Uhr mit Thorsten Altenhöhner. Guten Morgen. Der Iran hat die Verhandlungsrunde mit den USA über ein Kriegsende nur wenige Stunden nach ihrem Beginn abgebrochen. Die iranische Delegation reagierte damit auf neue Drohungen von US-Präsident Trump. Trump hatte in den sozialen Medien geschrieben, der Iran solle die Hisbollah im Libanon stoppen, andernfalls werde es weitere harte Angriffe gegen den Iran geben. Ob und wann die Gespräche in der Schweiz fortgesetzt werden, ist bislang unklar. Aus dem Umfeld der iranischen Delegation hieß es zumindest, dass weiterverhandelt werden solle. Grundlage ist ein bereits ausgehandeltes Rahmenabkommen. Vorgesehen ist unter anderem, dass die für den weltweiten Ölhandel wichtige Straße von Hormuz wieder geöffnet wird. Die Deutsche Krankenhausgesellschaft warnt angesichts der Sparpläne der Regierung im Gesundheitswesen vor weitreichenden Folgen für viele Kliniken in Deutschland. Verbandschef Gass sagte dem Redaktionsnetzwerk Deutschland, durch das Sparpaket sei die Existenz der Hälfte aller Krankenhäuser bedroht. Torben Müller.
2: Das würde gleichzeitig bedeuten, dass etwa 140.000 Beschäftigte keinen Job mehr hätten. Experten gehen laut Gass in einer aktuellen Studie davon aus, dass die Erlöse der Krankenhäuser im kommenden Jahr als Folge der Sparpläne um 8% sinken. Viele Kliniken, die im Rahmen der Reform eigentlich erhalten oder umgewandelt werden sollten, würden vorher aufgeben müssen.
1: Das Ausmaß von Gewalt, Bedrohung und Mobbing an Berliner Schulen ist erstmals wissenschaftlich erforscht worden. Die Ergebnisse des Konflikt- und Gewaltbarometers will Bildungssenatorin Günther Wünsch heute offiziell vorstellen. Axel Hofmann.
3: Seit vor 20 Jahren die damaligen Zustände an der Berliner Rütli-Schule für Aufsehen sorgten, wird intensiv über Schulgewalt diskutiert. Doch bis heute fehlten belastbare Erkenntnisse über das Ausmaß und die Ursachen. Nach Angaben der Senatsbildungsverwaltung hat Berlin deshalb als erstes deutsches Bundesland eine umfassende Studie veranlasst. Deren Ergebnisse sollen eine fundierte Grundlage liefern, um über das weitere Vorgehen zu entscheiden.
1: Alba Berlin ist deutscher Basketballmeister. Die Berliner gewannen in der Finalserie das entscheidende 5. Spiel beim FC Bayern München mit 84-81. Damit holte sich Alba den 12. Bundesligatitel seiner Geschichte. Den letzten Meistertitel gewann Alba 2022. Bei der Fußball-Weltmeisterschaft gewann Spanien gegen Saudi-Arabien mit 4-0, Belgien und der Iran trennten sich 0-0. Uruguay spielt noch gegen Kap Verde, um 3 Uhr nachts spielt dann Neuseeland gegen Ägypten. Soweit die Nachrichten. Mehr Informationen finden Sie auf rbb24.de. Das Wetter: bis zum frühen Morgen bleibt es locker bewölkt mit vereinzelten Schauern oder Gewittern bei 18 bis 13 Grad. Tagsüber erst sonnig, später lockere Wolken bei 26 bis 30 Grad maximal.
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4: A10, nördlicher Berliner Ring Richtung Dreieck Barnim. Zwischen Mühlenbeck und Dreieck Pankow gibt es Behinderungen wegen einer Ölspur. Nikolas See, Potsdamer Chaussee. In Höhe Baskenstraße sind die Ampeln außer Betrieb. Friedrichshain, Frankfurter Allee. In Höhe Samariterstraße sind die Ampeln außer Betrieb.
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5: mit Ben Streubel, und wir nähern uns dem PPPPP. Das ist das perfekt fantastisch polierte Popnacht Package. Das ist bereits hier entpackt worden, neben meinem linken Schuh steht's und gehört auch gleich euch. Ich muss noch